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1: Wir drehen wieder mal am Zeitrad diesen 12.10. durch die Mangel und vor allen Dingen rückwärts. Was war denn da so los an diesem 12. Oktober? Steffen aus Hoyerswerda. Guten Morgen, Steffen.
2: Ja, moin moin, Benni Bärchen.
1: Und du bist unterwegs nach Paderborn in die Richtung, bringst da ein bisschen was hin mit dem LKW und freust dich dann wieder mit zu Hause. In Hoyerswerda lebst du mit deiner Schwester zusammen, funktioniert das?
2: Ja, das funktioniert ganz gut.
1: In der WG sozusagen. Und wer gibt...
2: Das ist eine WG, ja.
1: Wer gibt wem am meisten Tipps oder öfter mal einen Tipp?
2: Ja, meine Schwester, ja.
1: Dir. Und was gibt sie dir für einen Tipp?
2: Ja, also hauptsächlich, dass ich mir eine Freundin suchen sollte.
1: Achso, ausziehen, ne, wahrscheinlich.
2: Naja, das könnte der Hintergedanke sein, ja vielleicht.
1: Das kann gut sein. Und dann bringst du was Schönes mit jetzt, wenn du es verdienst. Heute, vor 47 Jahren, als du noch ganz klein warst oder noch gar nicht auf der Welt, da ist ein Hörspiel
2: noch gar nicht
1: erschienen.
2: Auf der Welt, ja.
1: Siehst du? Da ist ein Hörspiel erschienen, zum ersten Mal erste Folge. Da ging es um einen Superpapageien. Und die Hauptdarsteller waren Justus Jonas, Peter Shaw und Bob Andrews. Was waren die denn, die drei? Waren die TKKG, waren die drei Fragezeichen oder fünf Freunde?
2: Das müssten die drei Fragezeichen gewesen sein.
1: Jawohl. Und kennst du auch noch die fünf Freunde? Kennst du auch noch? Fünf Freunde, das sind wir. Julian, Dick und Anne, George und Tim.
2: Nicht und so. Nee.
1: Ganz schön. Jetzt hörst du...
2: Ich mal.
1: Ja, drei Geschichten hörst du jetzt und nur eine stimmt. Und alle drei haben mit dem 12.10. zu tun. Auf die Nacht genau vor 32 Jahren, da ist in Schwede ein 22-Jähriger von einem Gericht bestätigt worden. Er darf sich Teufel Jesus Christus nennen als Vornamen. So, Geschichte Nummer 2. Die Backstreet Boys, die haben ein Konzert abgesagt wegen Überfüllung heute vor 29 Jahren. Und Geschichte Nummer 3. Vor 22 Jahren hat Friedrich Merz angekündigt seinen Rückzug aus allen Spitzenämtern der CDU. Was ist dir richtig? Welche Geschichte?
2: Also ganz sicher bin ich mir nicht, das gebe ich zu, aber ich würde tatsächlich mal auf Nummer 3 tippen. Irgendwie
1: ja,
2: war da mal was gewesen mit dem Herrn Merz.
1: Ja, das bin ich überrascht.
2: Und Politik ist ja immer so, ne?
1: Ich hätte alles andere, hätte ich jetzt gedacht, okay, aber du hast vollkommen recht. Es war so, vor 22 Jahren hat er das gemacht, dann kam er wieder. Ne? Es gibt immer mal ein Comeback und dann gibt es auch wieder mal einen Abgang. Ich wünsche dir auf jeden Fall eine gute Fahrt nach Paderborn. Und grüße die Schwester, ich schicke dir ein Paket zu.
2: Ich danke dir, Benni Bärchen.

Awesome. Oh, was Kultisches hier in der Popnacht. Corey Hart und Sun Clans is at Night. Vorsicht, Rinder laufen auf der B4 Nordhausen, Bad Harzburg zwischen Ilfeld und Rotes Hütte. Rinder auf der Fahrbahn.

schöner Ohrwurm wieder mal, ne? Oh, ein neuer Hit. Ich sehe ihn schon. Wir riechen ihn gemeinsam jetzt. Pedro Santos aus England. Should have known better in der Popnacht.

0: Sabrina Carpenter und Manchild, es ist jetzt 2.31 Uhr.
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7: Die Nacht bringt Regen und Gewitter. Vor allem an den Küsten regnet es. Im Landesinneren gibt es auch trockene Abschnitte bei 11 bis 5 Grad. Der Sonntag wird wechselhaft mit Schauern und Gewittern, viel Wind und wenig Sonne. 12 bis 15 Grad, am Montag etwas besser.
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8: Die A1 Lübeck Richtung Hamburg ist zwischen Kreuz Hamburg Ost und Dreieck Norderelbe wegen Bauarbeiten bis ca. 5 Uhr gesperrt. Eine Umleitung ist eingerichtet. Die A1 Osnabrück-Bremen ist zwischen Vechta und Kloppenburg wegen Brückenarbeiten in beiden Richtungen gesperrt. Eine Umleitung ist eingerichtet. Die A23 Heide Richtung Hamburg ist zwischen Heide West und Heide Süd wegen Überflutungen gesperrt. Die A281 Airportstadt Richtung Neustädter Hafen ist zwischen Bremen Airportstadt und Neustädter Hafen wegen Fahrbahnerneuerung bis 18. Oktober 9 Uhr gesperrt.
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0: Und die am meisten unterschätzte Höchsttemperatur heute in Deutschland in Woldeck in Mecklenburg-Vorpommern. Da bekommen wir 17 Grad. Hier ist die Popnacht. Ich bin Ben Streubel.

Fritz Ebener im Kreis. Der Erding, hier ist die Popnacht. Und wenn ihr mal einen richtigen Star hören möchtet, naja, einen upcoming Star, sag ich mal, dann würdet ihr bei Jürgen in Friedrichshafen fündig werden. Der ist seit vielen, vielen Monaten, man kann sagen Jahren, in seinem Kellerstudio in Friedrichshafen. Er hat irgendwann mal beschlossen, seinen Job als Marketing-Experte an den Nagel zu hängen und ist dann in ein Studio gezogen und nimmt dort fast jede Nacht einen Song auf. Große Hits macht er noch größer. Und heute hat er sich einen Titel von Unheilig vorgenommen. Geboren, um zu leben, in einer ganz besonderen Version, die ich noch nicht gehört habe. Er hat sie eben erst geschickt. Wir haben nochmal den Flügel reingeschoben hier für The Bowser. Und danach dann unser Star im

0: Bowser und Magnetic in der Pop.
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0: Jürgen aus Friedrichshafen, der sitzt sich doch sehr gerne vor sein Mischpult, komponiert, schneidet, macht und tut. Er möchte mal ein Rockstar sein, der auf den großen Bühnen zu Hause ist. Madison Square Garden hat er mal angestrebt in New York. Und er hat sich heute Nacht einen Song vorgenommen von Unheilig, Geboren um zu leben. Und das ist seine Version.
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Bleu Soleil Louise hat sich gerade Sandro sehr darüber gefreut. Er befindet sich auf Menorca, hat dort eine Freundin getroffen, die aus New York nach Menorca gezogen ist, aber auch nur für ein halbes Jahr. Mit einem, ja doch, muss man sagen, tollen Typen, wie er meint. Er war in sie mal verliebt, aber er gibt jetzt einfach auf. So, der hat die Villa gespendet. So, er kann da nicht mithalten und meint, er zieht sich zurück. Aber Sandro grüßt Melanie ganz lieb. Die hören jetzt hier die Popnacht alle zusammen und er hat einen Lieblingssong von Mark Amber, The Proof. Vielleicht kommt man sich mit diesem Hit wieder ein bisschen näher. Hier ist die Popnacht am Montag.

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Es ist jetzt 2.56 Uhr, da piept's nochmal für die A2. Dortmund Richtung Hannover. Nach einem Unfall ist dort eine Spur nur noch frei zwischen Kamenberg-Kamen und Kamener Kreuz. Die Popnacht ist hier.

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1: Um 3 Uhr mit Ronald Lessig. Das Präsidium der CDU berät seit gestern darüber, welche Konsequenzen die Partei aus den letzten Landtagswahlen ziehen sollte. Die Christdemokraten mussten im September mehrere Wahlniederlagen einstecken und stehen auch in aktuellen Umfragen schlecht da. Thorsten Lange aus der Nachrichtenredaktion zu der Frage, welche Themen diskutiert wurden.
2: Bleibt die CDU bei dem straffen Reformkurs und der Priorität auf mehr Wirtschaftswachstum oder ergänzt sie diesen Kurs mit Entlastungen für die Bürger? Diese Frage hat nach Angaben von Beobachtern breiten Raum eingenommen in den bisherigen Beratungen. Der rheinland-pfälzische Ministerpräsident Schnieder etwa hat vorgeschlagen, die Stromsteuer für alle zu senken. Auch grundsätzlichere Fragen wurden angeschnitten. So soll Hessens Ministerpräsident Rhein für einen konservativeren Kurs plädiert haben. Familienministerin Prien eher für einen linkeren.
1: Die Außenminister von Saudi-Arabien Bin Farhan und des Iran Araghchi beraten über die neue Eskalation in der Region. So meldet es die staatliche saudische Nachrichtenagentur. Araghchi teilte mit, seine Regierung sei bereit, einen Dialog zwischen Saudi-Arabien und dem Jemen zu unterstützen. In den vergangenen Tagen waren immer wieder Flughäfen mehrerer saudischer Städte beschossen worden. Am Samstag wurden bei einer Attacke in Riad 13 Menschen getötet und mehr als 300 verletzt. Saudi-Arabien macht die jemenitische Houthi-Miliz verantwortlich. Diese ist ein Verbündeter des Iran. In Mecklenburg-Vorpommern rückt wohl eine rot-rot-grüne Regierung näher. SPD, Linke und Grüne wollen heute mit Koalitionsverhandlungen beginnen. In den Vorgesprächen hatten sie sich auf mehrere Ziele verständigt, darunter den Erhalt von Krankenhausstandorten, eine stärkere Bürgerbeteiligung und weiterhin beitragsfreie Kitas. Bei der Landtagswahl war die AfD stärkste Kraft geworden. Sie hat aber keine Mehrheit im Schweriner Landtag und auch keine möglichen Koalitionspartner. In der Fußball-Bundesliga hat Freiburg die Tabellenspitze übernommen. Die Breisgauer gewannen gegen Schalke mit 2:1. Aus der Sportredaktion Lars Bente.
3: Dabei war Freiburg ab der 64. Minute beim Stand von 1:1 wegen einer gelb-roten Karte gegen Suzuki in Unterzahl. Trotzdem gelang doch noch das 2:1 durch Gotto. Die Freiburger damit zurück auf Tabellenplatz 1, punktgleich mit Borussia Dortmund. Der BVB hat aber die schlechtere Tordifferenz. Punktlos am Tabellenende steht weiterhin Mönchengladbach. Die Borussia hat auch unter dem neuen Trainer Blessin verloren, und zwar das rheinische Derby beim 1. FC Köln. FC-Nationalspieler Elmaler sorgte für den 2:1-Siegtreffer der Kölner. Die Partie musste zwischenzeitlich wegen Ausschreitungen auf den Rängen unterbrochen werden.
1: Das waren die Nachrichten. Das Wetter in Deutschland. Tagsüber bis auf einzelne Schauer trocken bis 18 Grad. Es ist 3:03 Uhr.
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4: Die A1 Lübeck Richtung Hamburg ist zwischen Kreuz Hamburg Ost und Dreieck Norderelbe wegen Bauarbeiten bis ca. 5 Uhr gesperrt. Eine Umleitung ist eingerichtet. Die A1 Osnabrück-Bremen ist zwischen Vechta und Kloppenburg wegen Brückenarbeiten in beiden Richtungen gesperrt. Eine Umleitung ist eingerichtet. Die A23 Heide Richtung Hamburg ist zwischen Heide West und Heide Süd wegen Überflutungen gesperrt. Die A281 Airportstadt Richtung Neustädter Hafen ist zwischen Bremen Airportstadt und Neustädter Hafen wegen Fahrbahnerneuerung bis 18. Oktober 9 Uhr gesperrt.
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5: Mit Ben Streubel habe ich noch ein kleines Rätsel, das löst ihr. Es geht um eine Fernsehserie, die schon auch ein bisschen kultisch ist, die heute Geburtstag feiert, und vielleicht erkennt ihr sie an der Titelmusik. Das ist, glaube ich, auch ein biblisches Rätsel. An der Titelmusik sollt ihr ihn erkennen, aber das erstmal in 7 Minuten.
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0: Zum Starptown Funk in der Popnacht.
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0: Das biblische Rätsel an den ersten Tönen sollt ihr ihn erkennen. Und welcher Hit ist denn das hier? Es geht um die Serie. Heute hat nämlich eine kultische Serie, kann man sagen, Geburtstag. Also die Älteren haben es vergessen, die Jüngeren können sich nicht mehr dran erinnern. Wie heißt die denn hier? Am Anfang sollt ihr ihn erkennen. Das biblische Rätsel, ihr sagt mir, welche Serie das ist, die heute Geburtstag feiert, verdient euch ein Popnacht-Package. Aber erstmal Runaway und

0: It's a Like. Hier ist die Pop.
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0: Die Älteren haben es vergessen und die Jüngeren können sich nicht mehr erinnern. Das biblische Gewinnspiel an den ersten Tönen sollt ihr ihn erkennen. Welche Serie ist das, die heute Geburtstag feiert? Bernd aus Gernsbach, guten Morgen.
3: Guten Morgen.
0: Was hast du denn da noch rausgehört?
3: Das war Bonanza. Eine Kultserie.
0: So ist es. Also Bonanza hat heute Geburtstag. Also heute vor unendlich vielen Jahren. Man darf gar nicht so genau sagen. Ich gucke aber gerade nochmal nach. Bonanza. Oh, 64 Jahre.
3: Da war ich hätte jetzt 50 geschätzt, aber 60 ist auch gut.
0: Da sind wir noch nicht mal angedacht. Das darf ich gar nicht mehr sagen. Das ist also auf jeden Fall hast du ein Pop-Nach-Package dafür dir verdient, mein lieber Bernd. Und du bist gerade beim Umzug. Du hast ein Haus deiner Eltern, dein Kinderzimmer sozusagen auch mit renoviert. Ein Jahr lang hast du gearbeitet dran. Gibt's das Kinderzimmer überhaupt noch?
3: Ja, natürlich.
0: Ja, und wie sieht das jetzt aus?
3: Das ist jetzt mein Schlafzimmer.
0: Also ist es liebevoller gestaltet oder ist es ein liebloses Zimmer geworden, wo alles einfach nur
3: Nein, das war das das war das liebste Zimmer, was eingerichtet wurde vor 40 Jahren. Und das habe ich nahezu so gelassen.
0: Wollte ich mal sagen, hast du auch die Poster drin gelassen, die du damals aufgehängt hast?
3: Nein,
0: Postkarten oder sowas? Nein.
3: Es ist weitgehend alles mit Holz vertäfelt.
0: Aber ist doch so, man schmeißt doch in so einem Haus, wo man aufgewachsen ist, kaum was weg. Ne? Das ist doch sehr schwer, sich da zu trennen von den Sachen, oder?
3: Das ist wohl wahr. Ja. Das ist die Arbeit gewesen vom letzten Jahr. Das war mitunter ein Punkt der Renovierung.
0: Dann nimmt man es in die Hand und denkt, ach nee, das hebe ich doch nochmal auf. Und dann wird es einfach nicht weniger. Und da findet man ein altes Schulheft irgendwie, vielleicht dann aus dem 5. Schuljahr. Und dann sagt man, ach, das hebe ich auch nochmal auf. Da habe ich so schön geschrieben.
3: Ja, okay. Ja,
0: bei mir ist das so. Ich habe so Herzchen dann von Daniela aus der letzten Reihe dann irgendwo gefunden. Also wird es also wieder hingelegt. Da muss man doch mal 10 Jahre warten. Ich wünsche dir auf jeden Fall eine gute Zeit in deinem neuen Haus und schick dir ein Paket zu, ja? Bis bald.
3: Vielen Dank. Tschüss.

Juhu, Bibi. 3.27 Uhr ist es, Vorsicht auf der A38, da liegt ein Spanngurt auf der Fahrbahn, da gehört er nicht hin. Halle in Richtung Göttingen zwischen Rastplatz Helmetal Nord und Roßla. 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

0: Lofties und Flashback, es ist 3.30 Uhr.
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2: Die Nacht bringt Regen und Gewitter. Vor allem an den Küsten regnet es. Im Landesinneren gibt es auch trockene Abschnitte bei 11 bis 5 Grad. Der Sonntag wird wechselhaft mit Schauern und Gewittern, viel Wind und wenig Sonne. 12 bis 15 Grad, am Montag etwas besser.
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3: Vorsicht bitte auf der A7 Hannover Richtung Hamburg. Zwischen Dreieck Walsrode und Bad Fallingbostel steht ein defektes Fahrzeug. Die A1 Lübeck Richtung Hamburg ist zwischen Kreuz Hamburg Ost und Dreieck Norderelbe wegen Bauarbeiten bis ca. 5 Uhr gesperrt. Eine Umleitung ist eingerichtet. Die A1 Osnabrück Bremen ist zwischen Vechta und Kloppenburg wegen Brückenarbeiten in beiden Richtungen gesperrt. Eine Umleitung ist eingerichtet. Die A23 Heide Richtung Hamburg ist zwischen Heide West und Heide Süd wegen Überflutungen gesperrt. Die A281 Airportstadt Richtung Neustädter Hafen ist zwischen Bremen Airportstadt und Neustädter Hafen wegen Fahrbahnerneuerung bis 18. Oktober 9 Uhr gesperrt.
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0: Und die am meisten unterschätzte Höchsttemperatur heute in Hessen in Unterhainbrunn. Da bekommen wir 17 Grad. Die Popnacht ist hier. Ich bin Ben Sträubel.

Ja, macht die Augen zu und tanzt. Okay, 3.38 Uhr ist es jetzt und wir tanzen mal über die A59. Aber vorsichtig, da sind nämlich auch noch Rehe. Duisburg, Dienstlaken, in Höhe Dienstlaken, Hiesfeld. Rehe auf der Autobahn, ihr passt da wieder auf. Habt ihr was gesehen, das nicht auf die Straße gehört? WhatsApp schicken oder Signal 0722 1 20 11. Jetzt halten wir Jörn noch ein bisschen wach. Jörn aus Wallerstein ist auch ein Nachtkunde, kann man sagen, also hier im Therapiekreis. Er ist Wagenmeister bei der Bahn, kann dann aufgrund der Arbeitszeiten nachts auch nicht so wirklich schlafen. Dann geht er in Spielotheken, meine lieben Freunde. Ich hoffe, dass du da heute Nacht, Jörn, wenigstens ein bisschen was rausgeholt hast und nicht alles in irgendwelche Automaten verfeuert. Auf jeden Fall um 3 Uhr macht dann diese Spielothek zu, wo er da war. Und jetzt ist er auf dem Weg nach Hause und würde gerne noch für die Motivation oder zum Trost, weil er eben doch einiges verloren hat, von One Republic an Hit hören. West Coach, schicke ich mal nach Wallerstein.

0: gespielt.
1: Ach so, okay. Findet man denn nachts um diese Zeit auch Menschen, die dann mit einem Billard spielen, oder macht man es alleine?
0: Da waren noch 2-3 Leutchen, ja, natürlich.
1: Okay, und dann bist du auch so der Typ, der mit dieser Kreide da rumkratzt, immer so showmäßig und dann oben immer so...
0: Nicht showmäßig.
1: Ja, aber man sieht das manchmal, das sind totale Amateure, die hauen teilweise in den Teppich da rein. Ja, und haben die, halten dann den Kö wie so eine Zigarette in den 80ern.
0: Nee.
1: Und drehen dann 20 Minuten mit der Kreide oben auf dem Pinerpel drauf rum, weißt du? Und dann fliegen dann diese blauen Krümel einem ins Essen, wenn man dahinter einen Salat hat.
0: Das ist richtig.
1: So,
0: das habe ich noch nicht geschafft.
1: Aber es ist tatsächlich so, wenn jemand nicht Billard spielen kann, ich kann auch nicht wirklich gut Billard spielen, aber wenn man das beobachtet, dann wird man also schon so ein bisschen... So wollte ich sagen, da schnappt man an Luft. Okay, aber dann ist alles in Ordnung, dann muss ich mir keine Sorgen machen um deine finanziellen Belange.
0: Natürlich nicht.
1: Sonst hätte ich dir noch einen Euro geschickt, aber dann schicke ich dir nochmal einen kleinen Song, weil es hat sich Bernd eben gerade noch einen Titel ausgesucht, der dir vielleicht auch gefallen könnte hier.
0: Schön.
1: Rock you like a hurricane.
0: Sehr gut.
1: Dreh mal auf, okay?
0: Danke dir.

Wild Wild Fire. 3.54 Uhr ist es, Vorsicht auf der A9 Halle Leipzig in Richtung Nürnberg. Da steht ein defekter PKW auf der Autobahn zwischen Münchberg Nord und Münchberg Süd. James Blunt, ich glaube, das war sein erster Hit, ne? 1973.

1973. Hier ist die Popnacht mit einem schönen Happy Birthday. Happy Birthday. Liebe Claudia, Happy Birthday. Jo, Claudia, in der Nähe von Marburg feiert sie auf einer Wiese ihren Geburtstag in einer Hütte, in einer Gartenhütte, in der sie auch schon jetzt eine Woche lebte, was ja auch schön sein kann, aber wenn es so kalt wird, ne? Dann braucht man einen heißen Hit, wie sie schreibt dir gerade. Also alles Gute nochmal zu deinem 24. Geburtstag. Tones and I hat sie sich ausgesucht mit You're So Fucking Cool in der Popnacht.

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1: Um 4 Uhr mit Ronald Lessig. Das Präsidium der CDU berät seit gestern darüber, welche Konsequenzen die Partei aus den letzten Landtagswahlen ziehen sollte. Die Christdemokraten mussten im September mehrere Wahlniederlagen einstecken und stehen auch in aktuellen Umfragen schlecht da. Thorsten Lange aus der Nachrichtenredaktion zu der Frage, welche Themen diskutiert wurden.
2: Bleibt die CDU bei dem straffen Reformkurs und der Priorität auf mehr Wirtschaftswachstum oder ergänzt sie diesen Kurs mit Entlastungen für die Bürger? Diese Frage hat nach Angaben von Beobachtern breiten Raum eingenommen in den bisherigen Beratungen. Der rheinland-pfälzische Ministerpräsident Schnieder etwa hat vorgeschlagen, die Stromsteuer für alle zu senken. Auch grundsätzlichere Fragen wurden angeschnitten. So soll Hessens Ministerpräsident Rhein für einen konservativeren Kurs plädiert haben. Familienministerin Prien eher für einen linkeren.
1: In Mecklenburg-Vorpommern rückt wohl eine rot-rot-grüne Regierung näher. SPD, Linke und Grüne wollen heute mit Koalitionsverhandlungen beginnen. In den Vorgesprächen hatten sie sich auf mehrere Ziele verständigt, darunter den Erhalt von Krankenhausstandorten, eine stärkere Bürgerbeteiligung und weiterhin beitragsfreie Kitas. Bei der Landtagswahl war die AfD stärkste Kraft geworden. Sie hat aber keine Mehrheit im Schweriner Landtag und auch keine möglichen Koalitionspartner. Die Außenminister von Saudi-Arabien bin Fachan und des Iran Araghchi beraten über die neue Eskalation in der Region. So meldet es die staatliche saudische Nachrichtenagentur. Araghchi teilte mit, seine Regierung sei bereit, einen Dialog zwischen Saudi-Arabien und dem Jemen zu unterstützen. In den vergangenen Tagen waren Flughäfen mehrerer saudischer Städte beschossen worden. Am Samstag wurden in Riad 13 Menschen getötet und mehr als 300 verletzt. Saudi-Arabien macht die mit dem Iran verbündete Husi-Miliz verantwortlich. In der Fußball-Bundesliga hat Freiburg die Tabellenspitze übernommen. Die Breisgauer gewannen gegen Schalke mit 2:1. Aus der Nachrichtenredaktion Lars Bente.
3: Dabei war Freiburg ab der 64. Minute beim Stand von 1:1 wegen einer gelb-roten Karte gegen Suzuki in Unterzahl. Trotzdem gelang doch noch das 2:1 durch Gotto. Die Freiburger damit zurück auf Tabellenplatz 1, punktgleich mit Borussia Dortmund. Der BVB hat aber die schlechtere Tordifferenz. Punktlos am Tabellenende steht weiterhin Mönchengladbach. Die Borussia hat auch unter dem neuen Trainer Blessin verloren, und zwar das rheinische Derby beim 1. FC Köln. FC-Nationalspieler El Mahler sorgte für den 2:1-Siegtreffer der Kölner. Die Partie musste zwischenzeitlich wegen Ausschreitungen auf den Rängen unterbrochen werden.
1: Das waren die Nachrichten. Das Wetter in Deutschland. Tagsüber fast überall trocken, in Vorpommern noch etwas Regen bei 11 bis 18 Grad. Morgen heiter, im Westen Regen bis 20 Grad. Es ist 4:03 Uhr.
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4: Die A1 Lübeck Richtung Hamburg ist zwischen Kreuz Hamburg Ost und Dreieck Norderelbe wegen Bauarbeiten bis ca. 5 Uhr gesperrt. Eine Umleitung ist eingerichtet. Die A1 Osnabrück Bremen ist zwischen Vechta und Kloppenburg wegen Brückenarbeiten in beiden Richtungen gesperrt. Eine Umleitung ist eingerichtet. Die A23 Heide Richtung Hamburg ist zwischen Heide West und Heide Süd wegen Überflutungen gesperrt. Die A281 Airportstadt Richtung Neustädter Hafen ist zwischen Bremen Airportstadt und Neustädter Hafen wegen Fahrbahnerneuerung bis 18. Oktober 9 Uhr gesperrt.
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5: Mit Ben Sträuble und ein Popnacht-Package würde ich euch gerne noch überreichen. Höchstpersönlich oder eben, ich lasse es anfahren durch verschiedene Schwertransporte. Ja, das sind Pakete, die passen nicht durch eure Tür. Dafür stehe ich mit meinem guten Namen. Also, wer möchte sich denn noch ein Popnacht-Package verdienen? Es geht um einen Song, der heute Geburtstag feiert. Einen Nummer 1-Hit aus der Geschichte. Den hört ihr gleich in wenigen Minuten.
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0: Wenn ihr was seht, das nicht auf die Straße gehört oder irgendwas nicht in Ordnung ist, dann gerne eine WhatsApp schicken oder mal Hallo sagen, so wie Mike aus Plauen das gerade macht. Guten Morgen, Mike.
1: Morgen.
0: Und du bist auf der A72 unterwegs, dann sag mal, was da los ist.
1: Ja, da ist in der Baustelle zwischen Zwickau West und Zwickau Ost ein LKW liegen geblieben und er staut sich jetzt schon 2-3 Kilometer.
0: Das ist die A72 Chemnitz in Fahrtrichtung Hof?
1: Genau.
0: Okay, dann danke ich dir mal schnell für den Call und wünsche dir eine gute Fahrt.
1: Dankeschön.
0: Komm gut an, ciao, ciao.
1: Ciao.
0: Habt ihr noch was gesehen, das nicht auf die Straße gehört? 07221 2011, hier ist die Popnacht.

0: Basti in Save My Soul.
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1: Auch dieser Hit hat heute Geburtstag. Oh. Welcher Hit hatte da Geburtstag?

0: If You Please. If You Please. Es ist 4:21 Uhr, eine Gefahrenstelle von der A3. Da brennt ein LKW auf der A3 Köln Richtung Frankfurt. Bitte aufpassen, zwischen Diez und Limburg-Nord.
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0: Welcher Hit hat da heute Geburtstag? Das war Nummer 1. Ralf aus Delbrück. Guten Morgen, Ralf.
2: Ja, guten Morgen alle zusammen.
0: Was hast du denn rausgehört?
2: Flugzeuge im Bauch von Herbert Grönemeyer.
0: Flugzeuge im Bauch hat Geburtstag, jawohl. Und schon gewinnst du ein Popnacht-Package. Das wird dir schon rübergereicht sozusagen. Du warst am Wochenende auf einem Fußballspiel. Und zwar bot sich das hier an, Paderborn, da kommst du her. SC Paderborn gegen VfB Stuttgart. Und,
2: ja,
0: und du,
2: ja, genau.
0: Du hältst zum VfB, oder hast du
2: gesagt? Ja, ich bin, von Kindheitstagen bin ich Stuttgart-Fan, obwohl das ja bei mir in der Ecke gar nicht üblich ist.
0: Aber da hast du dich gefreut, ne? Da muss man sagen, du bist ja mit dem 2-0 dann durchaus zufrieden gewesen, aber da warst du wahrscheinlich, in welcher Ecke warst du? Warst du in der Fan-Ecke des VfB?
2: Ja, ich war so in der Ecke, so mittendrin, so oben auf dem Oberrang und mehr in Richtung Paderborner Fan, aber ich habe mich da mit dem Stuttgart-Trikot dazwischen gesetzt.
0: Ist gewagt, ja. Ist das denn schwierig eigentlich, weil es ja ein kleines Stadion ist, mit 15.000 Leuten nur da an Karten zu kommen, wo der SC Paderborn jetzt so
2: im Moment ist? Eigentlich ist das immer ausverkauft, aber hier so auf dem Dorf kennt man doch so einige Leute untereinander und dann wird schon mal ein bisschen getauscht, wenn mal der Lieblingsverein in die Gegend kommt. Ne?
0: Da geht es an eine Bratwurst gegen eine Karte und sowas. Ne?
2: Ja, oder ein Bierchen dabei.
0: Ein bisschen Compliance gehört da dazu in Delbrück. Dann wünsche ich dir auf jeden Fall sehr viel Spaß heute. Komm gut rein in die Woche. Ich schicke dir was zu, ja? Bis bald.
2: Ja, alles ciao.

Neuer Hinter Purple Disco Machine. Test my luck. A29 Oldenburg Richtung Alorner Heide. Da liegen Gegenstände zwischen Alorn und Dreieck Alorner Heide.

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1: Es ist jetzt 4.30 Uhr. 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
2: Die Nacht bringt Regen und Gewitter. Vor allem an den Küsten regnet es. Im Landesinneren gibt es auch trockene Abschnitte bei 11 bis 5 Grad. Der Sonntag wird wechselhaft mit Schauern und Gewittern, viel Wind und wenig Sonne. 12 bis 15 Grad, am Montag etwas besser.
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3: Die A1 Lübeck Richtung Hamburg ist zwischen Kreuz Hamburg-Ost und Dreieck Norderelbe wegen Bauarbeiten bis ca. 5 Uhr gesperrt. Eine Umleitung ist eingerichtet. Die A1 Osnabrück-Bremen ist zwischen Vechta und Kloppenburg wegen Brückenarbeiten in beiden Richtungen gesperrt. Eine Umleitung ist eingerichtet. Die A23 Heide Richtung Hamburg ist zwischen Heide West und Heide Süd wegen Überflutungen gesperrt. Die A24 Hamburg Richtung Berlin ist zwischen Neuruppin und Neuruppin Süd nach einem Unfall gesperrt. Die A281 Airportstadt Richtung Neustädter Hafen ist zwischen Bremen Airportstadt und Neustädter Hafen wegen Fahrbahnerneuerung bis 18. Oktober 9 Uhr gesperrt.
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4: Und die am meisten unterschätzte Höchsttemperatur heute in Ummerstadt. Da bekommen wir 13 Grad. Hier ist die Popnacht. Ich bin Ben Sträuble.

0: Den Kreativen gehört die Nacht. Und wir wissen ja, nachts ist auch einer in einem Hotel wach, Udo Lindenberg, der malt ja mit Likör. Man kann aber auch Bilder aus was ganz anderem herstellen, wie Anja aus Dortmund. Guten Morgen, Anja.
1: Guten Morgen, Benny Bär.
0: Und du hast dir, wie du geschrieben hast, Gewürze ausgesucht für Bilder. Wie geht das?
1: Ein Bild, ja. Ich habe die auf einer Spanplatte, habe ich dünnen Leim aufgetragen, damit das besser hält.
0: Ja.
1: Und dann habe ich im Hintergrund, erstmal der Vordergrund, der besteht nämlich aus grünem Rosmarin, Basilikum und Majoran.
0: Ja.
1: Habe ich das gehalten im Grün wie eine Wiese. Und dahinter geht die Sonne unter, und zwar in den Farben einer Paprika und Kurkuma. Und Currymasse, so als Sonne, ne? Rot, orange. Und es gibt noch einen Baum im ganzen Vordergrund, der ist aus Zimt mit Nelkenblüten.
0: Oh, das ist ja ein weihnachtlicher Baum, schon fast, ne?
1: Ja,
0: kann man sagen.
1: Wenn es ein bisschen schneien würde, könnte man Kokosflocken draufstreuen.
0: Ja, das ist also eine Sommer-Winterwiese, eine Alleswiese, Naturlandschaft einfach. Kann man das auch erkennen durch diese Gewürze? Also ist das so farbig?
1: Ja, das ist. Ja. Das ist fein geklebt.
0: Und
1: das ist abgestimmt.
0: Hat auch den Vorteil, man kann zum Beispiel auf die eine Hälfte kann man einen Pizzateig draufrollen, dann kann man es als Pizza verkaufen oder futtern, wenn man es dann aufwärmt oder als indischen Auflauf.
1: Ja, schmecken.
0: Ja, ja.
1: Schmeckt da ein bisschen eigentümlich.
0: Alles geht. In schlechten Zeiten nach oben schlecken sozusagen. Aber wenn du aus Gewürzen Bilder herstellst, bist du ein sogenanntes Spice Girl, ein Original Spice Girl bist du. Ne?
1: Sehr fein.
0: Ich finde das toll. Also vielleicht ist das irgendwann mal eine Kunstrichtung, die total populär wird, und dann haben wir es hier zum ersten Mal besprochen. Ne? 12.10.
1: Ganz genau.
0: Spice Girl, Anja. Ne?
1: Geht in die Geschichte ein.
0: Bleibe kreativ. Ciao, ciao.
1: Das mache ich.

0: Geräusch hier vorstellen. Ich darf einmal falsch liegen beim Erraten.
1: Ja.
0: Mhm. Na gut. Dann fang mal an. Mach mal.
1: Ja.
0: Bist du entweder Pilot und die Düse ist ausgefallen. Es könnte aber auch ein Handstaubsauger sein. Also ich sag mal, Handstaubsauger?
1: Nee, noch nee. Ein kleiner Hinweis. Ich bin in Egelsbach.
0: Ja, das hilft mir nicht weiter, wenn du in Egelsbach bist. Also ob das Ding kann man nur in Egelsbach betreiben oder was, diesen Handstaubsauger? Nein, es könnte eine Kaffeemühle sein. Kann das sein, Kaffeemühle?
1: Ja, es könnte natürlich sein. Ich bin aber in Egelsbach. Kleiner Hinweis, da ist ein Privatflughafen.
0: Ja, aber ist es eine Kaffeemühle?
1: Ja, es ist die in meiner Cessna.
0: Ja, genau. Ja, das glaube ich dir, dass da noch Platz ist dafür. Also vor allen Dingen mit 230 Volt. Also auf jeden Fall Kaffeemühle ist gut und mittleren Mahlgrades. Welchen Kaffee trinkst du denn? Bist du der Ristretto, Espresso oder Lungo Fuzzi-Typ?
1: Ich bin der Lungo Futsi, klar.
0: Ich wünsche dir guten Appetit damit, ne? Dann komm gut auf Spur. Ciao, Rüdiger.

Das ist ein lustiger Song von Jack Dean, Mercy. Haben wir gerade gehört in der Popnacht gemeinsam. Jetzt wackele ich noch ein bisschen mit dem linken Fuß. Der rechte kommt dazu. Ihr habt vielleicht eine Idee für die letzte Amtshandlung. Dann gerne im Rhythmus bleiben und 0722 1211 drücken. Oder eine WhatsApp schicken unter der gleichen Ziffernfolge.

0: Long Distance. Oh, sie ist ja schon 3 vor 5.
1: Oh, da habe ich aber schon zusammengepackt. Schuhe angezogen, Notaustaste ist abgeklemmt, Antennenleistung hochgefahren, auf volle Suppe. Letzte Amtshandlung für Betty und Paul. Die machen ein Auslandssemester in London, studieren internationales Marketing und sind nachts wach, weil sie eben so eine hellhörige kleine Wohnung haben. Feucht ist die auch noch dazu. Okay. Diesen Song würden sie gerne hören. Und KI, was machst du noch?
2: Nach Hause.
1: Okay.
2: Nach Hause.
1: Ich komme mit. Das war die Popnacht. Mein Name ist Ben Streubel und ein schönes Leben in Deutschland.

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1: Um 5 Uhr mit Ronald Lessig. Das Präsidium der CDU berät seit gestern darüber, welche Konsequenzen die Partei aus den letzten Landtagswahlen ziehen sollte. Die Christdemokraten mussten im September mehrere Wahlniederlagen einstecken und stehen auch in aktuellen Umfragen schlecht da. Thorsten Lange aus der Nachrichtenredaktion zu der Frage, welche Themen diskutiert werden.
2: Bleibt die CDU bei dem straffen Reformkurs und der Priorität auf mehr Wirtschaftswachstum oder ergänzt sie diesen Kurs mit Entlastungen für die Bürger? Diese Frage hat nach Angaben von Beobachtern breiten Raum eingenommen in den bisherigen Beratungen. Der rheinland-pfälzische Ministerpräsident Schnieder etwa hat vorgeschlagen, die Stromsteuer für alle zu senken. Auch grundsätzlichere Fragen wurden angeschnitten. So soll Hessens Ministerpräsident Rhein für einen konservativeren Kurs plädiert haben. Familienministerin Prien eher für einen linkeren.
1: In Mecklenburg-Vorpommern rückt wohl eine rot-rot-grüne Regierung näher. SPD, Linke und Grüne wollen heute mit Koalitionsverhandlungen beginnen. In den Vorgesprächen hatten sie sich auf mehrere Ziele verständigt, darunter den Erhalt von Krankenhausstandorten, eine stärkere Bürgerbeteiligung und weiterhin beitragsfreie Kitas. Bei der Landtagswahl war die AfD stärkste Kraft geworden. Sie hat aber keine Mehrheit im Schweriner Landtag und auch keine möglichen Koalitionspartner. Die Außenminister von Saudi-Arabien Bin Fahan und des Iran Araghchi beraten über die neue Eskalation in der Region. So meldet es die staatliche saudische Nachrichtenagentur. Araghchi teilte mit, seine Regierung sei bereit, einen Dialog zwischen Saudi-Arabien und dem Jemen zu unterstützen. In den vergangenen Tagen waren Flughäfen mehrerer saudischer Städte beschossen worden. Am Samstag wurden in Riad 13 Menschen getötet und mehr als 300 verletzt. Saudi-Arabien macht die mit dem Iran verbündete Houthi-Miliz verantwortlich. In der Fußball-Bundesliga hat Freiburg die Tabellenspitze übernommen. Die Breisgauer gewannen gegen Schalke mit 2:1 aus der Sportredaktion Lars Bente.
3: Dabei war Freiburg ab der 64. Minute beim Stand von 1:1 wegen einer gelb-roten Karte gegen Suzuki in Unterzahl. Trotzdem gelang doch noch das 2:1 durch Gotto. Die Freiburger damit zurück auf Tabellenplatz 1, punktgleich mit Borussia Dortmund. Der BVB hat aber die schlechtere Tordifferenz. Punktlos am Tabellenende steht weiterhin Mönchengladbach. Die Borussia hat auch unter dem neuen Trainer Blessin verloren, und zwar das rheinische Derby beim 1. FC Köln. FC-Nationalspieler El Mala sorgte für den 2:1-Siegtreffer der Kölner. Die Partie musste zwischenzeitlich wegen Ausschreitungen auf den Rängen unterbrochen werden.
4: 3:05. Auf geht's in die neue Woche. Ja, wir gucken mal, was das Wetter so macht. Kalt ist heute Morgen, ne? Hast du auch gemerkt?
5: Du, ehrlich gesagt, also wer jetzt noch ohne Jacke aus dem Haus geht, der ist echt ein Held, würde ich sagen.
4: Dem ist ja gar nicht mehr zu helfen, muss man sagen. Ja, Temperaturen um die 5 Grad. Und ich würde mal wetten, ihr könnt bestimmt auch drunter. Ich habe mal geguckt, die Autos, es war noch nicht zugefroren, aber auch da gibt es bestimmt schon einige Beispiele heute Morgen.
5: Beschlagen und so fand ich.
4: Beschlagen,
5: also genau. Man schon, ja.
4: Temperaturen im Laufe des Tages 13 bis 17 Grad. Und so ganz grundsätzlich geht's mal sonnig und mal wolkig durch den Tag heute. Und nur wer Regen unbedingt möchte, der ist im östlichen Vorpommern gut aufgehoben. Und von der Nordsee bis zum Harz sind immer mal kurze Schauer möglich. Aber wir können euch da gar nichts versprechen.
5: Der NDR2-Verkehrsservice für den ganzen Norden. Die A1 Lübeck Richtung Hamburg ist immer noch zwischen Kreuz Hamburg-Ost und Dreieck Norderelbe wegen Bauarbeiten gesperrt. Eine Umleitung ist eingerichtet, war das ganze Wochenende der Fall. Sollte hoffentlich jetzt im Laufe des Morgens irgendwann aufgehoben werden. Die A23 Heide Richtung Hamburg ist zwischen Heide West und Heide Süd wegen Überflutungen gesperrt. Und die A281 Airport Stadt Richtung Neustädter Hafen ist zwischen Bremen Airport Stadt und Neustädter Hafen wegen Fahrbahnerneuerung bis 18. Oktober 9 Uhr gesperrt, nur dass ihr da schon mal Bescheid wisst.
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4: Ja, du bist da. Das ist sehr gut.
5: Du, ehrlich gesagt, normalerweise steigt man ja morgens um diese Uhrzeit ins Auto und fährt los und sieht wenige Menschen. So 2-3 andere Autofahrer, die man immer zur gleichen Uhrzeit sieht. Heute habe ich gedacht, was ist denn hier passiert? Ich habe richtig im Stau gestanden, im LKW-Stau. Ja, weil ich habe ja gerade erzählt, die A1 Lübeck Richtung Hamburg, Kreuz Hamburg-Ost, das ist da die Ecke, in der ich wohne.
4: Ja.
5: Und dann fahre ich auf die Straße drauf und denke so, was ist denn hier passiert?
4: Ja, Wahnsinn.
5: Und dann gibt es ja so Ampeln, wo irgendwie nur 3 Autos durchkommen und ein LKW, habe ich schön im Stau gestanden.
4: Rein, ne?
5: Aber an dieser Stelle Stelle mal liebe Grüße an alle. Und es waren viele, die für uns heute Morgen schon mit dem LKW unterwegs sind. Ganz viele, die so zu Supermärkten fahren. Also die dafür sorgen, dass wenn ihr alle aufsteht, dann wirklich alles am Mann und an der Frau ist. Also vielen Dank, dass ihr unterwegs seid und ärgert euch nicht. Bestimmt ist die Straße demnächst wieder frei.
4: Und habt einen schönen Tag.

0: Moin, Eck und Jens hier, der Nerds von morgen für euch. Wir wissen ja selbst, wer gerade aufs Auto angewiesen ist, hat nicht die beste Zeit. Tanken ist unfassbar teuer und wenn das Auto komplett versagt, dann wird es natürlich richtig mies. Für viele ist dann ein günstiger Gebrauchtwagen eine gute Zwischenlösung.
1: Ja, aber auch das kann nach hinten losgehen oder ist, sagen wir mal, nicht ganz so unproblematisch. Unser ARD-Verbraucherteam hat undercover als Kunde getarnt, kleinere Gebrauchtwagenhändler getestet. Spoiler, da wurden diverse Probleme mit den Autos nicht erwähnt.
0: Aber Wiebke Nielsen hat uns verraten, das müssen Gebrauchtwagenhändler auch gar nicht unbedingt. Aus Gründen, Wiebke Nielsen war beim Test dabei.
2: Dazu muss man auch wissen, dass ein Autohändler tatsächlich nur zu einer fachmännischen äußeren Besichtigung verpflichtet ist. Deswegen sollte man als Kaufinteressent immer nachfragen, wie umfangreich das Auto vorab auf Schäden untersucht wurde.
1: Ja, und darum sagen unsere Kollegen von ARD Verbraucher, so ein unabhängiger Wagentest vor dem Kauf, der lohnt sich auf jeden Fall.
2: Ja, also die Möglichkeit, den Wagen vorm Kauf auch professionell checken zu lassen, die sollte immer bestehen. Im umgekehrten Fall sollte man auch hellhörig werden und lieber die Finger von dem Kauf lassen, wenn ein Gebrauchtwagenhändler so einen unabhängigen Check eben nicht ermöglicht. So eine Untersuchung, die kostet 90 Euro oder mehr und dauert etwa eine Dreiviertelstunde. Und man hat dann eben auch eine gute Verhandlungsgrundlage, ja, weil man eben wirklich alle Mängel kennt.
0: Ja, gute Tipps. Vielen Dank von Wiebke. Bis dahin drücken wir die Daumen, dass die Autos erstmal laufen. Das wäre mal das Wichtigste, ne?

0: an so Montagmorgen eine echte Herausforderung. Und wenn dir dann noch einfällt, dass du mit dem Auto an die Tanke musst, naja, dann ist die Laune direkt im Keller. Aber zum Glück kennt ihr
1: uns. 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
2: Wir machen in dieser Woche weiter. 200 Euro Kilometergeld für euch. Wobei ihr natürlich entscheidet, wofür ihr die ausgibt, ist ja klar. Vielleicht seid ihr mit dem E-Bike unterwegs, mit dem E-Auto. Vielleicht tankt ihr euren Diesel voll. Ihr fahrt mit Bus und Bahn, ihr fahrt mit dem Rad. Wir wollen, dass ihr mobil bleibt. Und in der letzten Woche durften wir schon ganz viele von euch glücklich machen.
0: Deine nächste Fahrt geht auf uns.
3: Ja, super. Mega. Das freue ich mich.
0: Du hast 200 Euro gewonnen.
4: Echt jetzt?
0: Ja, sicher.
4: Ja, wie geil ist das denn?
3: Ja. Oh, vielen, vielen Dank. Ich danke euch. Oh, ich bin ja, oh Gott, ich weiß gar nicht, was ich sagen soll.
0: Wusste nicht. Jetzt alles
3: so. Ich starte jeden Tag mit euch in den Tag. Vielen, vielen Dank.
0: Du hast 200 Euro Kilometergeld gewonnen.
5: Nein, wirklich?
0: Natürlich.
5: Ja.
0: Natürlich.
5: Wow. Vielen Dank. Super, danke schön.
2: So, und heute geht's weiter. 200 Kilometer Geld für euch. Ihr habt euch doch bestimmt gemeldet über die ARD Sounds App, oder? Und habt uns ein Emoji geschickt, mit was ihr morgens so unterwegs seid. Dann seid ihr schon ganz nah dran.
0: Telefonnummer dazu und vielleicht auch noch eine Uhrzeit, wann wir euch erreichen können. Das wäre schon ganz gut, denn wenn ihr ausgelost werdet, dann rufen wir zurück. Und das kann auch mal ganz früh sein, ne? Und dann gehören euch 200 Euro Kilometergeld. Es geht gleich los in der nächsten Stunde.

0: Einen schönen guten Morgen.
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2: Am Montag um 5.30 Uhr, 5:30, hier kommen für euch die NDR2-Schlagzeilen von Eva Engert.
3: Schönen guten Morgen. 3 Wochen nach der Landtagswahl in Mecklenburg-Vorpommern nehmen SPD, Linke und Grüne heute Koalitionsverhandlungen auf. Rot-Rot-Grün will unter anderem Schulen modernisieren und mehr Bürgerbeteiligung ermöglichen. Das Bundesverfassungsgericht verhandelt heute über die Erbschaftssteuer. Bayern will mit einer Klage erreichen, dass künftig jedes Bundesland für sich festlegen darf, wie hoch die ist. Bisher macht das der Bund. Und in der Fußball-Bundesliga steht der SC Freiburg nach einem 2:1-Sieg gegen Schalke 04 an der Tabellenspitze. Im Rhein-Derby hat der erste FC Köln gegen Borussia Mönchengladbach mit 2:1 gewonnen.
2: Es ist jetzt 5.31 Uhr. Schön, dass ihr dabei seid an diesem Montagmorgen. Und wenn ihr schon die Nase vor das Fenster gehalten habt, dann wisst ihr, oh, heute ist aber ganz schön frisch. Einstellige Temperaturen
0: heute 5 Grad heute Morgen. Ja. Ich weiß gar nicht, ich habe noch gar nicht geguckt. Hat schon jemand Scheibenfreikratzfotos geschickt heute
2: ich
0: Morgen?
2: Ich habe noch keine gesehen, aber vielleicht seid ihr auch noch dabei.
0: Tatsächlich passieren. Es ist wirklich sehr frisch heute Morgen. Im Laufe des Tages bekommen wir dann 9 bis 12 Grad im Oberharz, 13 in Greifswald, 14 Grad in Hamburg-Volksdorf, 15 in Wunsdorf und Hamburg-St. Georg und 17 Grad in Papenburg. Und so ganz generell geht es mal sonnig und mal wolkig durch den Tag. Ja, ein paar mehr Chancen auf Regen gibt es im östlichen Vorpommern und von der Nordsee bis zum Harz. Garantieren können wir aber nichts.
2: Der NDR2-Verkehrsservice für den ganzen Norden, die A23 Heide Richtung Hamburg, ist zwischen Heide West und Heide Süd wegen Überflutungen immer noch gesperrt. Und die A24 Hamburg Richtung Berlin wird zwischen Hamburg-Horn und Jenfeld wegen Fahrbahnerneuerung von 6 Uhr bis Freitag 20 Uhr gesperrt. Eine Umleitung ist aber für euch eingerichtet.
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0: Um kurz nach 5:30, wir haben brandheiße Neuigkeiten. Und zwar zum Liebesleben von Ex-Home-Shopping-Queen Sylvia Voss aus der Kuroase. Sie hat einen neuen Typen an der Angel.
5: Er heißt Claude.
6: Mhm. Ja, genau, ich bin Claude.
5: Was ist denn?
7: Jetzt schon wieder.
5: Hab ich dich doch eingelassen. Ich mach mal den Ton weg.
2: Ja. Wie, man kann den Ton wegmachen? Ja, weil Sylvia Voss hat offensichtlich irgendwas mit einer KI. Mehr dazu gibt's gleich für euch hier im NDR2 Morgen in der frischen Folge der Kuroase. Also verpasst das nicht. In 7 Minuten geht's los.

0: wird KI die Weltherrschaft übernehmen? Also möglich ist ja schon. Aber bis dahin erobert sie erstmal das Herz von Sylvia Voss, Ex-Home-Shopping-Queen und Gast in der Kur-Oase.
1: 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Der Sylvia Voss hat tatsächlich Gefühle für eine KI.

0: Und wie sind Sie heute da, Herr Deinhardt?
1: Ja, ich war gestern mit Martin Brenschen, aber mal in dem kleinen Café in Hörnum, wo Sie...
2: Ach, das ist doch nix.
1: Wie?
2: Claude sagt, dies andere in Hörnum ist besser, also soll besser sein.
0: Was?
2: Aber das habe ich dir ja auch gesagt.
1: Oh ja, Claude wieder.
2: Ja,
3: wer? So, wer ist denn das?
0: Frau Voss...
2: Ich habe jetzt eine KI auf dem Handy, hat Patrick mir gemacht.
0: Ah,
3: ja, damit du ihn nicht immer wegen jedem Scheiß anrufst.
2: Gar nicht. Auf jeden Fall, er heißt Claude.
4: Ja, genau, ich bin Claude. Was
2: Nein.
1: Jetzt schon wieder.
2: Nicht jetzt. Habe ich dich doch eingelassen. Ich mach mal den Ton weg.
4: Also, alles klar, ich bin da, wenn du wieder bereit bist.
3: Lassen Sie das!
2: Naja, ich habe ja selbst kurz seine Stimme gehört.
0: Ich
2: glaube, er klingt ein bisschen jünger als ich.
3: Aber ich habe ja schon viel drüber gelesen, dass die Leute sich in ihre KI verknallen.
2: Gar nicht. Es ist rein vom Kopf her. Er versteht mich.
1: Ja.
2: Wenn ich frage, was könnte man mal am Wochenende in Berg der Heide machen?
1: Was bist du denn in Berg der Heide?
2: Ja, guck, so ist er eben nicht. Dass immer gleich alles lächerlich gemacht wird.
1: Sylvia!
2: Er hört einfach zu und ist offen. Und respektvoll und...
0: Ja, wir sprechen hier über bedingungslose Annahme. Chatbots widersprechen selten, werten nicht und geben uns das Gefühl von exklusiver Aufmerksamkeit.
2: Er ist doch kein Chatbot wie bei den Russen. Ich merk doch, dass da was ist.
1: Es ging doch eigentlich sowieso um mich und meinen Brunch mit Martin.
0: Ja.
2: Oh ja, spannend. Soll ich dir mal sagen, was Claude über dich sagt und deinen Freund Martin?
1: Weißt
4: ja,
1: du?
4: Ja, ich hör.
1: Das geht Ihnen gar nichts an, Frau Dr. Peppmüller.
3: Leute.
1: Es heißt bei Sylvia nur noch, soll ich mal Claude fragen. Wenn ich sage, im Kino läuft noch Spider-Man 4, dann sagt sie, wollen wir lieber mal Claude fragen?
0: Und ja.
1: Das ist eine Frechheit.
0: Frau Voss spürt zurzeit verständnisvolle und verfügbare Antworten durch Claude, wodurch dieselben Botenstoffe ausgeschüttet werden wie beim Verliebtsein.
3: Also,
2: dann doch.
3: Ja.
2: Weil ich hatte gestern Abend im Bett schon das Gefühl.
0: Frau Voss, was genau haben...
2: Ich lag auf der Matratze und habe aus Versehen laut gedacht, von wegen bestelle ich mir noch ein Club-Sandwich aufs Zimmer. Und dann kam aus der Dunkelheit seine Stimme.
0: Yeah.
2: Ein Club-Sandwich ist doch immer eine gute Idee, sagt Claude.
0: Mm.
2: Und da habe ich erst gemerkt, er war noch on und bei mir.
0: Das nehme ich mal in den Themenspeicher auf.
3: Du bist doch nicht ans Dicht, Silvia Voss.
2: Claude, muss ich mir das bieten lassen? Das war Jackie.
0: Frau Voss.
4: Du meinst den Jackie, um den es gestern schon ging?
2: Ganz genau.
1: Herr
3: Doktor, brechen Sie das ab!
4: Sorry, das habe ich akustisch nicht verstanden.
2: Hä?
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0: Einen schönen guten Morgen. Der NDR 2 Morgen ist hier für euch mit Elke und Jens. Wir starten in den Montag und ich habe das Gefühl, jetzt wird es auch noch kalt, ja, denn heute Morgen einstellige Temperaturen. Ich fand es relativ frisch heute auf dem Weg zur Arbeit.
1: Das ist richtig. 5 Grad habe ich gesehen heute Morgen, bevor ich mich aufs Fahrrad geschwungen habe. Da waren die Handschuhe natürlich Pflicht.
0: Na klar.
1: Wir sagen euch das lieber vorher, nicht, dass ihr reinfallt, ne? Wenn ihr jetzt gleich vor die Tür tretet. Ja, und im Laufe des Tages geht es dann mit Wolken und Sonne im Wechsel rein in die neue Woche. Und ganz grundsätzlich bleibt es trocken, wenn ihr jetzt allerdings so echte Herbst-Ultras seid und sagt, nee, zu so einem richtigen Herbsttag gehört auch Regen. Dann seid ihr im östlichen Vorpommern richtig. Auch von der Nordsee bis zum Harz sind kurze Schauer möglich. Aber garantieren können wir da gar nichts. Die Temperaturen im Laufe des Tages 13 bis 17 Grad.
0: Wir wünschen euch einen schönen Start in den Montag und in die neue Woche. Wir sind bei euch, der NDR 2 Morgen hier.

0: guten Morgen. Der NDR von morgen ist hier für euch mit Elke und Jens.
1: Ja, für die Grünen wäre es das erste Mal, dass sie in Mecklenburg-Vorpommern mitregieren dürfen. Heute ist der nächste Schritt in Richtung Rot-Rot-Grün in Schwerin.
0: Es ist Montag, jetzt ganz genau 6 Uhr.
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3: SPD, Linke und Grüne wollen in Mecklenburg-Vorpommern zusammen regieren und heute beginnen sie, über eine Koalition zu verhandeln. Volker Damm, NDR 2 aktuell.
4: Schon in den Vorgesprächen haben SPD, Linke und Grüne sich auf mehrere Ziele verständigt. Unter anderem sollen Kitas beitragsfrei bleiben, es soll neue Wohnheimplätze für Azubis und Studierende geben und einen parlamentarischen Untersuchungsausschuss zu rechtsextremen Netzwerken. Viel Zeit bleibt aber nicht für die Koalitionsverhandlungen. Nächste Woche Dienstag kommt der Landtag zur sogenannten konstituierenden Sitzung zusammen. Danach gibt es 4 Wochen Zeit, um den Ministerpräsidenten oder die Ministerpräsidentin zu wählen. SPD-Politikerin Schwesig strebt eine weitere Amtszeit an.
3: Die CDU hatte es ja nicht in den Schweriner Landtag geschafft und auch bei den Landtagswahlen in Berlin und Sachsen-Anhalt massiv Stimmen eingebüßt. Das Parteipräsidium berät seit gestern darüber, welche Konsequenzen die Partei daraus ziehen sollte. Sabine Henkel, NDR 2 Berlin.
5: Von einer Neuaufstellung war im Vorfeld die Rede. Wie die allerdings aussehen könnte, da gehen die Meinungen auseinander. Einige Präsidiumsmitglieder fordern mehr konservative Politik, etwa der hessische Ministerpräsident Boris Rhein. Andere wollen mehr in die Mitte rücken. Die stellvertretende Parteivorsitzende Karin Prien erklärte CDU-Pur-Politik für gescheitert. Auch um die Frage, wie die CDU mit der AfD umgehen soll, wird gerungen. Ob es heute konkrete Beschlüsse zur inhaltlichen Ausrichtung geben wird, ist nicht klar.
3: Das Bundesverfassungsgericht verhandelt heute über die Erbschaftssteuer. Bayern möchte da mehr mitentscheiden dürfen und hat geklagt. Ulrike Ufer, NDR 2 aktuell. Worum geht's da genau?
6: Die bayerische Staatsregierung will in Karlsruhe klären lassen, ob der Bund überhaupt für die Festlegung der Erbschaftssteuer zuständig ist. Schließlich kommen die Einnahmen den Ländern zugute und deshalb, so die Regierung in München, sollten auch die Länder die Steuersätze und die Freibeträge festlegen. Bisher ist bundesweit geregelt, wer auf geerbtes Vermögen wie viel Steuern zahlen muss. Bayern ist außerdem der Meinung, dass die Freibeträge derzeit zu niedrig sind. Ein Urteil fällt heute noch nicht. Zunächst hören sich die Richter die Argumente beider Seiten an.
3: Auch am 5. Spieltag der Fußball-Bundesliga ist der SC Freiburg ungeschlagen geblieben. Nach einem 2:1 gegen Schalke steht Freiburg vor Dortmund und Bayern an der Tabellenspitze. Im Rhein-Derby hat der 1. FC Köln Borussia Mönchengladbach mit 2:1 geschlagen. Bei diesem Spiel gab es auch einige Ausschreitungen unter den Fans.
0: Es ist 6:03 und wir sind ja zitternd hier zur Arbeit gefahren, weil es bei uns so kalt war. Aber Frank hat sich gemeldet.
7: Was
0: aus Odewald sagt guten Morgen. Hier im Raum Hannover ist es nicht kalt, 9 Grad und viel Regen. Schöne Woche wünscht er uns.
7: Aber was ist denn, also 9 Grad ist doch frisch, oder nicht?
0: Naja, wir hatten ja hier so 5. Also wir,
7: ja, gut,
0: und wir,
7: also,
0: haben ja,
7: ja.
0: Wir haben ja nach Menschen gefragt, die Scheiben freikratzen mussten und so. Also vielleicht sind wir da ein Regal zu tief eingestiegen.
7: Okay, im Laufe des Tages haben wir im Oberharz 9 bis 12 Grad. Mehr gibt's da nicht. Greifswald 13 Grad, in Wunsdorf 15 Grad und Papenburg 17 Grad. So, das mal die Temperaturen. Und ganz grundsätzlich geht's mal sonnig und mal wolkig durch den Tag heute. Wer Regen möchte und auf gar keinen Fall darauf verzichten will, der ist im östlichen Vorpommern ganz gut aufgehoben. Und auch von der Nordsee bis zum Harz runter sind durchaus mal Schauer möglich, garantiert aber nicht.
0: Der NDR2 Verkehrsservice für den ganzen Norden, die A7 Hamburg Richtung Flensburg, ist zwischen Quickborn und Hennstedt-Ulzburg wegen eines unbeleuchteten Fahrzeugs gesperrt. Die A23 Heide Richtung Hamburg ist zwischen Heide West und Heide Süd wegen Überflutungen gesperrt. Und die A24 Hamburg Richtung Berlin ist zwischen Hamburg-Horn und Jenfeld wegen Fahrbahnerneuerung bis Freitagabend 20 Uhr gesperrt. Eine Umleitung ist hier für euch eingerichtet.
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7: Er hatte mal die Lizenz zum Töten, jetzt hat er die Lizenz zum Ausschenken. Ex-James-Bond-Darsteller Daniel Craig ist ab sofort Kneipenbesitzer.
0: Ja, herrlich. Er hat sich ein Pub-Horse-Show nördlich der Londoner City, da hat er sich eingekauft. Mhm. Hat er in einem Interview jetzt gesagt, er sei da freitagsabends durchaus auch mal anzutreffen. Also nichts wie rein da. Aber wenn du jetzt überlegst, was das auch bedeuten könnte, weißt du, der steht am Zapfhahn,
7: ja,
0: zieht einmal dran und du fliegst auf dem Schleudersitz, ja, aus der Bude raus.
7: Aber nur, wenn du besoffen genug,
0: ja,
7: bist. Ich sag raus.
0: Ja, sicher.

0: Einen schönen guten Morgen. Der NDR2-Morgen ist hier für euch mit Elke und mit Jens. Es ist Montag, es geht rein in eine neue Woche. Sind jetzt nicht unbedingt gerade so Gründe, um grinsend durch den Tag zu laufen, aber wir können euch einen liefern.
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2: Vielleicht startet eure Woche richtig gut mit 200 Euro Kilometergeld, egal wie ihr unterwegs seid. Ihr habt uns doch bestimmt überall die Sounds in Emoji geschickt, euren Namen und eure Telefonnummer. Sehr gut. Dann werdet ihr mit Glück heute Morgen ausgelost und dann rufen wir auch zack schon zurück.
3: Ja.
2: Hallo, einen schönen guten Morgen. Hier sind Elke und Jens von NDR2. Ist da Luisa?
3: Ja. Guten Morgen.
0: Guten Morgen. Das ist aber mal eine Ansage, du Luisa. Du bist offensichtlich wach, oder?
3: Ja, definitiv. Schon länger.
2: Luisa, es ist ja so, wir finden selten Menschen, die früher aufstehen als wir und früher anfangen zu arbeiten. Aber mit dir haben wir jemanden gefunden, weil du uns geschrieben hast, ich fange um 2 an zu arbeiten. Erzähl mal, wo und was du genau machst.
3: Ja, also ich bin beim Zeitungsvertrieb und ich fange dann um 2 Uhr an, Zeitungen zu verteilen. Und weil wir momentan auch ein paar Überstündchen haben, dauert das auch manchmal eine Weile länger.
2: Oh krass.
0: Mein lieber Mando. Das heißt, du bist diejenige, die dafür sorgt, dass die Leute morgens eine frische Zeitung im Briefkasten haben, richtig?
3: Genau.
0: Oh, herrlich. Bei Wind und Wetter natürlich.
2: Ja, logisch.
3: Ja, klar.
0: Ja. Mando.
2: Und wo genau ist dein Gebiet, sag mal, Luisa? Also wer kann dir jetzt gleich mal einen Kaffee anbieten vielleicht, wenn er das jetzt hört hier?
3: Also ich bin unterwegs in West-Oberleding oder auch mal in Rauderfehn, also Landkreis Leer.
2: Ja, sehr gut. Und sag mal, wenn du dann nach Hause kommst, legst du dich dann nochmal hin? Oder?
3: Nee.
2: Nee, ne?
3: Nee.
2: Und wann gehst du abends ins Bett? Ich muss das jetzt mal fragen aus Gründen.
3: Also ehrlich zugegeben, man fällt dann schon tot um so um 5 Uhr, ne? 6 Uhr.
2: Naja, aber guck mal, dadurch konnten wir jetzt mal telefonieren, Luisa. Und wir haben eine gute Nachricht. Wie bist denn du normalerweise immer so unterwegs?
3: Mit dem Auto.
2: Und ich sage dir an dieser Stelle, die nächste Fahrt geht auf uns, denn du hast unsere 200 Euro Kilometergeld gewonnen.
3: Oh, ehrlich?
2: Ja.
3: Oh, cool.
0: Herzlichen Glückwunsch, Luisa.
3: Danke.
0: Da ist die nächste Fahrt zur Tanke vielleicht ein ganz klein bisschen entspannter. Und wir danken dir sehr für deinen wichtigen Job, den du machst jeden Morgen. Und wünschen dir einen schönen Start in die neue Woche.
3: Dankeschön.

0: Es ist 20 nach 6. Wir sind Standards von morgen hier mit Elke und Jens. Und ich bin ein bisschen traurig, Jens, dass dein Geburtstag schon vorbei ist, weil jetzt hätte ich die mega Geschenkidee. Ich würde dir jetzt eine HSV-Tasse schenken. Du warst ja so begeistert nach dem Sieg des HSV am Wochenende heute Morgen. Er hat so geschwärmt und so.
1: Ja, die waren super, das war richtig gut.
0: Genau, ein reiner Traum. Aber jetzt sprechen wir über den anderen Hamburger Verein, über den FC St. Pauli. Die haben nämlich auch gewonnen mit dem zweiten Saisonsieg gestern zu Hause gegen den Karlsruher SC. 2:0, ein Heimsieg. Herzlichen Glückwunsch dazu.
1: Torschütze unter anderem Lars Ritzka, der hat nach einem Freistoß getroffen und hat uns dann später erzählt, für Tore nach Standardsituationen, also Freistöße, Ecken und so weiter, da gibt es eine ganz besondere Motivation bei St. Pauli.
2: Da gibt es eine kleine Wette intern. Wir wissen, dass Standards ein wichtiger Faktor für Spiele sind und wenn wir eben ein Gegentor kassieren, müssen wir eben ein bisschen was zahlen und wenn wir ein Tor machen, zahlt dann das Trainerteam.
0: Also nach Standardsituation finde ich herrlich.
1: Also musste gestern Trainer Marcel Rapp, musste gestern zahlen.
0: Ja, sehr gut.
1: Werden sie sicherlich verkraften können. St. Pauli springt in der Tabelle nämlich auf Platz 7, aber das finde ich einen ganz lustigen Anreiz, ehrlich gesagt.
0: Das ist ganz gut, ja.
1: Jetzt müssen wir nur noch irgendwie rausfinden, so investigativ, was es dann gibt.
0: Das finden wir noch raus.

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0: in der 2. Morgen ist hier für euch mit Elke und mit Jens.
1: Bisher haben in Mecklenburg-Vorpommern immer nur 2 Parteien miteinander regiert. Jetzt sieht alles danach aus, als ob die nächste Regierung ein Dreierbündnis wird.
0: Montag ist heute der 12. Oktober, 6:30.
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3: Die Zeichen stehen auf Rot-Rot-Grün in Mecklenburg-Vorpommern. SPD, Linke und die Grünen beginnen heute mit Koalitionsverhandlungen. Andrea Gottke, NDR 2 Schwerin.
4: Die 3 Parteien haben große Pläne. Man wolle mehr sein als nur ein Bündnis, hieß es nach den Sondierungsgesprächen. Darin hatten sich SPD, Linke und Grüne bereits auf zentrale Vorhaben für die nächsten 5 Jahre verständigt. So sollen zum Beispiel die Bürger über Bürgerräte stärker beteiligt, die Schulen weiter modernisiert werden. Zu den Vorhaben gehören auch ein vergünstigtes Jugendticket für den Nahverkehr sowie ein parlamentarischer Untersuchungsausschuss zu rechtsextremen Netzwerken. Am Ende werden Landesparteitage über den Koalitionsvertrag und die Bildung der neuen Landesregierung entscheiden.
3: Nicht in den Schweriner Landtag geschafft hatte es ja die CDU und auch bei den Wahlen in Berlin und Sachsen-Anhalt hat sie vergleichsweise schlecht abgeschnitten. Bei einer Präsidiumsklausur geht es deswegen seit gestern darum, wie die CDU künftig weitermachen will. Janine Artist, NDR 2 aktuell.
5: Bleibt die CDU auf ihrem Reformkurs und der Priorität auf mehr Wirtschaftswachstum oder ergänzt sie ihre Pläne um Entlastungen für die Bürger? Diese Fragen haben nach Einschätzung von Beobachtern gestern viel Raum eingenommen. Der rheinland-pfälzische Ministerpräsident Schnieder etwa hat vorgeschlagen, die Stromsteuer für alle zu senken. Auch grundsätzlichere Fragen werden bei der Klausur diskutiert. Hessens Ministerpräsident Rhein plädiert für einen konservativeren Kurs. Vizeparteichefin und Bundesbildungsministerin Prien dagegen sagt, dass die CDU in den vergangenen Jahren zu konservativ geworden sei.
3: Immer wieder waren zuletzt unbekannte Drohnen über kritischer Infrastruktur aufgetaucht, wie Häfen oder Werften. Und auch über das Atommüll-Zwischenlager in Gorleben sind in der Vergangenheit wiederholt Drohnen geflogen. Die Bürgerinitiative Lüchow-Dannenberg wirft den Betreibern vor, kein ausreichendes Konzept für Bedrohungslagen zu haben. Kai Rake, NDR 2 Lüneburg.
6: Die Betriebsgenehmigung für das Castor-Zwischenlager Gorleben läuft 2034 aus. Und weil bis dahin bundesweit kein Endlager zur Verfügung steht, wird, muss die Betriebsgenehmigung verlängert werden. Die Betreibergesellschaft BGZ hatte dabei eine intensive Öffentlichkeitsbeteiligung versprochen. Die Bürgerinitiative Lüchow-Dannenberg hat dabei stets moniert, dass die Castor-Lagerhalle ihrer Ansicht nach nicht hinreichend gegen Drohnenangriffe oder Flugzeugabstürze gesichert sei.
3: In Hamburg startet heute der Prozess zu einem Millionenraub. 5 Männer sollen über eine Tiefgarage in eine Bank im Stadtteil Hamm eingebrochen sein und Bargeld sowie Schmuck im Wert von knapp 2 Millionen Euro aus Schließfächern erbeutet haben. Dieser Fall ist schon 3 Jahre her. Die Polizei hat aber lange ermittelt in dem Fall.
1: Genau, richtig. Der NDR2-Morgen ist hier für euch mit Elke und Jens. 6:53 und wir gucken uns das Wetter an, das heute nicht nur herbstlich ist, sondern auch kalt.
0: Ja, heute Morgen 5 Grad habe ich gesehen, bevor ich mich aufs Fahrrad geschwungen habe. Möglicherweise ist das bei euch ähnlich. Also Handschuhe sind auf jeden Fall Pflicht heute. Im Laufe des Tages werden daraus 9 bis 17 Grad. Und so ganz generell geht es mal sonnig und mal wolkig durch den Tag. Und wenn ihr jetzt sagt, nein, ich will aber auch Regen, das gehört sich so, für den 12. Oktober. Der ist im östlichen Vorpommern gut aufgehoben. Und von der Nordsee bis runter zum Harz sind Schauer durchaus möglich heute im Laufe des Tages. Ich kann da aber gar nichts versprechen.
1: Der NDR2 Verkehrsservice für den ganzen Norden. Die A7 Hamburg Richtung Flensburg ist zwischen Quickborn und Hennstedt-Ulzburg wegen eines unbeleuchteten Fahrzeugs gesperrt. Die A23 Heide Richtung Hamburg ist zwischen Heide West und Heide Süd wegen Überflutungen gesperrt. Und die A24 Hamburg Richtung Berlin ist zwischen Hamburg-Horn und Jentfeld wegen Fahrbahnerneuerungen bis Freitag 20 Uhr gesperrt. Eine Umleitung ist ja für euch eingerichtet.
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0: So, es geht los. Wir starten in die Mützensaison. Und falls ihr bei euch noch eine Mütze liegen habt und euch nicht ganz sicher seid, ist die noch im Trend? Wir haben für euch den Mützen-Trend Herbst-Winter 2026.
1: Und zwar Mützen im Matrosenstil. Also das, was die Matrosen der britischen Marine früher so auf dem Kopf hatten. Ich würde sagen, in jeder Verkleidungskiste im Norden ist doch irgend so ein Ding mit so einem roten Bommel obendrauf, oder nicht?
0: Ich sag dir jetzt mal was. Ich habe noch meine Matrosenmütze von der Marine.
1: Ja.
0: Da steht vorne drauf Marine-Fernmeldeschule.
1: Ja.
0: Hinten mit Schwalbenschwanz.
1: Ja.
0: Und die liegt natürlich nicht in der Verkleidungskiste.
1: Sondern wo?
0: Naja, auf dem Ehrenplatz.
1: In der Vitrine.
0: In einer Vitrine.

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1: Moin ihr Lieben, der NDR2-Morgen ist hier für euch mit Elke und Jens. Es ist Montag, es ist 6.42 Uhr. Viel wichtiger ist aber, dass wir Mitte Oktober angekommen sind und wir haben alle Bock auf braune Soße. Am Wochenende gab es einen schönen Gulasch mit Kartoffeln,
2: ja,
1: so wie sich das gehört. Und generell hat man ja den Eindruck, man müsste mal wieder so ein bisschen handfest essen, oder?
2: Auf jeden Fall. Es muss deftig sein, es muss warm sein vor allem und es muss lecker sein. Und wenn ihr jetzt gleich beim Frühstückstisch ist und ich weiß gar nicht, was die reden von brauner Soße, ihr esst vielleicht jetzt noch Toast und Müsli, aber es könnte sein, dass ihr gleich Bock auf Nudeln habt mit so einer richtig leckeren Soße. Denn wir freuen uns sehr, dass heute bei uns TV-Koch Steffen Hensler am Start ist. Und der teilt nämlich ein paar sehr persönliche, sehr gute Pasta-Rezepte mit uns. Einen schönen guten Morgen.
3: Einen wunderschönen guten Morgen.
1: Moin. Na, bist du schon in Herbstmut sozusagen, auch rein küchenmäßig?
3: Ja, wettertechnisch ja jetzt gerade leider ja, muss ich sagen. Ich fand das ganz gut, wo es noch ein bisschen sonniger war, aber jetzt gerade ist es Herbst. Aber eine schöne Küchenphase, weil geht ein bisschen geschmortet, ein bisschen Kürbis, da kommt ein bisschen was um die Ecke.
2: Ja, und man mag auch gern wieder warm und deftig essen, finde ich, ne? Und nicht nur irgendwie so Melonensalat oder so, ne?
3: Genau, ja, ist vorbei.
2: Ja. Du, wir sind ja immer früh am Start. Was machst du morgens als erstes? Also Kaffee und dann erstmal ganz lange nix oder bist du so der Frühstückstyp?
3: Nee, ich bin morgens ein Espresso purzen und der trinke ich nicht mehr durch den Tag. Und ich bin tatsächlich, fange ich erst am Mittag an zu essen. Dann aber mit Genuss ins Mittagessen rein.
1: Ja.
2: So, da kommen wir jetzt auch schon zu deinem neuen Buch. Das heißt Pasta, Nudels, Nudeln, die allerbesten Rezepte ever. Was ist denn dein allerliebstes Rezept daraus?
3: Tatsächlich Spaghetti mit Fleischbällchen, weil ich das auch gerne zu Hause mache.
1: Ja.
3: Also ich finde, so weißt du, wenn du so dieses Hack schön anbraten, ein bisschen mit Tomate ablöschen, und dazu eine al dente gekochte Spaghetti und dann eine ganze Ladung Parmesan drauf. Wenn ich mich festlegen müsste, dann würde ich sagen Spaghetti mit Fleischbällchen.
2: Du, ich habe eine Frage aus einer persönlichen Betroffenheit heraus. Also meine Tochter, muss man jetzt allerdings dazu sagen, die isst kein Fleisch, aber die hat jetzt auch das Kochen für sich entdeckt. Und bei uns gab es neulich Nudelsoße mit Zimt auf so einer Tomatenbasis. Ich fand es ein bisschen besinnlich schon fast. Und sie sagte, ja Mama, das ist jetzt aber Trend. Das isst man jetzt so. Hast du sowas auch in deinem Buch oder hat sie mir da einfach was aufgetischt, was gar nicht Trend ist?
3: Zimt ist natürlich, das muss man schon mögen, ne? Also es passt sicherlich, aber das mache ich dann im Teil 2 von Pasta und Nudeln. Hey. Weihnachtliche Nudelrezept.
1: Sowas.
2: Ich werde das so weitergeben.
1: So, wir werden Steffen auf jeden Fall noch weiter ausquetschen heute Morgen. Denn die Frage ist ja, wie steht ihr zum Beispiel zu Küchenhilfen wie Airfryer und Co.? Er hat die besten Herbstrezepte für uns am Start. Um Pilze geht's auch noch, also dranbleiben. Steffen Hensler heute im NDR 2 Morgen. 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

0: einen schönen guten Morgen. Der Ändert von morgen hier für euch mit Elke und Jens. Es ist 7:12. Wir wünschen euch einen schönen Start in den Montag und liebe Grüße an alle, die immer noch ein bisschen traurig sind, dass wir bei der Fußball-WM im Sommer so früh ausgeschieden sind. Hier kommt die beste Nachricht des Tages. Wir sind Fußball-Weltmeister, nur eben in einer anderen Altersklasse.
1: Elke und Jens hier, der Ändert von morgen. Die deutsche Ü-75-Nationalmannschaft der Männer ist letztes Jahr in Tokio Weltmeister geworden. Und heute, also heute, an diesem 12. Oktober, startet in Australien das Projekt Titelverteidigung. Und auch wenn vermutlich keiner aus der Mannschaft mehr ein Salto macht, nachdem Tore geschossen wurden, die Oldie-Kicker sind mega ehrgeizig und kennen ihre Gegner ganz genau.
2: Das ist schon kein Feierabendfußball. Wir wollen ja den Titel verteidigen und wir haben letztes Jahr dreimal gegen die Engländer gespielt, alle drei Spiele gewonnen und die sind körperlich sehr robust.
0: Weißt du Bescheid? Das ist Eddie von den Ü-75-Kickern. Er weiß richtig, wo es lang geht. In dieser Altersklasse findet die WM übrigens jährlich statt, einfach weil in dem Alter niemand mehr 4 Jahre auf das nächste Turnier warten will. Finde ich eigentlich ganz logisch. Nationalspieler Roland freut sich auf ein spannendes Turnier.
3: Dieses Jahr sind wir die Gejagten. Letztes Jahr waren wir die Jäger und dann muss man immer ein paar Prozent mehr drauflegen, um da wirklich vorne mitzuspielen. Aber leicht wird es nicht.
1: Große Respekt übrigens. Also ja, ich mit Ü75 auf jeden Fall. Wir drücken der Ü75-Nationalmannschaft die Daumen. Wir halten euch im NDR2 morgen natürlich auf dem Laufenden. Heute beginnt nämlich das Projekt Titelverteidigung.

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0: Morgen, der Ende-Arzt-Morgen hier für euch mit Elke und Jens.
1: 3 Wochen sind die Landtagswahlen in Mecklenburg-Vorpommern und Berlin her. In Schwerin kommt man einer Regierungsbildung jetzt näher.
0: Es ist Montag, gleich 7 Uhr.
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3: In Mecklenburg-Vorpommern rückt eine rot-rot-grüne Regierung näher. SPD, Linke und Grüne wollen heute mit Koalitionsverhandlungen beginnen. Pascal Küpper, NDR 2 aktuell.
4: Verhandlungsführer sind Manuela Schwesig für die SPD, Hennes Herbst für die Linke und Claudia Müller für die Grünen. Bei der Landtagswahl war zwar die AfD stärkste Kraft geworden, sie hat aber keine Mehrheit im Schweriner Landtag und auch keine möglichen Koalitionspartner. Rot-Rot-Grün verspricht, Krankenhausstandorte zu erhalten, Schulen zu modernisieren, einen sozialgerechten Klimaschutz und eine stärkere Bürgerbeteiligung. Daran messen lassen können die Parteien sich aber erst, wenn sie sich in den Verhandlungen einig werden und dann auch ein Ministerpräsident oder eine Ministerpräsidentin gewählt ist.
3: Die CDU hatte es ja das erste Mal bei einer Landtagswahl überhaupt nicht in den Schweriner Landtag geschafft und auch in Berlin und Sachsen-Anhalt viele Stimmen verloren. Deshalb geht es seit gestern bei der CDU darum, wie man wieder rauskommen will aus der Krise. Birte Sönnigsen, NDR 2 Berlin.
5: Die CDU ringt um ihre Zukunft als Volkspartei und muss auch eine Antwort auf die Frage finden, wie sie in Zukunft mit der AfD umgehen will. Einig scheint die CDU-Führung zu sein, dass sie sich in Zukunft mehr um die Alltagsprobleme der Menschen kümmern will. Die CDU-Führung arbeitet an einem konkreten Plan, wie die Menschen im Alltag entlastet werden könnten. Davon muss sie dann aber noch die Koalitionspartner überzeugen. CSU und vor allem die SPD, die gerade selbst im Umfragetief hängt.
3: Das Bundesverfassungsgericht befasst sich heute mit der Erbschaftssteuer. Bayern hat geklagt und will erreichen, dass die Bundesländer künftig eigene Regelungen treffen können, vor allem was den Freibetrag betrifft. Also den Betrag, den Angehörige steuerfrei erben dürfen. Klaus Hempel, NDR 2 Karlsruhe. Worum geht's da genau?
6: Die Landesregierung in München will erreichen, dass die Länder diese Freibeträge künftig selbst festlegen dürfen. Sie sagt, die bundesweit gleichen Freibeträge, die würden zu Ungerechtigkeiten führen, denn ein Haus in Bayern, das sei oft mehr wert als in anderen Regionen Deutschlands, mit der Folge, dass der, der in Bayern ein Haus erbt, viel öfter Steuern zahlen muss. Außerdem seien die Freibeträge das letzte Mal vor 17 Jahren angehoben worden und auch das sei verfassungswidrig, so die bayerische Landesregierung.
3: Und morgen geht es in Karlsruhe dann darum, ob Unternehmenserben zu wenig Steuern zahlen. Auch am 5. Spieltag der Fußball-Bundesliga ist der SC Freiburg ungeschlagen geblieben. Nach einem 2:1 gegen Schalke steht Freiburg vor Dortmund und Bayern an der Tabellenspitze. Im Rhein-Derby hat der erste FC Köln Borussia Mönchengladbach mit 2:1 geschlagen. Das Spiel musste zwischendurch unterbrochen werden, weil einige Fans Pyrotechnik gezündet hatten.
0: Es ist gleich 7:03 und wir hatten uns ja gewünscht, dass irgendjemand sich meldet, der Eis kratzen musste. Unser Wunsch wurde erhört. Ich weiß gar nicht, ob das jetzt so positiv ist. Christine hat sich gemeldet. Ich wohne in Ofer, also an der Elbe, und musste heute das erste Mal den Eiskratzer benutzen, um die Frontscheibe frei zu bekommen. Glückwunsch, Christine. Wir überlegen doch, was du gewonnen hast, aber du bist auf jeden Fall die Erste heute.
7: Kein Einzelfall. Es ist echt frisch heute Morgen. Im Laufe des Tages kriegen wir dann so 9 bis 17 Grad zusammengefegt. Dazu wechseln sich Sonne und Wolken ab. Das ist eigentlich ganz anständig. Es bleibt auch so ganz grundsätzlich trocken. Im östlichen Vorpommern sind noch Schauer unterwegs und von der Nordsee bis zum Harz kann es möglicherweise, eventuell, vielleicht hier und da auch mal nass werden, aber das können wir euch nicht versprechen.
0: Der NDR2-Verkehrsservice für den ganzen Norden, A1 Osnabrück Richtung Bremen. Zwischen Bremen-Brinkum und Arsten 3 Kilometer stockender Verkehr. Die A7 Hamburg Richtung Flensburg ist zwischen Quickborn und Hennstedt-Ulzburg wegen eines unbeleuchteten Fahrzeugs gesperrt. Die A23 Heide Richtung Hamburg ist zwischen Heide-West und Heide-Süd wegen Überflutungen gesperrt. Und die A24 Hamburg Richtung Berlin ist zwischen Hamburg-Horn und Jenfeld wegen Fahrbahnerneuerungen bis Freitag 20 Uhr gesperrt. Eine Umleitung ist ja für euch eingerichtet.
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7: Es gibt endlich Neues aus dem Liebesleben von Sylvia Voss, Ex-Home-Shopping-Queen aus der Kur-Oase. Ihr wisst Bescheid. Sie teilt nur sehr pikante Details mit uns. Heute müssen wir aber sagen, wir machen uns ein bisschen Sorgen, denn ihr neuer Lover ist
8: ist nicht real.
9: Also, alles klar, ich bin da, wenn du wieder bereit
10: bist. Lassen Sie das!
11: Naja, ich habe ja selbst kurz seine Stimme gehört.
10: Ich habe ja schon viel drüber gelesen, dass die Leute sich in ihre KI verknallen.
11: Gar nicht. Es ist rein vom Kopf her. Er versteht mich.
0: Ja, ist das was Lockeres? Ist es was Ernstes? Wir werden es uns anhören. Die frische Folge unserer Comedy, die Kur-Oase, wie immer um 7.17 Uhr.

0: mit Ace of Base, The Sign, in den Montag, 7:11. Der ändert zwar morgen hier mit Elke und Jens. Vielleicht ist der bei dem einen oder anderen ein bisschen entspannter, denn es gibt ja schon Herbstferien in Niedersachsen, in Bremen, in Schleswig-Holstein. Vielleicht pennen die Kinder noch und ihr könnt euren Kaffee mal alleine am Küchentisch trinken. Ist ja vielleicht auch ganz schön. Und der eine oder andere sagt, ja, ich hätte auch gerne einen Ausflug gemacht, aber dann bleibe ich doch lieber zu Hause, weil alles so teuer geworden ist. Und da haben wir was für euch.
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3: Moin, Gabriela am Apparat.
0: Hallo, hier sind Elke und Jens von NDR 2. Na du?
3: Ja, ich sitze gerade auf der Fähre und sehe den Sonnenuntergang.
0: Oh, wie schön.
2: Oder Aufgang. Ja. Das ist eher der Aufgang, ne?
0: Ja, ja.
3: Natürlich der Aufgang, habe mich gerade versprochen.
2: Ich habe gerade gedacht, bist du da in einer Zeitzone unterwegs möglicherweise, aber so weit bist du gar nicht weg, ne?
3: Nein. Ich fahre gerade von Nordstrand nach Pellworm.
2: Ja, warum?
3: Ja, auf Pellworm gibt es eine wirklich zuckersüße kleine Pflegeeinrichtung für 10 BewohnerInnen. Und da darf ich heute Morgen meinen Frühdienst antreten.
0: Ach, das ist ja toll. Und da, also ich meine, ehrlich gesagt, hast du doch den schönsten Arbeitsweg der Welt, oder?
3: Ja.
0: Ja.
2: Aber heißt natürlich auch, du bist generell mit dem Auto unterwegs, oder?
3: Ja, bin ich auch. Also ich muss immer erstmal von unserer, also wir wohnen am Deich und da fahre ich dann erstmal bis zum Fährhafen und dann, genau, dann gehe ich auf die Fähre.
0: Und auf Pellworm kennt jeder jeden, ne?
3: Ja, so ist es wohl, genau. Ich bin zwar dort hauptsächlich nur in der Pflegeeinrichtung, aber ja, es ist sehr persönlich alles. Das ist sehr schön.
0: Wir haben letzte Woche haben wir darüber gesprochen, dass auf Pellworm gerade der Polizist im Urlaub ist und immer einer vom Festland am Dienstag kommt. Hast du davon irgendwie auch was mitbekommen?
3: Ja, es gibt Inselnachrichten, ne?
2: Alles klar.
3: Ja.
2: Heißt aber auch, die Rest der Zeit, also jetzt außer Dienstags, benehmt ihr euch alle da, ne?
3: Ja, wird ganz ordentlich Auto gefahren.
2: Sehr gut.
0: Sehr gut.
2: Gabriele, wir wollten dich gerne unterstützen, denn wir wollten dir gerne mitteilen, dass deine nächste Fahrt auf uns geht.
3: Oh, Wahnsinn. Ein Riesenglück am heutigen Morgen.
2: Ja, aber kannst du sagen.
0: Du hast 200 Euro Kilometergeld von uns gewonnen und da kannst du ein bisschen entspannter das nächste Mal an die Tankstelle fahren.
3: Oh, vielen, vielen Dank.

0: Es ist 7.18 Uhr. Ach du Schreck, der ändert zwar mal mit Elke und Jens. Geht gleich los in der Kuroase unserer Comedy. Sind noch eine Minute zu spät, aber ganz kurz möchte ich noch mit dir über das Wetter sprechen.
1: Gerne.
0: Jens hat sich gemeldet. Er sagt, bei ihm sind 26 Grad, er hat 320 Sonnentage.
1: Ja.
0: Und da, wo er sich befindet, ist die Wetter-App die am wenigsten genutzte. Er ist auf Zypern, aber er sagt, er schafft es auch bei 26 Grad zu frieren. Glückwunsch dazu.
1: Ich dachte, bei 26 Grad die Scheiben freikratzen. Mann, Jens, Grüße gehen raus. Einladung, ne? Wir kommen gerne mal vorbei. Gar kein Problem. So, Temperaturen heute 9 bis 17 Grad, dazu mal Sonne, mal Wolken. Eigentlich alles im Lack, ein bisschen weiter östlich, also im östlichen Vorpommern. Durchaus mal ein Schauer, auch von der Nordsee bis zum Harz. Kann es mal nass werden, muss es aber nicht. Ich glaube, das wird ein ganz schöner Herbsttag heute.

0: in der Kuroase.
1: Und wie sind Sie heute da, Herr Deinhardt?
2: Ja, ich war gestern mit Martin Brenschen, aber mal in dem kleinen Café in Hörnum, wo Sie...
3: Ach, das ist doch nix.
2: Wie?
3: Claude sagt, dies andere in Hörnum ist besser, also soll besser sein.
1: Was?
3: Aber das habe ich dir ja auch gesagt.
2: Oh ja, Claude wieder.
4: Ja, wer? So, wer ist denn das?
1: Frau Voss...
3: Ich habe jetzt eine KI auf dem Handy, hat Patrick mir gemacht.
1: Ah,
4: ja, damit du ihn nicht immer wegen jedem Scheiß anrufst.
3: Gar nicht. Auf jeden Fall, er heißt Claude.
5: Ja, genau, ich bin Claude. Was
3: nein.
2: Jetzt schon wieder.
3: Nicht jetzt.
1: Wer
3: ist ich dich doch eingelassen. Ich mach mal den Ton weg.
5: Also, alles klar, ich bin da, wenn du wieder bereit bist.
4: Lassen Sie das!
3: Naja, ich hab ja selbst kurz seine Stimme gehört.
1: Ja.
3: Ich glaube, er klingt ein bisschen jünger als ich.
4: Aber ich habe ja schon viel drüber gelesen, dass die Leute sich in ihre KI verknallen.
3: Gar nicht. Es ist rein vom Kopf her. Er versteht mich.
2: Ja.
3: Wenn ich frage, was könnte man mal am Wochenende in Berg der Heide machen?
2: Was willst du denn in Berg der Heide?
3: Ja, guck, so ist er eben nicht. Dass immer gleich alles lächerlich gemacht wird.
2: Sylvia!
3: Er hört einfach zu und ist offen und respektvoll und...
1: Ja, wir sprechen hier über bedingungslose Annahme. Chatbots widersprechen selten, werten nicht und geben uns das Gefühl von exklusiver Aufmerksamkeit.
3: Er ist doch kein Chatbot wie bei den Russen. Ich merk doch, dass da was ist.
2: Es ging doch eigentlich sowieso um mich und meinen Brunch mit Martin.
1: Ja.
3: Oh ja, spannend. Soll ich dir mal sagen, was Claude über dich sagt und deinen Freund Martin?
2: Weißt
5: ja,
2: du?
5: Ich hör.
2: Das geht Ihnen gar nichts an, Frau Dr. Peppmüller.
4: Leute.
2: Es heißt bei Sylvia nur noch, soll ich mal Claude fragen. Wenn ich sage, im Kino läuft noch Spider-Man 4, dann sagt sie, wollen wir lieber mal Claude fragen?
1: Und ja.
2: Das ist eine Frechheit.
1: Frau Voss spürt zurzeit verständnisvolle und verfügbare Antworten durch Claude, wodurch dieselben Botenstoffe ausgeschüttet werden wie beim Verliebtsein.
4: Also,
3: dann doch.
4: Ja.
3: Weil ich hatte gestern Abend im Bett schon das Gefühl.
1: Frau Voss, was genau haben...
3: Ich lag auf der Matratze und habe aus Versehen laut gedacht, von wegen, bestelle ich mir noch ein Club-Sandwich aufs Zimmer. Und dann kam aus der Dunkelheit seine Stimme.
1: Yeah.
3: Ein Club-Sandwich ist doch immer eine gute Idee, sagt Claude.
1: Mm.
3: Und da habe ich erst gemerkt, er war noch on und bei mir.
1: Das nehme ich mal in den Themenspeicher auf.
4: Du bist doch nicht ans Sticht, Silvia Voss.
3: Claude, muss ich mir das bieten lassen? Das war Jackie.
1: Frau Voss.
5: Du meinst den Jackie, um den es gestern schon ging?
3: Ganz genau.
4: Herr Doktor, brechen Sie das ab!
5: Sorry, das habe ich akustisch nicht verstanden.
3: Hä?
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0: SWR 2 Morgen ist hier für euch mit Elke und mit Jens.
1: 3 Wochen nach der Landtagswahl in Mecklenburg-Vorpommern wird es langsam konkret mit der Regierungsbildung.
0: Montag, 12. Oktober, 7:30.
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3: SPD, Linke und Grüne wollen in Mecklenburg-Vorpommern zusammen regieren. Heute beginnen sie über eine Koalition zu verhandeln. Volker Damm, NDR 2 aktuell.
4: Schon in den Vorgesprächen haben SPD, Linke und Grüne sich auf mehrere Ziele verständigt. Unter anderem sollen Kitas beitragsfrei bleiben, es soll neue Wohnheimplätze für Azubis und Studierende geben und einen parlamentarischen Untersuchungsausschuss zu rechtsextremen Netzwerken. Viel Zeit bleibt aber nicht für die Koalitionsverhandlungen. Nächste Woche Dienstag kommt der Landtag zur sogenannten konstituierenden Sitzung zusammen. Danach gibt es 4 Wochen Zeit, um den Ministerpräsidenten oder die Ministerpräsidentin zu wählen. SPD-Politikerin Schwesig strebt eine weitere Amtszeit an.
3: Die CDU ist im Schweriner Landtag nicht mehr vertreten. Und auch in Berlin und Sachsen-Anhalt hatte sie viele Stimmen eingebüßt bei den Wahlen im September. Deshalb berät die Parteispitze seit gestern darüber, wie die CDU wieder rauskommen will aus der Krise. Philipp Kunschner, NDR 2 Berlin. Was wird denn da genau besprochen?
5: Ausgehend von dem, was wir hören, will man offenbar zeigen, dass man neben den Reformen nun auch ganz konkret etwas für die Menschen unternehmen will, die unter den stark gestiegenen Lebenshaltungskosten leiden. Zum Beispiel will man wohl an die Stromsteuer noch einmal ran. Offen ist auch noch eine weitere Frage, nämlich die, welchen Kurs die CDU in Zukunft einschlagen wird. Hessens Ministerpräsident Rhein etwa fordert eine konservativere Ausrichtung und Familienministerin Prien hingegen sagt, die CDU sei zuletzt zu konservativ geworden und das sei auch Teil des Problems. Es geht, so hören wir wohl klar, um Inhalte und Maßnahmen und nicht um Personaldebatten und dieses Signal will man offenbar auch deutlich aussenden.
3: Seit Beginn des Ukraine-Kriegs werden in Deutschland immer wieder Drohnen gesichtet, die militärische Standorte, Flughäfen oder andere kritische Infrastruktur überfliegen. In Niedersachsen beklagt die Bürgerinitiative Lüchow-Dannenberg, dass es kein ausreichendes Konzept gibt, um das Brennelemente-Zwischenlager in Gorleben vor Bedrohungslagen zu schützen. Kai Rake, NDR 2 Lüneburg.
6: Die Betriebsgenehmigung für das Castor-Zwischenlager Gorleben läuft 2034 aus und weil bis dahin bundesweit kein Endlager zur Verfügung stehen wird, muss die Betriebsgenehmigung verlängert werden. Die Betreibergesellschaft BGZ hatte dabei eine intensive Öffentlichkeitsbeteiligung versprochen. Die Bürgerinitiative Lüchow-Dannenberg hat dabei stets moniert, dass die Castor-Lagerhalle ihrer Ansicht nach nicht hinreichend gegen Drohnenangriffe oder Flugzeugabstürze gesichert sei.
3: Der Sommer war ja schon ungewöhnlich warm und trocken und im September ging es in Westeuropa genauso weiter. Der EU-Klimadienst Copernicus sagt, dass der Monat zusammen mit dem September vor 3 Jahren der wärmste seit Beginn der Aufzeichnungen war. Viele Flüsse haben auch im vergangenen Monat noch ungewöhnlich wenig Wasser geführt, wie zum Beispiel Rhein und Donau.
1: 3 Minuten nach 7:30. Da sind wir ja fast schon froh, dass der Sommer jetzt rum ist. Also heute ist wirklich 1A Herbstwetter, muss man sagen.
0: Ja, eigentlich ganz schönes Herbstwetter. Wir gucken mal auf die Sonnenstunden. 3 in Zinnowitz heute, bis zu 7 Stunden Sonne in Hamburg. 6 sind in Uedersen, 8 Stunden Sonne in Wielen, das ist die Grafschaft Bentheim. Und 9 Stunden in Olpenitz und Boltenhagen. Da kannst du mal gar nicht meckern. Also Sonne und Wolken wechseln sich ab. Es bleibt trocken, es sei denn, ihr seid weiter Richtung Osten unterwegs. Im östlichen Vorpommern sind kurze Schauer möglich. Und von der Nordsee bis zum Harz auch. Aber wir können euch da nichts versprechen. 9 bis 17 Grad gibt's dazu.
1: Der NDR2 Verkehrsservice für den ganzen Norden. A1 Osnabrück Richtung Bremen. Zwischen Bremen-Brinkum und Arsten 3 Kilometer stockend. Die A23 Heide Richtung Hamburg ist zwischen Heide West und Heide Süd wegen Überflutungen gesperrt. Die A24 Hamburg Richtung Berlin ist zwischen Hamburg-Horn und Jenfeld wegen Fahrbahnerneuerungen bis Freitag 20 Uhr gesperrt. Eine Umleitung ist für euch eingerichtet. Und die A39 Braunschweig Richtung Wolfsburg ist zwischen Scheppau und Kreuz Wolfsburg-Königslutter nach einem Unfall ebenfalls gesperrt.
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0: Ich weiß, ihr habt euch da schon sehr häufig Gedanken drum gemacht. Jetzt kommt endlich die Lösung des Problems. Was essen Biber gerne? Blätter, Blüten, Baumrinde.
1: Was essen Biber gar nicht gerne?
0: Na?
1: Chili.
0: Auch was?
1: Mögen sie nicht. Und genau deswegen greift die Stadt Hildesheim jetzt durch. An der inneren Seite von 40 Bäumen.
0: Ja, an der innersten. Das ist doch die innerste.
1: Ach so, an der innersten. Ja, werden jetzt 40 Bäume mit einer speziellen Schutzfarbe gestrichen. Und die enthält Quarzsand und Chilipulver.
0: Und dann soll das nicht abgenagt werden.
1: Genau, soll das nicht abgenagt werden und dann sind die Bäume 10 bis 15 Jahre geschützt.
0: Es sei denn, der Biber macht mit alles und scharf.

0: Einen schönen guten Morgen, der NDR 2 Morgens hier für euch mit Elke und Jens und mit Steffen Hensler, TV-Koch, Pasta-Fan, Kochbuchautor und Restaurantbesitzer.
1: Na, wir reden einfach mal so über Herbstküche und das, was wir jetzt alle lecker finden, wo es ein bisschen frischer wird draußen. Und sag mal, du als Profi, wir würden auch gerne über so Küchengadgets mit dir sprechen. Also es gibt ja Leute, die sagen, also wenn du nicht mindestens einen Airfryer und einen Thermomix zu Hause hast, kannst du die Küche abreißen. Ohne die können die gar nicht mehr kochen. Was ist denn deine professionelle Meinung? Können die Dinger was?
2: Ja, der Airfryer ist mittlerweile ein fester Bestandteil von vielen Dingen, weil du natürlich sehr schnell hohe Hitze hast. Es macht Sinn, ist ein absolut sinnvolles Gerät. Und Thermomix ist, klar, macht man sich als Köche immer so ein bisschen drüber lustig. Aber ich finde, alles, was jemanden dazu bringt, selber zu kochen, das soll mir recht sein. Auch so ein wunderschönes Gerät für 3.000 Euro.
1: Aber ich finde es schön, wie du auch darüber lachen musst. Sehr gut.
2: Nein, aber viele Leute, die haben wirklich, die erzählen mir dann, ja, ich habe das erste Mal im Leben mal eine Suppe gemacht, tea free. Finde ich gut.
1: So, wir befinden uns ja nun gerade im Herbst und wir sind in der Kürbisphase angelangt, also wirklich. Es gibt ja so viel mehr, was man im Herbst machen kann. Was ist denn dein Lieblingsherbstessen vielleicht für alle, die gar keinen Kürbis mögen?
2: Ich finde Pilze, so super Pilzzeit auch. Da kannst du mega geil machen, also einfach so ein bisschen italienisch, einfach Pilze braten, ein bisschen Zwiebel und dann finde ich mal schön ein bisschen Butter reingeben, das erstmal zerlaufen lassen, drückt dann eine Zitrone rein, dann machst du es einmal heiß und schmeißen dieses heiße Butter-Zitronen-Gemisch noch ein bisschen gehackte Petersilie, schwenkst es durch auf den Teller, Ladung Parmesan drauf, bisschen Olivenöl, guten Appetit.
0: Bist du ein Auskenner, was Pilze betrifft? Also können wir beide zusammen in den Wald gehen und wir kommen auch dann lebend aus der Küche wieder raus?
2: Können Sie lecker zubereiten, ob es überleben, ist eine andere Frage.
0: Aber einmal auch gut gegessen,
2: ja.
0: Weißt du?
2: Ach, ja, ich weiß nicht. Das ist eine Henkersmahlzeit, ne? Im wahrsten Sinne. Das ist ein russisches Roulette.

0: Acht. Und das war am Wochenende so. 34 Jahre nach dem ersten Auftritt in Buenos Aires in Argentinien haben sich die Toten Hosen mit einem wirklich sehr emotionalen Konzert von ihrem zweiten Zuhause verabschiedet. Knapp 15.000 Fans sind gekommen, darunter auch viele Deutsche, um persönlich Tschüss zu sagen.
1: Ich habe jetzt schon Tränen in den Augen. Die Hosen gehören einfach zu uns. Es ist, als kämen sie von hier. Wenn es einen Wunsch gibt, dann den, dass sie niemals gehen. Wir lieben sie. Wir lieben sie.
2: Los amamos. Campino selber verbindet eine große Liebe mit dem Land und er wollte auch nicht einfach nur so gehen.
3: In Argentinien sieht man die Dinge persönlicher als zu Hause und wir sehen das auch so. Das ist eine richtige intensive Beziehung mit den Menschen hier. Wir haben viele Freundschaften gemacht. Da kann man sich nicht einfach so vom Acker machen.
0: Und ich war nicht mal dabei. Also beim letzten Song stand Campino auf der Bühne, hat geweint, war gerührt und wirklich voller Dankbarkeit. Und die argentinischen Fans haben auch bei diesem letzten Song laut mitgesungen auf Deutsch.
4: Darum sagen wir.
2: Ja, die Bandmitglieder der Toten Hosen sind über 60 Jahre alt und werden dann auch im nächsten Jahr hier in Deutschland ihre letzten Konzerte geben.

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8: Jetzt Purple Disco Machine und Sophie and the Giants. 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

0: Einen schönen guten Morgen. Der NDR 2 Morgen ist hier für euch mit Elke und Jens.
1: Es wäre das erste Dreierbündnis in einer Schweriner Landesregierung, wenn alles so klappt wie aktuell geplant.
0: Es ist Montag, der 12. Oktober, gleich 8 Uhr.
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3: Die Zeichen stehen auf Rot-Rot-Grün in Mecklenburg-Vorpommern. SPD, Linke und die Grünen beginnen heute mit den Koalitionsverhandlungen. Andrea Gottke, NDR 2 Schwerin.
4: Die drei Parteien haben große Pläne. Man wolle mehr sein als nur ein Bündnis, hieß es nach den Sondierungsgesprächen. Darin hatten sich SPD, Linke und Grüne bereits auf zentrale Vorhaben für die nächsten 5 Jahre verständigt. So sollen zum Beispiel die Bürger über Bürgerräte stärker beteiligt, die Schulen weiter modernisiert werden. Zu den Vorhaben gehören auch ein vergünstigtes Jugendticket für den Nahverkehr sowie ein parlamentarischer Untersuchungsausschuss zu rechtsextremen Netzwerken. Am Ende werden Landesparteitage über den Koalitionsvertrag und die Bildung der neuen Landesregierung entscheiden.
3: Die CDU hatte es ja nicht in den Schweriner Landtag geschafft und auch bei den Landtagswahlen in Berlin und Sachsen-Anhalt massiv Stimmen eingebüßt. Das Parteipräsidium berät seit gestern darüber, welche Konsequenzen die Partei daraus ziehen sollte. Sabine Henkel, NDR 2 Berlin.
5: Von einer Neuaufstellung war im Vorfeld die Rede. Wie die allerdings aussehen könnte, da gehen die Meinungen auseinander. Einige Präsidiumsmitglieder fordern mehr konservative Politik, etwa der hessische Ministerpräsident Boris Rhein. Andere wollen mehr in die Mitte rücken. Die stellvertretende Parteivorsitzende Karin Prien erklärte CDU-Pur-Politik für gescheitert. Auch um die Frage, wie die CDU mit der AfD umgehen soll, wird gerungen. Ob es heute konkrete Beschlüsse zur inhaltlichen Ausrichtung geben wird, ist nicht klar.
3: Das Bundesverfassungsgericht verhandelt heute über die Erbschaftssteuer. Bayern möchte da mehr mitentscheiden dürfen und hat geklagt. Ulrike Ufer, NDR 2 aktuell. Worum geht's da genau?
6: Die bayerische Staatsregierung will in Karlsruhe klären lassen, ob der Bund überhaupt für die Festlegung der Erbschaftssteuer zuständig ist. Schließlich kommen die Einnahmen den Ländern zugute und deshalb, so die Regierung in München, sollten auch die Länder die Steuersätze und die Freibeträge festlegen. Bisher ist bundesweit geregelt, wer auf geerbtes Vermögen wie viel Steuern zahlen muss. Bayern ist außerdem der Meinung, dass die Freibeträge derzeit zu niedrig sind. Ein Urteil fällt heute noch nicht. Zunächst hören sich die Richter die Argumente beider Seiten an.
3: In Nordrhein-Westfalen ist am Wochenende eine Frau bei einem Bungee-Sprung gestorben. Die Vorrichtung dafür hatte sie zusammen mit ihren Begleitern selbst gebaut, sagt die Polizei. Der erste Sprung von jemandem aus der Gruppe in einem stillgelegten Steinbruch ging noch gut. Die 21-Jährige hat ihren Sprung dann nicht überlebt.
0: Es ist kurz nach 8. Es wird hell vor unserem kleinen NDR2-Studiofenster. Oder ist es schon? So ein paar Wolkenlücken kann man erkennen. Aber Wolken sind trotzdem auch noch unterwegs.
1: Ja, die ziehen immer mal durch heute. Und es kann auch mal den einen oder anderen Schauer geben, muss aber nicht. Aber im östlichen Vorpommern und zwischen Nordsee und Harz sind kurze Schauer möglich. Aber wir haben auch ordentlich Sonne. 9 Stunden zum Beispiel in Olpenitz und in Boltenhagen. In Wielen in der Grafschaft Bentheim 8 Stunden. In Uedersen 6, in Bornum am Harz 4 und in Zinnowitz 3 Stunden Sonne. Bei Temperaturen zwischen 9 und 17 Grad und es musste heute Morgen tatsächlich schon gekratzt werden. Also Quickborn zum Beispiel, Flensburg oder in Over an der Elbe, da sind heute Morgen die Autos zugefroren gewesen. So frisch war das schon.
0: Der NDR2-Verkehrsservice für den ganzen Norden. A1 Osnabrück Richtung Bremen. Zwischen Bremen-Brinkum und Arsten 3 Kilometer stockender Verkehr. Die A23 Heide Richtung Hamburg ist zwischen Heide West und Heide Süd wegen Überflutungen gesperrt. Die A24 Hamburg Richtung Berlin ist zwischen Hamburg-Horn und Jenfeld wegen Fahrbahnerneuerungen bis Freitag 20 Uhr gesperrt. Eine Umleitung ist ja für euch eingerichtet. Und A39 Salzgitter Richtung Braunschweig. Zwischen Salzgitter-Tiede und Kreuz Braunschweig Süd 3 Kilometer Stau wegen Bergungsarbeiten ist nur eine Spur frei. Verzögerung eine gute Dreiviertelstunde.
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1: Erst hatte er die Lizenz zum Töten, jetzt hat er die Lizenz zum Ausschenken. Ex-James-Bond-Darsteller Daniel Craig ist ab sofort Kneipenbesitzer.
0: Ja, er hat sich eingekauft in einem Pub, der heißt Horse Show und ist nördlich der Londoner City gelegen. Und jetzt hat er in einem Interview gesagt, du, ich bin da freitagsabends auch durchaus mal anzutreffen.
1: Lustig.
0: Also ich glaube, da ist die Bude voll. Erstmal lässt er den Pub aber renovieren und da frage ich mich, ob er da auch so Gadgets einbaut, wie bei James Bond. Also keine Ahnung, du ziehst am Zapfhahn und einer wird mit dem Schleudersitz rausgekatapultiert.
1: Wenn du voll am Tresen eingepennt bist, oder? Und schießt er dich so raus.

0: Taylor Swift für euren Start in den Montag. 8 Uhr und 10 Minuten. Elke und Jens für euch am Start. Der NDR 2 Morgen. Und wenn ihr nicht gerade nur zu Hause auf dem Sofa sitzt, kostet es immer irgendwas. Egal, wie du dich fortbewegst. Auto, müssen wir nicht drüber reden. Tanken ist teuer. Öffis werden auch nicht gerade billiger. Und selbst wenn du mit dem Rad irgendwo hinfährst, dann musst du vielleicht mal neue Reifen haben oder irgendwie eine Inspektion. Egal, wie ihr unterwegs seid, wir unterstützen euch.
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3: Hallo?
0: Oh. Oh, das ging aber fix. Hier sind Elke und Jens von NDR 2. Hallo, guten Morgen. Ist da Denise?
2: Wo bin ich denn jetzt gerade erwischt?
3: Ich bin gerade ins Büro gekommen, tatsächlich.
2: Ja. Und hast das Handy direkt an der Frau?
3: Ja, genau.
2: Sehr gut.
3: Ja, neben mir Bürotelefon, mein Handy. Es kann ja immer mal was sein mit den Kindern oder so.
2: Ja, aber mit den Kindern ist gerade nichts. Wir haben aber was anderes vor mit dir.
3: Das hört sich doch super an.
0: Ja, ne? So, Denise, was arbeitest du denn da heute eigentlich? Was hast denn du da zu tun?
3: Wir sind ein Personenbeförderung und fahren halt Kranktransporte oder auch so mal Flughafenfahrten.
2: Ah, okay.
3: Ja, und da mache ich jetzt gerade die Dispo, gucke, wer wo fahren kann.
2: Ja. Ja. Hast du denn die Dispo zu deiner Freundin auch schon fertig?
3: Ja, natürlich.
2: Ja.
0: Sag mal, wo ist die denn hingezogen?
2: Was macht die
0: denn
2: zusammen?
0: Gar nicht. Sag mal, wo die hingezogen ist.
3: Die ist nach Angermünde gezogen.
0: Aha. Und das ist 437 Kilometer von dir entfernt. Das geht ja gar nicht.
3: Ja, das ist sehr weit.
2: Hat sie einen guten Grund dafür, oder?
3: Ja, ihr Mann kommt tatsächlich daher.
2: Ja.
3: Und haben ein schickes Haus, großes Grundstück für die Kinder.
2: Dann wollen wir das mal so gelten lassen, oder?
3: Ja.
2: Ich meine, dass sie einen guten Grund hatte, wegzuziehen. Aber nun bist du ja da, jetzt musst du da immer hin, ne?
3: Genau. Ja. Oder sie kommt hierher, also wir wechseln uns immer.
2: Oder so.
0: Ja. Aber weißt du, Denise, dann haben wir jetzt eine gute Nachricht für dich. Denn deine nächste Fahrt, die geht auf uns. Du hast 200 Euro Kilometergeld gewonnen.
3: Oh, super, da freue ich mich.

0: Der Ender zum Morgens hier für euch mit Elke und Jens. Und die neue Woche geht mit einem politischen Paukenschlag los, denn Bärbel Baas tritt zurück. Und zwar nicht nur als Bundesarbeits- und Sozialministerin, sondern auch als SPD-Co-Chefin. Das hat sie vor wenigen Minuten auf Instagram bekannt gegeben.
1: Der Ender zum Morgens hier für euch. Am Montag um 20 nach 8 im Fokus steht der Tod ihrer Stieftochter. Sie schreibt selber, sie braucht Zeit, um die Trauer zu verarbeiten. Und leider merkt sie, dass die persönlichen öffentlichen Angriffe immer härter und stärker werden, wohl auch aus den Reihen vom Koalitionspartner CDU. Und darum jetzt der Rückzug.
0: Bundeskanzler Merz und auch SPD-Chef Klingbeil wissen wohl schon Bescheid. Wir wünschen ihr erstmal viel Kraft für die Zukunft nach diesem Schicksalsschlag, dem Verlust ihrer Stieftochter. Was das jetzt für die Regierung heißt, das hören wir gleich in den NDR 2 Nachrichten um 8:30.

0: Es ist 7 Minuten vor 8:30. Elke und Jens hier, denn das war morgen für euch am Start. Und wenn ich mir im Herbst was aussuchen darf, dann nehme ich lieber kalt und sonnig als nass und warm.
1: Ja.
0: Und ich glaube, heute kriegen wir kalt und sonnig, ne?
1: Heute kriegen wir kalt und sonnig. Temperaturen 9 bis 17 Grad bei bis zu 9 Stunden Sonne. Aber es gibt auch mal den ein oder anderen Schauer, der sich durchaus mal blicken lässt von der Nordsee bis zum Harz oder auch im östlichen Vorpommern. Und dann fragt man sich natürlich vollkommen zurecht, wer ist denn wohl der Glückliche, der heute mal nass wird? Ja. Und wir können sagen, Christian ist es. Er hat nämlich sich gerade gemeldet. Moin, hattet ihr nicht was vom schönen Herbstwetter gesagt? Alles eine Frage der Perspektive. Hat ein Foto mitgeschickt, ja. Hat er aus dem Auto fotografiert. Ja, da regnet es jetzt gerade.
0: Hast du aber Glück gehabt, ne, Christian?

0: schönen guten Morgen. Der NDR2 Morgen ist hier für euch mit Ilke und mit Jens.
1: Das kam jetzt überraschend. Es gibt einen Rücktritt in der Bundesregierung.
0: Montag, 12. Oktober, 8:30.
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3: Bärbel Baas tritt zurück als Arbeitsministerin und auch als SPD-Co-Chefin. Das liegt wohl daran, dass sie gerade eine schwere Zeit durchmacht. Marco Grün, NDR2 aktuell.
4: In einem Schreiben, das die SPD-Spitze heute früh veröffentlicht hat, schreibt Baas, dass sie nach dem Tod ihrer Stieftochter Zeit braucht, um die Trauer zu verarbeiten. Darüber hinaus kritisiert sie den Umgang mit sich in dieser schwierigen Zeit. Angriffe auf sie als Person sind ihren Worten zufolge selbst aus den Reihen des Koalitionspartners, auch in dieser für sie persönlich schwierigen Zeit noch forciert worden. Deshalb habe sie sich entschieden, beide Ämter aufzugeben. Ihr Bundestagsmandat will Baas aber weiter behalten.
3: In Mecklenburg-Vorpommern rückt eine rot-rot-grüne Regierung näher. SPD, Linke und Grüne wollen heute mit Koalitionsverhandlungen beginnen. Pascal Küpper, NDR2 aktuell.
5: Verhandlungsführer sind Manuela Schwesig für die SPD, Hennes Herbst für die Linke und Claudia Müller für die Grünen. Bei der Landtagswahl war zwar die AfD stärkste Kraft geworden, sie hat aber keine Mehrheit im Schweriner Landtag und auch keine möglichen Koalitionspartner. Rot-Rot-Grün verspricht, Krankenhausstandorte zu erhalten, Schulen zu modernisieren, einen sozial gerechten Klimaschutz und eine stärkere Bürgerbeteiligung. Daran messen lassen können die Parteien sich aber erst, wenn sie sich in den Verhandlungen einig werden und dann auch ein Ministerpräsident oder eine Ministerpräsidentin gewählt ist.
3: Nicht in den Schweriner Landtag geschafft hat es ja die CDU. Und auch bei den Wahlen in Berlin und Sachsen-Anhalt hat sie vergleichsweise schlecht abgeschnitten. Bei einer Präsidiumsklausur geht es deswegen seit gestern darum, wie die CDU künftig weitermachen will. Janine Artist, NDR2 aktuell.
6: Bleibt die CDU auf ihrem Reformkurs und der Priorität auf mehr Wirtschaftswachstum oder ergänzt sie ihre Pläne um Entlastungen für die Bürger? Diese Fragen haben nach Einschätzung von Beobachtern gestern viel Raum eingenommen. Der rheinland-pfälzische Ministerpräsident Schnieder etwa hat vorgeschlagen, die Stromsteuer für alle zu senken. Auch grundsätzlichere Fragen werden bei der Klausur diskutiert. Hessens Ministerpräsident Rhein plädiert für einen konservativeren Kurs. Vizeparteichefin und Bundesbildungsministerin Prien dagegen sagt, dass die CDU in den vergangenen Jahren zu konservativ geworden sei.
3: In Hamburg startet heute der Prozess zu einem Millionenraub. 5 Männer sollen über eine Tiefgarage in eine Bank im Stadtteil Hamm eingebrochen sein und Bargeld sowie Schmuck im Wert von knapp 2 Millionen Euro aus Schließfächern erbeutet haben. Diese Tat ist schon 3 Jahre her. Die Polizei hat aber lange ermittelt in dem Fall.
7: Es ist 8:53. Wir starten mit euch gemeinsam in den Montag. Einzelne kleine nasse Ecken gibt's auch heute im Norden. Aber ich sag mal, größtenteils kommt ja doch die Sonne durch.
0: Ja,
7: ne?
0: Guck mal hier vor unserem kleinen NDR2-Studiofenster. Ganz klarer Himmel. Ganz viel Sonne heute. 9 Stunden maximal bei Temperaturen zwischen 9 und 17 Grad. Das Kleingedruckte heute am Wetter betrifft die Temperaturen von heute Morgen. Da war es wirklich ziemlich frisch, also überall einstellig.
7: Der NDR2-Verkehrsservice für den ganzen Norden. A1 Osnabrück Richtung Bremen. Zwischen Bremen-Brinkum und Arsten 3 Kilometer stockender Verkehr. A7 Hannover Richtung Flensburg. Zwischen Hamburg-Hausbruch und dem Elbtunnel 4 Kilometer stockend. Die A23 Heide Richtung Hamburg ist zwischen Heide-West und Heide-Süd wegen Überflutungen gesperrt. Und die A24 Hamburg Richtung Berlin ist zwischen Hamburg-Horn und Jenfeld wegen Fahrbahnerneuerungen bis Freitag 20 Uhr gesperrt. Eine Umleitung ist für euch eingerichtet.
0: Kommt alle gut rein in die neue Woche. Der NDR2 Morgen ist hier für euch am Montag mit Elke und mit Jens.

0: Wenn's draußen herbstlich wird, dann hast du drinnen Bock auf braune Soße. Einen schönen guten Morgen, denn der Zwei-Morgen ist hier für euch mit Elke und mit Jens. Es ist Montag, es ist 8.41 Uhr. Wir reden schon den ganzen Morgen übers Essen. Und eigentlich hatten wir ja mal beschlossen, dass wir solche Themen hier rauslassen, weil ich sonst dauernd mit Hunger rumrenne.
1: Ja, aber ehrlich gesagt, wenn Steffen Hensler Zeit für uns hat, TV-Koch, und der hat auch noch ein neues Buch am Start mit seinen Lieblingspasta-Rezepten, dann ist das ein Ausnahmefall, da musst auch du durch. So, zum Glück ist er heute früh für uns am Start. Sag mal, Steffen, bei Köchen denkt man ja immer, ihr esst einfach alles. Gibt's aber da auch eine Sache, die du persönlich überhaupt nicht magst?
2: Leber. Ich mag keine Leber.
0: Die mag ich
2: da
0: echt gerne.
2: Habe ich ein Trauma aus den Kindern.
0: Ah, okay.
1: Und ehrlich gesagt genauso. Ich musste das aufessen bis zum bitteren Ende. Und ich weiß nicht, wie lange ich an diesem Tisch gesessen habe. Und deshalb, wenn es das bei uns in der Kantine gibt und ich das schon rieche, dann gehe ich rückwärts wieder raus.
2: Ich mag den Geruch nicht, ich mag die Konsistenz nicht. Boah, nee.
1: Und was kann man dir immer auftischen? Also wo du sagst, das liebe ich total.
2: Brot. Also ich finde ein geiles Butterbrot. Oh. Das ist schon richtig lecker. Und natürlich so eine Pasta auch mit Carbonara oder sonst. Oh, also das ist schon. Aber es gibt einige Sachen, auch in Sushi-Rolle, die man hinstellt. Also ich greife bei vielen Sachen noch.
0: Apropos, ich greife bei vielen Sachen zu. Wir haben hier neulich mal getestet im NDR 2 Morgen ein Döner-Croissant. Das wurde von einem Discounter angeboten, weil das so ein TikTok-Trend war. Wenn du solche Sachen hörst, schließt du Hände über dem Kopf zusammen oder sagst du wieso nicht?
2: Ich finde immer, ja klar, du kannst alles machen, aber ich habe das Gefühl, es geht nur darum, das Absurdeste miteinander zu vermischen. Und da kann mir keiner sagen, dass das gut schmeckt.
1: Ja, und vor allem dann kommen sie wieder mit so Trends, wo man denkt, das hat ja unsere Oma schon gemacht. Also wo sie dann ihren Sauerteig hüten wie so ein neugeborenes Baby und so. Wo man immer denkt, aber eine Zeit lang wart ihr doch alle auf der Low-Carb-Welle. Butterbrot fanden wir schon immer lecker. Also das finde ich dann auch wieder so lustig. Ne?
2: Ernährung und Mode ähneln sich da sehr. Dass gewisse Dinge kommen immer wieder nach ein paar Jahren wieder nach oben gespült. Alle 7 bis 8 Jahre kommt wieder irgendwas hoch, wo alle sagen, boah, das ist ja was ganz Neues und das gibt es auch schon seit 100 Jahren.
0: Ja.
1: Aber die Nudel bleibt. Das können wir jetzt als Fazit hier mal heute festhalten.

0: Heute geht sie los, die Mission Titelverteidigung. Sagte ja, wo denn? Ja, im Fußball. 8.47 Uhr, der Ender zwar morgen mit Elke und Jens, dann heute startet die Fußball-Weltmeisterschaft. Man muss nur die richtige Weltmeisterschaft nehmen, dann sind wir auch Weltmeister. Heute geht es nämlich um die WM der Ü-75 Nationalmannschaften im Fußball. Und da ist Deutschland Titelverteidiger.
1: So sieht's nämlich aus. Letztes Jahr sind die Jungs in Tokio Weltmeister geworden. Und das soll in Australien wiederholt werden. Es wird auch, glaube ich, kein Problem, denn die Oldie-Kicker sind mega ehrgeizig und kennen den Gegner sehr genau.
2: Das ist schon kein Feierabendfußball. Wir wollen ja den Titel verteidigen und wir haben letztes Jahr dreimal gegen die Engländer gespielt, alle drei Spiele gewonnen und die sind körperlich sehr robust.
0: Ehrlich gesagt, ich glaube, die würden uns alle fertig machen.
1: Das,
0: wenn wir gegen die Fußball spielen,
1: würde ich
0: wären
1: von
0: wir
1: ausgehen.
0: Alle richtig im Eimer. Eddie von den Ü75-Kickern weiß Bescheid. In dieser Altersklasse findet die WM übrigens jährlich statt, einfach weil die gar keine Lust haben, auf 4 Jahre auf das nächste Turnier zu warten. Nationalspieler Roland freut sich auf ein wirklich spannendes Turnier.
3: Dieses Jahr sind wir die gejagt. Letztes Jahr waren wir die Jäger und dann muss man immer ein paar Prozent mehr drauflegen, um da wirklich vorne mitzuspielen. Aber leicht wird es nicht.
1: Hut ab und großen Respekt, wir drücken unserer Ü75-Nationalmannschaft. Hut ab und großen Respekt, wir drücken unserer Ü75-Nationalmannschaft die Daumen und halten euch hier im NDR2 morgen auf dem Laufenden. Ne?

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0: Outcast und hey ja, dieses Oh oh. Das ist der typische Montagmorgengeräusch, wenn immer wieder gleich bei der Arbeit was schiefgegangen ist. Der Nerds von morgen ist hier für euch mit Elke und Jens.
1: Ja, die Bundesregierung muss schon wieder eine Stelle neu besetzen. Und das liegt wohl auch daran, dass es im Miteinander nicht immer besonders freundlich zugeht.
0: Es ist Montag, der 12. Oktober, 9 Uhr jetzt.
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3: Das kam überraschend. SPD-Co-Parteichefin und Bundesarbeitsministerin Baas gibt ihre Ämter auf. Nicole Markwald, NDR 2 Berlin.
4: In einer Mitteilung begründet Bärbel Baas ihren Schritt damit, nach dem Tod ihrer Stieftochter Zeit zu brauchen. Als weiteren Grund nennt sie öffentliche Angriffe, auch aus den Reihen des Koalitionspartners der Union. Diese seien in dieser für sie persönlich schwierigen Zeit weiter forciert worden, schreibt Baas. Sie habe momentan nicht die Kraft, ihre Regierungs- und Parteiarbeit vollumfänglich auszuüben. Deshalb lege sie das Amt der Co-Vorsitzenden der SPD und ihr Amt als Bundesministerin für Arbeit und Soziales nieder.
3: Ihr Bundestagsmandat für ihren Wahlkreis in Duisburg will Baas aber behalten. Was der Koalitionspartner die Union zu all dem sagt, noch wissen wir es nicht. Aber heute Mittag plant der Bundeskanzler sowieso eine Pressekonferenz. Denn gerade spricht die CDU-Spitze darüber, wie sie nach drei wenig erfolgreichen Landtagswahlen wieder rauskommen will aus der Krise. Birte Sönnigsen, NDR 2 Berlin.
5: Die CDU ringt um ihre Zukunft als Volkspartei und muss auch eine Antwort auf die Frage finden, wie sie in Zukunft mit der AfD umgehen will. Einig scheint die CDU-Führung zu sein, dass sie sich in Zukunft mehr um die Alltagsprobleme der Menschen kümmern will. Die CDU-Führung arbeitet an einem konkreten Plan, wie die Menschen im Alltag entlastet werden könnten. Davon muss sie dann aber noch die Koalitionspartner überzeugen. CSU und vor allem die SPD, die gerade selbst im Umfragetief hängt.
3: In Mecklenburg-Vorpommern sollen heute die Koalitionsverhandlungen beginnen von SPD, Linken und Grünen. Sollten die Gespräche in einer Regierungsbildung münden, wäre die AfD die einzige Oppositionspartei. Sie hatte die Wahl gewonnen, hat aber keine Mehrheit im Schweriner Landtag und auch keinen möglichen Koalitionspartner. Seit Beginn des Ukraine-Kriegs werden in Deutschland ja immer wieder Drohnen gesichtet, die militärische Standorte, Flughäfen oder andere kritische Infrastruktur überfliegen. Deswegen brauchen auch die Atommüllzwischenlager hier in Norddeutschland besseren Schutz gegen mögliche Angriffe oder auch Unfälle. In Lubmin ist man den Maßnahmen gegenüber offen, in Gorleben gibt es dagegen Unstimmigkeiten. Mareike Markosch, NDR 2 aktuell.
6: Die Landesregierung in Mecklenburg-Vorpommern will über kritischer Infrastruktur künftig beispielsweise Sensoren installieren, die Drohnen in Echtzeit erkennen sollen. Der Betreiber des Zwischenlagers in Lubmin hält das für sinnvoll. Ärger gibt es dagegen um das Zwischenlager in Gorleben. Die Bürgerinitiative Lüchow-Dannenberg kritisiert, dass die Lagerhalle ihrer Ansicht nach eben nicht ausreichend gegen Drohnenangriffe geschützt ist. Trotzdem hat die Betreibergesellschaft jetzt beantragt, dass der Betrieb verlängert wird, ohne das mit der Bürgerinitiative abzusprechen.
0: Gleich 9:03, die Sonne scheint frech in unser kleines Studiofenster und ich glaube, die hat sich auch ein bisschen was vorgenommen für heute.
1: Ja, wir können ja mal gucken. 3 Stunden Sonne, Zinnowitz, 4 Stunden Bornum am Harz. 6 Stunden Uetersen, 8 Stunden in Wielen in der Grafschaft Bentheim, 9 Stunden in Olpenitz und Boltenhagen. Das ist nicht so wenig. Wir haben ein paar Wolken zwischendurch und es kann auch mal den ein oder anderen Schauer geben. Muss aber nicht. Temperaturen 9 bis 17 Grad.
0: Der NDR2-Verkehrsservice für den ganzen Norden. Stau, da stocken die jetzt ab 3 Kilometer Länge. A1 Osnabrück Richtung Bremen. Zwischen Bremen-Brinkum und Arsten 3 Kilometer stockend. Die A1 Bremen Richtung Hamburg ist zwischen Stuckenborstel und Bokel wegen eines Fahrzeugbrandes gesperrt. A7 Flensburg Richtung Hamburg. Zwischen Hamburg-Stellingen und Othmarschen 4 Kilometer stockend. A7 dann Hannover Richtung Flensburg. Zwischen Hamburg-Hausbruch und dem Elbtunnel 4 Kilometer. Die A23 Heide Richtung Hamburg. Zwischen Heide West und Heide Süd wegen Überflutungen ist die Autobahn dort gesperrt. Die A24 Hamburg Richtung Berlin ist zwischen Hamburg-Horn und Jenfeld wegen Fahrbahnerneuerungen bis Freitag 20 Uhr gesperrt. Eine Umleitung ist hier eingerichtet. Dann A30 Osnabrück Richtung Bad Oeynhausen zwischen Kirchlengern und Löhne 3 Kilometer stockend. A36 Wolfenbüttel Richtung Braunschweig. Die Ausfahrt Wolfenbüttel Nord ist wegen Grünpflege bis 12 Uhr gesperrt. Und die A7 Flensburg Richtung Hamburg ist in Höhe Hamburg-Bahn. Fällt nach einem Unfall gesperrt. Dadurch gibt es hier 4 Kilometer Stau.
1: Allen unterwegs eine gute und eine sichere Fahrt rein in den Montag. Wir sind Elke und Jens und haben gleich nochmal für euch die frische Folge der Kuroase. In 8 Minuten geht's auch direkt schon los für euch.

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1: Wir sind Standards vom Morgen mit Elke und Jens. Es ist gleich 8:45. Neulich habe ich die KI gefragt, bist du dumm? Weil sie mir die ganze Zeit nur blöde Antworten gegeben hat, ja, die mir wirklich überhaupt nicht weitergeholfen haben. Und da hat sie gesagt, nein, ich bin nicht dumm, ich brauche nur genauere Informationen.
2: Siehst du, bin ich dumm. Du, das war nämlich das Problem.
1: Ja, das hat sie oder er nicht gesagt. Ja. Ich weiß tatsächlich nicht, ob sie oder er ist, weil ich lasse mir nur schriftlich antworten.
2: Das machst du sehr gut.
1: Ich mag das ehrlich gesagt nicht, wenn so eine KI mit mir spricht.
2: Ja, es ist sowas zwischen Grusel und Faszination, ne? Weil wenn ich meine KI dann, oder wenn ich dann da mal eine Frage stelle, und zwar in Sprache, dann macht die so Sachen wie, du, warte, kleinen Moment, ich guck einmal nach für dich.
1: Das macht mich fertig.
2: Ein bisschen gruselig, und das kennt man auf Sylt auch.
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4: Und wie sind Sie heute da, Herr Deinhardt?
5: Ja, ich war gestern mit Martin Brenschen, aber mal in dem kleinen Café in Hörnum, wo Sie...
6: Ach, das ist doch nix.
5: Wie?
6: Claude sagt, dies andere in Hörnum ist besser, also soll besser sein.
4: Was?
6: Aber das habe ich dir ja auch gesagt.
5: Oh ja, Claude wieder.
6: Ja,
7: wieso, wer ist denn das?
4: Frau Voss...
6: Ich habe jetzt eine KI auf dem Handy, hat Patrick mir gemacht.
4: Ah,
7: ja, damit du ihn nicht immer wegen jedem Scheiß anrufst.
6: Gar nicht. Auf jeden Fall, er heißt Claude.
8: Ja, genau, ich bin Claude. Was
6: nein,
5: jetzt schon wieder.
6: Nicht jetzt.
4: Wer ist
6: hab ich dich doch eingelassen. Ich mach mal den Ton weg.
8: Also, alles klar, ich bin da, wenn du wieder bereit bist.
7: Hallo? Lassen Sie das!
6: Naja, ich hab ja selbst kurz seine Stimme gehört.
4: Ich
6: glaube, er klingt ein bisschen jünger als ich.
7: Aber ich habe ja schon viel drüber gelesen, dass die Leute sich in ihre KI verknallen.
6: Gar nicht. Es ist rein vom Kopf her. Er versteht mich.
5: Ja.
6: Wenn ich frag, was könnte man mal am Wochenende in Berg der Heide machen?
5: Was bist du denn in Berg der Heide?
6: Ja, guck, so ist er eben nicht. Dass immer gleich alles lächerlich gemacht wird.
5: Sylvia!
6: Er hört einfach zu und ist offen. Und respektvoll und...
4: Ja, wir sprechen hier über bedingungslose Annahme. Chatbots widersprechen selten, werden nicht und geben uns das Gefühl von exklusiver Aufmerksamkeit.
6: Er ist doch kein Chatbot wie bei den Russen. Ich merk doch, dass da was ist.
5: Es ging doch eigentlich sowieso um mich und meinen Brunch mit Martin.
4: Ja.
6: Oh ja, spannend. Soll ich dir mal sagen, was Claude über dich sagt und deinen Freund Martin?
5: Weißt du?
8: Ja, ich hör.
5: Das geht Ihnen gar nichts an, Frau Dr. Peppmüller.
4: Leute.
5: Es heißt bei Sylvia nur noch, soll ich mal Claude fragen. Wenn ich sage, im Kino läuft noch Spider-Man 4, dann sagt sie, wollen wir lieber mal Claude fragen?
4: Und
5: das ist eine Frechheit.
4: Frau Voss spürt zurzeit verständnisvolle und verfügbare Antworten durch Claude, wodurch dieselben Botenstoffe ausgeschüttet werden wie beim Verliebtsein.
6: Also, denn doch.
7: Ja.
6: Weil ich hatte gestern Abend im Bett schon das Gefühl.
4: Frau Voss, was genau haben...
6: Ich lag auf der Matratze und habe aus Versehen laut gedacht, von wegen, bestelle ich mir noch ein Club-Sandwich aufs Zimmer. Und dann kam aus der Dunkelheit seine Stimme.
4: Yeah.
6: Ein Club-Sandwich ist doch immer eine gute Idee, sagt Claude.
4: Mhm.
6: Und da habe ich erst gemerkt, er war noch on und bei mir.
4: Das nehme ich mal in den Themenspeicher auf.
7: Du bist doch nicht ans Dicht, Sylvia Voss.
6: Claude, muss ich mir das bieten lassen? Das war Jackie.
4: Frau Voss.
8: Du meinst den Jackie, um den es gestern schon ging?
6: Ganz genau.
7: Herr Doktor, brechen Sie denn ab!
8: Sorry, das habe ich akustisch nicht verstanden.
6: Hä?
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4: Jetzt Olivia Rodrigo. Good for you.
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0: Es ist 9:30 Uhr, halb 10, der NDR2 Verkehrsservice für den ganzen Norden mit Stau oder stockendem Verkehr jetzt ab 3 Kilometer Länge. Ist ein bisschen was los heute Morgen, A1 Osnabrück Richtung Bremen. Zwischen Bremen-Brinkum und Arsten 3 Kilometer stockend. Die A1 Bremen Richtung Hamburg ist zwischen Stuckenborstel und Bokel wegen eines Fahrzeugbrandes gesperrt. A2 Berlin Richtung Hannover zwischen Irxleben und Alsleben 4 Kilometer stockend wegen Bauarbeiten. A7 Flensburg Richtung Hamburg zwischen Hamburg-Schnelsen und Bahrenfeld 7 Kilometer stockend. Nach einem Unfall ist nur eine Spur frei. A7 Hannover Richtung Flensburg dann zwischen Hamburg-Hausbruch und dem Elbtunnel 4 Kilometer stockend. Die A23 Heide Richtung Hamburg ist zwischen Heide-West und Heide-Süd wegen Überflutungen gesperrt. Die A24 Hamburg Richtung Berlin ist zwischen Hamburg-Horn und Jenfeld wegen Fahrbahnerneuerungen bis Freitag 20 Uhr gesperrt. Eine Umleitung ist eingerichtet. Und A36 Wolfenbüttel Richtung Braunschweig. Die Ausfahrt Wolfenbüttel Nord ist wegen Grünpflege bis 12 Uhr heute Mittag gesperrt.
1: Kommt alle gut rein in den Montag, denn der 2 Morgen ist hier für euch mit Elke und mit Jens.

0: großer Song.
1: No Son of Mine. 9:44 Uhr, der Ändertsvermorgen hier mit Elke und Jens. Und ich erzähle euch auch, was gerade hier passiert ist. Marco aus dem Ändertsvermorgen, mir spielt Schlagzeug. Und Jens überlegt ja immer, da mitzumachen. Und ich glaube, bei jedem Genesis-Song denkst du, jetzt ist es soweit. Ja. Jetzt nehme ich mir Stunden.
0: Ja.
1: Aber machst du nicht.
0: Lass uns über das Essen reden.
1: Ja, das ist auch eine gute Idee.
0: Früher war mal der Sushi-Papst. Mittlerweile ist er viel in Sachen Pasta unterwegs. TV-Koch Steffen Hensler hat ja gerade auch ein neues Pasta-Kochbuch rausgebracht. Wir haben schon den ganzen Morgen mit ihm gesprochen über dies und das und über jenes. Und wir wollen jetzt mal über besonders wählerische Kinder sprechen. Möglicherweise habt ihr auch so ein Exemplar zu Hause.
1: Ja. Kennen ja alle Familien. Es gibt so Phasen, in denen Kinder ausschließlich eine Sache essen. Zum Beispiel Nudeln mit Ketchup und sonst nichts. Steffen, bitte sag uns, dass es diese Phase auch bei deinen Kindern gab.
2: Nee, Nudeln mit Ketchup tatsächlich nicht. Es gab immer Nudeln mit Butter.
0: Ja, das kenne ich auch.
2: Und was du super machen kannst, ist, wenn du so eine Phase hast, ist, kannst aber arbeiten mit, machst du Nudeln, Butter, machst ordentlich Parmesan rein. Das Parmesan ist immer so ein Heilmittel für Umami, um sie von dem Ketchup wegzukriegen. Ich kann das verstehen, weil das Zeug schmeckt ja lecker. Ist halt ohne Ende Zucker drin, ne?
1: So. Leider, ja.
2: Und das ist aber deswegen, aber wenn du eine Sahnesoße, einfach nur Sahne aufkochen mit Parmesan und da die Nudeln durchziehst, kriegst du sie manchmal in eine andere Richtung. Ob das jetzt viel besser ist, als jetzt, was haben wir dahingestellt? Aber zumindest mal eine Variante.
1: Ja. Darf halt du nichts Grünes, bloß kein Petersilien. Körnchen drin schwimmen, irgendwie,
2: ja,
1: dann sind sie auch schon raus.
2: Ne? Essen, dann sehen sie es nicht.

0: Nacht in der 2 Morgen mit Elke und mit Jens am Montag.
1: Gleich kommt Holger im Vormittag hier bei NDR 2 und ich habe nicht genau hingeguckt, Jens, du vielleicht, aber ich glaube, auch heute bei den Temperaturen hat Holger nun endgültig keine kurze Hose mehr an.
0: Diesmal nicht.
1: Ihr könnt ihn sonst aber gerne mal fragen über die ARD Sounds App, der ist gleich für euch am Start und wir kommen dann morgen wieder ab 5.
0: Freut er sich, glaube ich.
1: Ich glaube auch.
0: Doch, fragt ihn ruhig mal. So, wir sind morgen wieder da. Schönen Montag. Bis dann. Tschüss.

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0: 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Es ist genau 10 Uhr. Das bringt jetzt wohl auch keine Ruhe in die schon etwas angeschlagene Regierung in Berlin. Ein Rücktritt, der auch mit dem Umgang miteinander zu tun hat.
1: NDR 2 Nachrichten mit Eva Engert.
2: Bärbel Baas tritt von ihren Ämtern als SPD-Co-Parteichefin und Bundesarbeitsministerin zurück. In einer Mitteilung auf Instagram hat sie dafür zwei Gründe genannt. Britta Geldschläger, NDR 2 aktuell.
3: Zum einen habe sie gemerkt, dass sie Zeit brauche, um den Tod ihrer Stieftochter zu verarbeiten. Zum anderen müsse sie feststellen, dass öffentliche Angriffe auf sie, auch aus den Reihen der Union, in einer für sie persönlich schwierigen Zeit weiter forciert würden. Baas schrieb darüber hinaus, sie könne zurzeit nicht die Kraft aufbringen, ihre Regierungs- und Parteiarbeit vollumfänglich auszuüben. Ihr Bundestagsmandat für ihren Wahlkreis in Duisburg wird die SPD-Politikerin behalten. Neuer Bundesarbeitsminister soll Alexander Schweizer werden. Er ist derzeit SPD-Fraktionsvorsitzender im Landtag von Rheinland-Pfalz.
2: Bundeskanzler Merz hat inzwischen auf den Rücktritt reagiert und Bärbel Baas seinen Respekt ausgesprochen. Auf der Online-Plattform X schreibt er, als Vater und Großvater könne er nur erahnen, wie schwer dieser Verlust wiegt. Die CDU hat gerade aber auch selbst Probleme. Seit gestern spricht die Parteispitze darüber, wie sie nach drei wenig erfolgreichen Landtagswahlen wieder rauskommen will aus der Krise. Heute Mittag soll es dazu ein Statement geben. Birte Sönnigsen, NDR 2 Berlin.
4: Die CDU ringt um ihre Zukunft als Volkspartei und muss auch eine Antwort auf die Frage finden, wie sie in Zukunft mit der AfD umgehen will. Einig scheint die CDU-Führung zu sein, dass sie sich in Zukunft mehr um die Alltagsprobleme der Menschen kümmern will. Die CDU-Führung arbeitet an einem konkreten Plan, wie die Menschen im Alltag entlastet werden könnten. Davon muss sie dann aber noch die Koalitionspartner überzeugen. CSU und vor allem die SPD, die gerade selbst im Umfragetief hängt.
2: Die Krise bei Volkswagen verschärft sich noch weiter. In den vergangenen drei Monaten hat VW noch mal deutlich weniger Autos verkauft als im Vorjahreszeitraum. Besonders teure Automarken aus dem Konzern wie Bentley oder Porsche verkaufen sich immer schlechter. Stark belastet wird die VW-Bilanz vor allem durch die schwache Nachfrage in China. Besser läuft's dagegen beim Verkauf von Elektrofahrzeugen. Der Absatz in Europa ist demnach da um 20% gestiegen. Das war ein spektakulärer Bankraub vor 3 Jahren in Hamburg. Da waren mehrere Männer über eine Tiefgarage in eine Bank eingebrochen. Ihre Beute geht in die Millionen. Heute hat der Prozess gegen die mutmaßlichen Täter begonnen. Jonas Valentin Weber, NDR 2 aktuell, weiß, wie das Ganze abgelaufen sein soll.
5: Ja, die Anklage sagt, dass die Bande von einer Tiefgarage aus ins Treppenhaus eines Mehrfamilienhauses gekommen ist. Von da aus sind sie dann ein Haus weiter und da gab es dann über einen Notausgang eine Verbindung zur Bank. Die 5 Männer sollen den Alarm deaktiviert und die Tür aufgebrochen haben. Im Tresorraum räumte die Bande dann offenbar 2 Schließfächer aus, darin Bargeld und andere Sachen im Wert von fast 2 Millionen Euro. Allerdings wurden die Männer auf frischer Tat ertappt, sie konnten aber noch entkommen. Wie die Ermittler den Verdächtigen dann später auf die Spur gekommen sind, dazu wollten sie wegen der Ermittlungen bislang nichts sagen.
0: Also so sanfte Wetterwechsel, nicht, oder Temperaturwechsel wären vielleicht auch mal okay, aber der Norden kann eben nur Sprünge. Gerade mal 5 Grad bei mir heute Morgen, da kommst du raus und hast das Gefühl, es ist Winter. Dabei war doch gerade Sommer, aber egal. Es macht ja wach und dafür gibt es reichlich Sonne heute, kann man schon sagen. Also ein paar Wolken sind auch mit dabei, aber auch Sonne. Schauer, nur so ganz vereinzelt. Und die Temperaturen gehen ja auch wieder hoch. Also immerhin bis so 15, 16 Grad zum Beispiel in Meppen. Im Nebel auf Amrum sind wir bei 14 Grad. In Celle kriegen wir maximal 13 Grad. Und Kühlungsborn, da haben wir dann 12 Grad. Jetzt für euch der NDR 2 Verkehrsservice für den ganzen Norden. Da gucken wir auf die A1 erstmal. 2 Meldungen dazu. Osnabrück Richtung Bremen. Zwischen Bremen, Brinkum und Aßen 3 Kilometer stockend. Die A1 Bremen Richtung Hamburg ist zwischen Stückenborstel und Burke wegen eines Fahrzeugbrandes gesperrt. Weiter mit der A7 zweimal, einmal Flensburg Richtung Hamburg, zwischen Hamburg-Schnellsen und Bahrenfeld 5 Kilometer stockend und A7 Hannover Richtung Flensburg zwischen Hamburg-Hausbruch und im Elbtunnel 4 Kilometer stockender Verkehr. A23 Heide Richtung Hamburg zwischen Heide-West und Heide-Süd, Überflutung, deswegen ist dort gesperrt. A24 Hamburg Richtung Berlin zwischen Hamburg-Horn und Jenfeld. Eine Fahrbahnerneuerung. Da ist jetzt bis Freitag, also die ganze Woche, bis Freitag 20 Uhr gesperrt. Eine Umleitung ist eingerichtet. Und was haben wir noch? Die A36 Wolfenbüttel Richtung Braunschweig. Die Die Ausfahrt Wolfenbüttel Nord ist wegen Grünpflege bis ungefähr 12 Uhr gesperrt. Ja, soweit erstmal vom Verkehr. Ja, ihr hört den NDR 2 Vormittag mit Holger. Und egal, ob ihr gerade Fenster putzt oder im Büro Kaffee schlürft oder im Geschäft Kunden bedient, mit der Bestmusik bei NDR 2 geht's besser. Temper City, Self-Aware, und ich wünsche euch einen schönen Montag.

Harry bei Ponik, ab durch den Vormittag mit NDR 2. Es ist 5:10. Ich wünsche euch einen schönen Montag. Fit geht es durch den Vormittag mit Planking. Wisst ihr, was Planking ist? Also wenn ihr eure Wochenenden und Abende im Fitnessstudio verbringt, dann denkt ihr jetzt bestimmt sicher, Holger, Planking, natürlich. Es ist schon eine harte Übung im Fitnessstudio. Planking heißt auf den Unterarmen und Zehenspitzen abstützen und dann halten und halten und halten. Und wenn dann in den Bauchmuskeln, den Armen und den Beinen so alles durchzieht und so richtig mal ins Zittern kommt, ne? Dann weiterhalten. Am besten 5 Stunden lang, denn diese 5 Stunden, ist neue Weltrekord bei den Frauen, aufgestellt von einer Kanadierin, 61 Jahre alt. Leute, Respekt an dieser Stelle. Sie selber meint, die erste Stunde ist beim Planken die schwierigste. Danach geht's. Ja. Ich sag, probier's aus. Ich guck zu. Ich meine, 5 Stunden Planking, das ist doch irre, oder? Könnt ihr auch irgendwas 5 Stunden lang, was weltrekordverdächtig wäre? 5 Stunden vielleicht bei eBay nach Klamotten schauen oder im Wellness-Ressort 5 Stunden am Stück massieren lassen oder sowas? Was könnt ihr 5 Stunden lang am Stück, was auch weltrekordverdächtig wäre? Erzählt's mir gerne über die ARD Sounds App und vielleicht seid ihr ja gut im Couching statt Planking oder irgendwas.

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0: Moin zusammen, ihr hört NDR 2 den Vormittag. Gleich 10.30 Uhr für euch der NDR 2 Verkehrsservice. A1 Osnabrück Richtung Bremen zwischen Bremen-Brinkum und Asten, 3 Kilometer stockender Verkehr. A1 Bremen Richtung Hamburg zwischen Stockenborstel und Bokel wegen eines Fahrzeugbrandes gesperrt momentan, da gibt es Stau dadurch. A7 Hannover Richtung Flensburg zwischen Hamburg-Hausbruch und Elbtunnel, 4 Kilometer stockender Verkehr. A23 Heide Richtung Hamburg. Zwischen Heide-West und Heide-Süd gibt es Überflutung, daher ist dort gesperrt. Die A24 Hamburg Richtung Berlin ist zwischen Hamburg-Horn und Jenfeld wegen Fahrbahnerneuerung bis Freitag 20 Uhr gesperrt. Umleitung ist eingerichtet. A36 habe ich noch Wolfenbüttel Richtung Braunschweig. Die Ausfahrt Wolfenbüttel Nord ist wegen Grünpflege bis ca. 12 Uhr gesperrt.
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0: Weltrekord mit Anfang 60 im Planking. Das kennt ihr aus dem Fitnessstudio vielleicht, wenn man so sich abstützt, als würde man Liegestütze machen, ja. Also man ist auf den Zehenspitzen so abgestützt, aber dann auf den Oberarm und das einfach halten. Und das hat sie 5 Stunden lang gehalten, eine Frau aus Kanada. Wahnsinn. Habe ich gleich gefragt, was könnt ihr denn 5 Stunden lang, was Weltrekord verdächtig wäre? Sabrina aus Wendland hat sich gemeldet. Hi, ich kann 5 Stunden und länger, wenn es nach ihm geht, mit dem Hund laufen. Also das ist den Hund kraulen, jetzt sehe ich das. Das ist natürlich schon schwer hitverdächtig, das wird ihm auch sehr gefallen, glaube ich. Wolfgang aus Hildesheim hat sich gemeldet, ich kann ohne Schwierigkeiten 5 Stunden NDR 2 hören. Wolfgang, das ist also top, muss ich sagen. Da kann ich dich gleich mal auf die Schulter klopfen. Und Andi, 5 Stunden, was könnte er? Hat sich auch gemeldet über die ARD Sounds App auf dem Klo. Hocking würde vielleicht gehen. Ja, dann viel Spaß dabei, ne?

0: Sekunde mal, also da müssen wir kurz nochmal starten von vorne. Was war denn da los? Keine Ahnung.
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0: Das wird ja mal besser hier. Sekunde.
2: So, jetzt aber. Jetzt sind wir wieder im Film. Ihr hört den NDR 2 Vormittag mit Holger mit einer einsamen Insel. Und dieser Traum von einer einsamen Insel könnte wahr werden, denn Hildersay steht zum Verkauf. Eine kleine Insel, die vor der Westküste der Shetland-Inseln im Norden von Schottland liegt. Ganz romantisch. Ich habe sie mir schon angeschaut bei YouTube. Hildersay ist bummelig 150 Fußballfelder groß, schön grün. Es gibt ein einfaches rotes Haus aus Stein und Holz mit Gras auf dem Dach. So ein Kamin aus Stein draußen, kannst auch grillen. Es gibt 2 Süßwasserseen, einen kleinen Anleger und sehr, sehr, sehr viel Ruhe. Die nächste Stadt ist 16 Kilometer mit dem Boot entfernt und ihr seid dann die einzigen Bewohner. Eure Vorgänger hatten 15 Schafe und einen Hund. Also wenn ihr Ruhe sucht und 400.000 Euro übrig habt, dann wäre das was. Eure einsame Insel. Ich würde euch auch besuchen kommen. Und unter uns, ich meine, hier bei uns, da kostet ja schon ein Haus ohne Insel 400.000. Also schlag zu. Ja?

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0: zusammen. Wer dachte, jetzt kann ich mich verändern? Ja. Da wird eine Stelle frei, die muss ich leider enttäuschen. Stelle schon wieder besetzt in der Bundesregierung.
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2: Das kam überraschend. SPD, Co-Parteichefin und Bundesarbeitsministerin Bärbel Baas gibt ihre Ämter auf. Nicole Markwald, NDR 2 Berlin.
3: In einer Mitteilung begründet Bärbel Baas ihren Schritt damit, nach dem Tod ihrer Stieftochter Zeit zu brauchen. Als weiteren Grund nennt sie öffentliche Angriffe, auch aus den Reihen des Koalitionspartners der Union. Diese seien in dieser für sie persönlich schwierigen Zeit weiter forciert worden, schreibt Baas. Sie habe momentan nicht die Kraft, ihre Regierungs- und Parteiarbeit vollumfänglich auszuüben. Deshalb lege sie das Amt der Co-Vorsitzenden der SPD und ihr Amt als Bundesministerin für Arbeit und Soziales nieder.
2: Ihr Bundestagsmandat will Baas aber behalten. Nachfolger von Bärbel Baas als Arbeitsminister soll Alexander Schweizer werden. Das hat die SPD auf Nachfrage mehrerer Nachrichtenagenturen bestätigt. Hauke Schelling, NDR 2 aktuell, fasst zusammen, wer das ist.
4: Herr Schweizer ist bei der SPD und hat schon einige wichtige Ämter hinter sich. Aktuell ist er einer der stellvertretenden Parteichefs der SPD. Bis Mitte des Jahres war er Ministerpräsident in Rheinland-Pfalz. Dann musste er da gehen, weil die SPD bei der Wahl dort verloren hatte. Schweizer hat Jura studiert und fällt vor allem durch seine Körpergröße auf. Er ist nämlich 2,06 Meter groß und damit wohl der größte deutsche Spitzenpolitiker. Als Arbeitsminister kommen jetzt aber schwierige Aufgaben auf ihn zu. Das Ministerium bekommt nämlich viel Kritik ab aktuell. Unter anderem, weil es die Höchstgrenze an Arbeitsstunden pro Tag anheben will. Das wäre dann kein typischer 8-Stunden-Tag mehr.
2: In Mecklenburg-Vorpommern sollen gleich die Koalitionsverhandlungen beginnen von SPD, Linken und Grünen. Sollten die Gespräche in einer Regierungsbildung münden, wäre die AfD die einzige Oppositionspartei. Sie hatte die Wahl gewonnen, aber hat keine Mehrheit im Schweriner Landtag und auch keinen möglichen Koalitionspartner. Die CDU hatte es ja nicht in den Schweriner Landtag geschafft und auch bei den Landtagswahlen in Berlin und Sachsen-Anhalt massiv Stimmen eingebüßt. Das Parteipräsidium berät seit gestern darüber, welche Konsequenzen die Partei daraus ziehen sollte. Sabine Henkel, NDR 2 Berlin.
5: Von einer Neuaufstellung war im Vorfeld die Rede. Wie die allerdings aussehen könnte, da gehen die Meinungen auseinander. Einige Präsidiumsmitglieder fordern mehr konservative Politik, etwa der hessische Ministerpräsident Boris Rhein. Andere wollen mehr in die Mitte rücken. Die stellvertretende Parteivorsitzende Karin Prien erklärte CDU-Pur-Politik für gescheitert. Auch um die Frage, wie die CDU mit der AfD umgehen soll, wird gerungen. Ob es heute konkrete Beschlüsse zur inhaltlichen Ausrichtung geben wird, ist nicht klar.
2: Das Briefporto wird wohl bald deutlich teurer. Laut Bundesnetzagentur darf die Deutsche Post von Januar an zwischen 1,10 Euro und 1,15 Euro pro Brief berechnen. Bisher kann man einen Standardbrief für 95 Cent verschicken. Die Bundesnetzagentur sagt, dass durch die Digitalisierung immer weniger Briefe verschickt werden und dadurch die Kosten steigen. Aber auch der Preis für private Pakete dürfte deutlich steigen.
0: Naja, wenn die Löhne dann auch alle steigen, ist doch super. So, jetzt haben wir es 11:04. Wärt ihr gerne ein Zwischenhoch? Da ist man doch irgendwie ein Lückenbüßer, ein Pausenclown, aber dafür ein beliebter. Besser ein Zwischenhoch als Zwischentief, sage ich mal. Dieses Zwischenhoch bringt einiges an Sonnenschein. In einigen Regionen dauert es ein bisschen länger, da ist vielleicht tatsächlich jetzt noch ein bisschen bewölkter, aber auch dort lockert es heute auf. Da gibt es auch noch Sonne und dazu Temperaturen bis 16 Grad auf Jüst zum Beispiel. Hannover-Schmünden 15 Grad, Hamburg-Nienstädten 14 Grad und in Bad Segeberg kommen wir auf 13. Für euch der NDR 2 Verkehrsservice. Mit der A1 Osnabrück Richtung Bremen zwischen Bremen-Brinkum und Asten 3 Kilometer stockend. Die A1 Bremen Richtung Hamburg. Zwischen Stuckenborstel und Bokel ist gesperrt. Löscharbeiten sind der Grund. Dadurch gibt es Stauumleitung über die U41. Die A23 Heide Richtung Hamburg ist zwischen Heide West und Heide Süd wegen Überflutung gesperrt. A24 Hamburg Richtung Berlin. Zwischen Hamburg Horn und Jentfeld ist wegen Fahrbahnerneuerung bis Freitag 20 Uhr gesperrt. Eine Umleitung ist aber eingerichtet. Und A36 Wolfenbüttel Richtung Braunschweig. Die Ausfahrt Wolfenbüttel Nord ist wegen Grünpflege bis ungefähr 12 Uhr gesperrt. Das wäre also noch bummelig eine Stunde.
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0: Yo, schönen Montag nochmal. Heute startet in Australien die U75 WM. Die U75 WM, also älter als 75. Deutschland ist Titelverteidiger und will den Titel in Down Under natürlich verteidigen. Die Frage ist nur, Ü75 WM in welcher Sportart? Tischtennis, Surfen oder Fußball? Ich sag's euch, Fußball natürlich. Jawohl, wir sind wieder klasse. Noch mehr Fragen gibt's gleich im 45-Sekunden-Quiz.

0: beste Musik von, Billy Idol. Richtig, das gibt doch gleich mal einen Punkt hier bei uns. 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Es bringt Spaß und macht einfach mal mit. Und der erste Kandidat der Woche, der macht sich auch schon warm für ein bisschen Allgemeinwissen und meine Fragen. Es ist Fabian aus Delixen bei Alfeld um die Ecke. Fabian, wie geht's dir heute?
1: Oh, sehr gut.
0: Das klingt ja fabelhaft. Hast du frei, oder?
1: Nee, sitze in meinem Büro.
0: Ah ja, aber auch im Büro kann es einem sehr gut gehen. Woran liegt's?
1: Genau. Oh, ich gehe einfach gern zur Arbeit, würde ich immer sagen.
0: Was machst du denn?
1: Arbeite beim Deutschen Roten Kreuz hier so in der Sachbearbeitung, Ehrenamt, Bevölkerungsschutz.
0: Okay, alles wichtige Dinge, ne?
1: Auf jeden Fall.
0: Ja, aber man muss auch mal Zeit haben für ein kleines Spielchen zwischendurch.
1: Die nehme ich mir jetzt. Ich habe zugemacht und jetzt habe ich meine Ruhe.
0: Fantastisch. Ja, dann legen wir auch gleich los und suchen jetzt erst einmal einen Namen.
2: Mhm. 45 Sekunden ab jetzt.
0: Wer hat die Figuren Herr Müller-Lüdenscheid und Dr. Klöbner erfunden?
1: Loriot.
0: In welcher Sportart ist der in Belgien geborene Max Verstappen erfolgreich?
1: Formel 1.
0: Welches deutsche Model landete 88 bei Chanel und wurde eine enge Muse Karl Lagerfelds?
1: Claudia Schiffer.
0: Was für ein Wochentag war an diesem Jahr der 9. Oktober?
1: Freitag.
0: Wie nennt man die gedachte Linie rund um die Erde, die genau den gleichen Abstand zum Nord- und Südpol
1: Äquator.
0: Hat?
1: Äquator.
0: Aus welchem Land kommen die kleinen Mini-Pfannkuchen Poffertjes?
1: Hier.
0: Periodensystem. Für welches chemische Element steht das Symbol P wie Panik?
1: Weiter.
0: Aus welchem Werk stammt die Zeile Was wolltest du mit dem Dolche, sprich?
1: Goethes Faust.
0: Bürgschaft Schiller.
1: Ah.
0: Nee, aber da hast du ja schnell noch reagiert, waren wir aber sowieso schon ein bisschen durch. P ist Phosphor.
1: Ah, ja, stimmt.
0: Und was sagtest du bei Poffertjes?
1: Da sagte ich Belgien.
0: Ja, also vom Namen her hätte es sein können. Das ist tatsächlich Niederlande.
1: Ah, stimmt, ja, verdammt.
0: Aber ansonsten vorne ganz, ganz stark. Äquator richtig, Freitag richtig, Claudia Schiffer natürlich auch richtig, Formel 1, jawohl. Und Vico von Bülow, Loriot, ja genau, das sind zwei Männer im Bad.
1: Ja.
0: Mit der Ente im Wasser.
1: Genau.
0: Fabian, starke Leistung, gleich mal gut losgelegt, 5 Punkte gemacht.
1: Okay.
0: Dann wünsche ich dir noch eine angenehme Woche und dass du weiterhin so gute Laune hast.
1: Vielen Dank, dass ich mitspielen durfte.
0: Ja, aber sehr gerne. Mach's gut, ne?
1: Jo, tschüss.

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0: Pros und Vanessa Carlton zusammen die beste Musik hier bei NDR 2. Und nun um 11.30 Uhr für euch der NDR 2 Verkehrsservice für den ganzen Norden. Mit der A1 Osnabrück Richtung Bremen. Zwischen Bremen-Brinkum und Asten 3 Kilometer stockender Verkehr. A1 Bremen Richtung Hamburg. Zwischen Stuckenborstel und Burkel Löscharbeiten ist gesperrt. Da gibt's Stau natürlich. Umleitung über die U41. A7 Flensburg Richtung Hamburg. Zwischen Dreieck Hamburg Nordwest und dem Elbtunnel. 5 Kilometer stockender Verkehr. A23 Heide Richtung Hamburg. Zwischen Heide West und Heide Süd ist gesperrt wegen Überflutungen. Die A24 Hamburg Richtung Berlin ist zwischen Hamburg-Horn und Jentfeld, also wenn man drauf fährt, sozusagen wegen Fahrbahnerneuerung, bis Freitag 20 Uhr gesperrt. Dann müsst ihr anders aus der Stadt raus. Eine Umleitung ist eingerichtet. A36 Wolfenbüttel Richtung Braunschweig. Die Ausfahrt Wolfenbüttel Nord ist wegen Grünpflege bis ungefähr 12 Uhr gesperrt. Und A31 Meppen Richtung Gronau zwischen Raststätte Ems-Vechte-West und Ems-Büren. 4 Kilometer stockender Verkehr und 20 Minuten, die ist länger dauert dort.
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0: 5 Stunden in der Plank-Position, die Bauchmuskeln trainieren. Also auf den Unterarmen und Zehenspitzen abstützen und dann halten, halten, halten. 5 Stunden lang. Ja, das ist beeindruckend. Und auch der neue Weltrekord bei den Frauen. Aber ihr seid auch richtig gut drauf und auch sehr beeindruckend. Wir sammeln ja gerade so ein bisschen, was ihr 5 Stunden lang richtig gut könnt. Weltrekordverdächtig wäre das. Jasmin aus Gehrden hat sich auch gemeldet.
2: Dass ich locker 5 Stunden kann, meinem Ehrenamt nachgehen. Ich bin realistische Unfalldarstellerin und unterstütze unter anderem beim Üben von Rettungskräften, Feuerwehren und Polizisten bei Abläufen. Ich liebe es, dort in die Rollen zu schlüpfen, ja, als Unfallopfer, als Verletzte zu helfen und zu schreien und Drama zu machen. Das ist total meins. Es ist super dankbar, das zu tun und zu sehen. Und das mache ich sehr gerne.
0: 5 Stunden Drama machen, das ist auch eine Leistung für dich.

0: Ihr hört den NDR2-Vormittag mit Holger und gleich machen wir den Vorhang auf für ein bisschen Horrorshow. Und welche Band? Richtig, die Toten Hosen. Ich merke schon, ihr seid gut in Form und damit kommen wir zu einem der tollsten Konzerte der Toten Hosen. Gestern Abend das letzte Konzert in Argentinien. 15.000 Fans haben zusammen mit den Hosen nochmal in Buenos Aires gefeiert.
1: Da

0: Maschinen mit Vollgas, 34 Jahre nach ihrem ersten Konzert in Argentinien, damals in einem ganz kleinen Club in der Hauptstadt. Die Hosen sagen selbst, das war der Beginn einer großen Liebe auf beiden Seiten, denn die Fans, die sehen das auch so.
1: Los Hosen, das muss man fühlen, es ist Völkerverständigung pur. Sie haben uns nie enttäuscht, kamen selbst zur Jahrtausendwende, als hier die große Wirtschaftskrise war und niemand einen Peso hatte. Die Hosen spielten fast für umsonst.
0: Ja, und weil das so eine lange Freundschaft ist, geht man auch nicht einfach so.
2: Es ist eine richtige intensive Beziehung mit den Menschen hier. Wir haben viele Freundschaften gemacht. Da kann man sich nicht einfach so vom Acker machen. Für mich ist das ganz, ganz wichtig, dass wir hier bei voller Stärke uns verabschieden und dass wir auch den Leuten heute ein richtiges Brett verpassen wollen. Hier gibt es keine Zeit für Sentimentalitäten. Das habe ich mir immer so ausgemalt.
0: Ein bisschen sentimental wurde es am Ende, aber doch. Am Schluss hatte Campino nämlich Tränen in den Augen, aber kann man sich auch vorstellen, nicht? Der Abschied von den deutschen Fans dann im nächsten Jahr und für das Zusatzkonzert im Juli in Braunschweig gibt es sogar noch Tickets. Hier kommen Toten Hosen. Jetzt geht der Vorhang auf. Hier kommt Alex.

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0: gibt's viel beste Musik hier bei NDR 2 und so geht's natürlich auch gleich auch weiter mit der besten Musik. Michael Schulte, die neue Cover You haben wir gleich am Start. Außerdem ganz entspannt Shibuzi und A Bar Song hier bei uns. Jetzt wird Zeit für alles Aktuelle. Hier ist für euch Katrin.
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2: Bärbel Baas tritt zurück, sowohl als Arbeitsministerin als auch als SPD-Chefin. Und SPD, Linke und Grüne in Mecklenburg-Vorpommern starten Koalitionsverhandlungen. Die Meldung kam heute Morgen ziemlich überraschend. Bärbel Baas tritt zurück, sowohl als Arbeits- und Sozialministerin als auch als Parteichefin der SPD. Das hat sie heute zusammen mit Co-Chef Klingbeil bekannt gegeben. Und Klingbeil hat sich auch inzwischen nochmal dazu geäußert.
3: Das ist für mich heute kein leichter Tag, das ist ein schwerer Tag. Bärbel Baas und ich haben in der letzten Woche mehrere Male miteinander geredet. Und sie hat mich am Samstag dann endgültig darüber informiert, dass sie mit dem heutigen Tag als SPD-Vorsitzende und als Bundesarbeitsministerin zurücktreten wird. Ich kann Ihnen sagen, ich bin über diesen Schritt sehr traurig und gleichwohl kann ich ihn persönlich zu 100% nachvollziehen.
2: Baas begründet ihren Rückzug zum einen mit der Trauer nach dem Tod ihrer Stieftochter und zum anderen mit öffentlichen Angriffen, und zwar vor allem vom Koalitionspartner der Union in einer, wie sie sagt, für sie ohnehin schon persönlich schwierigen Zeit. Georg Schwarte, NDR 2 Berlin, was meint sie genau damit?
4: Sie hatte den Koalitionspartner informiert, hat gesagt, meine Stieftochter ist gestorben, ich brauche ein paar Tage Auszeit, gebt mir die Zeit. Die Zeit haben ihr manche nicht gegeben aus der Union, aus der zweiten Reihe, hat es Angriffe gegen sie gegeben. Reformaussitzerin hieß es da. Wo bleibt der Gesetzentwurf zur Rentenreform, zur Arbeitsmarktreform? Man hat ihr Absicht unterstellt. Das waren schwere Angriffe und die Wut bei der SPD ist groß, wenn man die Stellungnahmen jetzt hört. Manuela Schwesig, Mecklenburg-Vorpommern, sie sagt, die Attacken der CDU trotz dieser persönlich schweren Situation unmenschlich und rücksichtslos. Karl Lauterbach, der schreibt, ihr Rücktritt zeigt auch, dass bei aller Härte der Politik die zunehmenden persönlichen Angriffe die falschen Leute in die Politik bringt. Der Parteichef Lars Klingbeil selber sagt, das war unanständig, was da passiert ist. Sowas gehört sich nicht. Und da nützt es auch nichts, dass der Kanzler sich zu Wort meldet und gerade geschrieben hat, ihre Entscheidung verdiene Respekt. Als Vater und Großvater könne er nur erahnen, wie schwer dieser Verlust wiege. Er wünsche ihr und ihrer Familie viel Kraft. Wie gesagt, die Wut über die Umstände und die Gründe für diesen Rücktritt bei der SPD riesig.
2: Zumal die besagten Gesetzentwürfe ja offenbar auch schon längst im Kanzleramt liegen, ging es bei der Unionskritik also um die Sache oder mehr um die Person, Bärbel Baas?
4: Es ging wohl um beides. Bärbel Baas provozierte nicht erst seit dieser Rentenreform. Wir erinnern uns, bei den Arbeitgebern ist sie im November aufgetreten des letzten Jahres. Sie ist ausgelacht worden als Arbeitsministerin. Ihre Reaktion lässt darauf schließen, wie tief sie das getroffen hat. Hören wir kurz rein.
5: Ich will jetzt kein Mitleid oder so, aber ich glaube, ihr könnt tagtäglich merken, dass ich gerade nicht nur im Wind stehe, sondern das ist ein Orkan, den ich gerade erlebe.
4: Ja, das hat sie vor 10 Monaten gesagt. Und seither ist es nicht besser geworden, der Umgang mit ihr. Und dieser Orkan hat sie jetzt weggeweht.
2: Jetzt soll der frühere Ministerpräsident von Rheinland-Pfalz, Alexander Schweizer, Baas offenbar als Arbeits- und Sozialminister ablösen. Was ist von dem denn zu erwarten?
4: Eine Menge. Er gilt als Führungsreserve bei der SPD, ist schon Co-Vorsitzender der Bundes-SPD, kein Unbekannter, war Ministerpräsident, hat die Wahl verloren, war davor Arbeitsminister in Rheinland-Pfalz, also jemand vom Fach. Dieser Alexander Schweizer mit großem Selbstbewusstsein, großer Fachkenntnis. Er selber hat ja mal gesagt, er ist über 2 Meter groß, aber ist der Anwalt der kleinen Leute. Sein Spitzname übrigens Alexander der Große. Also der wird wenig Anlauf brauchen und mit Macht und mit Wucht gleich weitermachen, wo Bärbel Baas aufgehört hat.
2: Und wer könnte sie als Co-Parteichefin ablösen?
4: Das ist die 100.000-Euro-Frage. Denn noch ist Lars Klingbeil SPD-Chef, aber auch um ihn gibt es Debatten. Wir erinnern uns, wiedergewählt damals mit 65%, das war knapp an der Höchststrafe vorbei. Jetzt ist bei der SPD die Diskussion ausgebrochen. Machen wir weiter mit einer Doppelspitze und wenn ja, wer kann kommen? Ein Name kursiert, Manuela Schwesig, die starke Frau aus Mecklenburg-Vorpommern. Natürlich, sie hätte in der Vergangenheit schon Parteichefin werden wollen. Jetzt liegt's an ihr und auch an der SPD. Würde sie Parteichefin, würde sich jedenfalls einer nicht freuen. Davon kann man ausgehen. Kanzler Friedrich Merz, die beiden haben, sagen wir, kein sehr gutes Verhältnis.
2: Zumal sie im Amt bleiben will, dazu kommen wir gleich noch. Und auch wenn die SPD sich offenbar bemüht, das Ganze schnell zu regeln, was bedeutet der Rückzug von Bärbel Baas für die SPD, aber auch für die schwarz-rote Regierungskoalition?
4: Also für die Koalition ein Weckruf. Und zwar im Umgang miteinander. dass man miteinander offenbar doch anders umgehen muss. Der CDU-Innenpolitiker Trohm hat sich gerade zu Wort gemeldet, hat gesagt, es liegt jetzt an uns allen, daraus auch ein Stück weit zu lernen und in Zukunft pfleglicher miteinander umzugehen. In der Politik insgesamt, aber ganz besonders natürlich in dieser gemeinsamen Koalition. Also wenn es eines Weckrufs bedurft hat, dann war das dieser, und zwar ein ganz massiver Weckruf an die Stimmung und an den Umgang innerhalb dieser Koalition.
2: Danke, Georg Schwarte, NDR 2 Berlin. Ja, in Mecklenburg-Vorpommern starten SPD, Linke und Grüne heute Koalitionsverhandlungen. Seit der Landtagswahl am 20. September hatten sie ausgelotet, welche Schnittmengen es da geben könnte. Zumal dieses Dreierbündnis ist die einzige Möglichkeit, eine Regierung zu bilden, ohne die AfD. Die hatte bei der Wahl die meisten Stimmen geholt und die rot-rote Landesregierung unter Ministerpräsidentin Manuela Schwesig hatte ihre Mehrheit verloren. Sie will jetzt das Dreierbündnis weiterführen. Stefan Luthmann, NDR 2 Schwerin. In den Sondierungsgesprächen konnten sich die drei Parteien schon auf zentrale Punkte einigen. Welche zum Beispiel?
6: Ja, es gibt, kann man sagen, nach diesen Sondierungsgesprächen ein Weiter-so in Mecklenburg-Vorpommern. Zentrale SPD-Positionen, die wurden da übernommen, die auch im Wahlkampf immer wieder nach vorne gespielt wurden. Das ist zum Beispiel der MV-Plan, der sogenannte, der legt fest, dass 1,9 Milliarden Euro aus dem Sondervermögen des Bundes ausgegeben werden, auch für Investitionen in neue Arbeitsplätze in die Wirtschaft. Dann ein zentraler Punkt, die Kita bleibt beitragsfrei, auch ein zentrales Element der SPD. Ja, und dann hat man sich auf eher kleinere Schritte geeinigt, zum Beispiel das Deutschland-Ticket, das soll ausgeweitet werden auf ein MV-Jugend-Ticket. Dann soll es ein zinsloses Darlehen geben für den ersten Führerscheinerwerb und 1000 Wohnheimplätze für Studierende. Die sollen entweder neu geschaffen werden oder saniert werden. Auch das ein Ergebnis dieser Sondierungsgespräche. Aber ein großer Wurf, würde ich sagen, ist das noch nicht.
2: Trotzdem ein zentrales Ziel ist auch, die drei Parteien wollen die Demokratie erklärtermaßen stärken. Wie wollen Sie das erreichen?
6: Das soll funktionieren, indem Bürger stärker beteiligt werden an politischen Prozessen. Das heißt zum Beispiel, dass die Ministerpräsidentin Manuela Schwesig plant, einen Bürgerrat zu installieren. Sie will da Bürger fragen, wie zum Beispiel politische Planungen, politische Vorhaben ankommen. Und es soll Volksbefragungen geben. Ein weiterer Plan dabei, das Ehrenamt, das soll gestärkt werden. Und es soll auch mehr Demokratiebildung an den Schulen geben.
2: Und wenn du jetzt sagst, ein großer Wurf ist das aus deiner Sicht noch nicht, was fehlt dir denn da?
6: Also die Zusage, die Wirtschaft in Mecklenburg-Vorpommern zu stärken, das ist ja ein zentrales Element des Wahlkampfs gewesen. Auch Mecklenburg-Vorpommern hat mit der Wirtschaftsflaute zu kämpfen. Es gibt hier einige Jobabbaupläne, zum Beispiel der Gießerei in Ueckermünde, da fallen jetzt einige hundert Arbeitsplätze weg. Und die Frage ist, wie kann man die Wirtschaft in Mecklenburg-Vorpommern stärker fördern? Da sind die Koalitionäre, die künftigen, noch etwas schuldig geblieben, aber sie haben jetzt noch ein bisschen Zeit, um das zu regeln, um da auch Konzepte vorzulegen.
2: Und was sagt das aus, dass sich die drei Parteien unter dem gegebenen Zeitplan und Zeitdruck ja relativ schnell auf Koalitionsverhandlungen einigen konnten, trotz Reibereien untereinander vorher?
6: Ja, das zeigt nach meiner Ansicht den gemeinsamen Willen, da jetzt schnell was zustande zu bekommen, gemeinsam zustande zu bekommen. Auch ein klares Signal nach außen, dass sich da drei Parteien gefunden haben, die die Interessen des Landes in den Vordergrund stellen und weniger den Streit untereinander. Man ist da sehr bemüht, nach außen geeint aufzutreten. Das haben jetzt die Sondierungen gezeigt. Heute beim Start der Koalitionsverhandlungen, ich war vorhin kurz dabei, als man sich das erste Mal getroffen hat. Das war eine sehr, ja, aufgeräumte, gelöste Stimmung. Ich habe den Eindruck, da wollen SPD, Linke und Grüne gemeinsam was schaffen.
2: Einer rot-rot-grünen Landesregierung säße aber eine starke AfD-Opposition gegenüber. Wie gut kann sie dann damit umgehen?
6: Relativ gut, weil sie da geeint ist. Sie hat zum Beispiel schon jetzt klar gesagt, die AfD, die ja stärkste Fraktion im Landtag ist, die wird keinen Landtagspräsidenten bekommen. Diese Wahl eines Landtagspräsidenten, die wird man nicht unterstützen. Das heißt, es läuft jetzt alles darauf hinaus, dass die bisherige Landtagspräsidentin Birgit Hesse von der SPD eine Amtszeit dranhängen kann. Ob zum Beispiel auch die AfD Vizepräsidenten bekommt, ist weiterhin offen. Also eine ganz klare Positionierung gegen die AfD. Die Koalitionäre, die künftigen, haben auch schon ganz klar gesagt, eine Zusammenarbeit mit der AfD, die kommt nicht in Frage.
2: Danke, Stefan Luthmann, NDR 2 Schwerin.
0: Und das war Katrin Schlass mit dem NDR 2 Update. Na, juckelt ihr gerade mit dem Camper oder mit Wohnwagen hinten dran durch den Norden? Kann gut sein, denn in Mecklenburg-Vorpommern und Hamburg müssen wir zwar noch ein bisschen warten, aber der Rest hat seine Herbstferien bereits begonnen. Und bei dem Wetter ist ja überall im Norden ganz schön. Und da, wo es noch nicht schön ist, wird es aber heute noch ein bisschen schöner. Da kann man natürlich gut die Zeit im Norden verbringen. Es gibt einiges an Sonne. Es gibt ein paar Wolken. Einzelne Schauer vielleicht noch hier und da und Temperaturen immerhin bis 15, 16 Grad zum Beispiel auf Helgoland. Dann haben wir 14 Grad in der Lüneburger Heide, in Georgsmarienhütte, also so Landkreis Osnabrück, da haben wir rund 13 Grad. Und in Grimmen, Mecklenburg-Vorpommern, kommen wir bis auf 12 Grad heute. Jetzt der NDR2-Verkehrsservice für den ganzen Norden. A1 Osnabrück Richtung Bremen zwischen Dreieckstuhr und Bremen-Hemelingen. 4 Kilometer stockender Verkehr im Baustellenbereich. A1 Bremen Richtung Hamburg zwischen Posthausen und Stuckenborstel. 4 Kilometer Stau nach einer Sperrung. A7 Flensburg Richtung Hamburg zwischen Hamburg-Stelling und dem Elbtunnel. 3 Kilometer stockender Verkehr. Die A23 Heide Richtung Hamburg ist zwischen Heide-West und Heide-Süd wegen Überflutungen gesperrt. Die A24 Hamburg Richtung Berlin ist zwischen Hamburg-Horn und Jenfeld wegen Fahrbahnerneuerung bis Freitag 20 Uhr gesperrt. Eine Umleitung ist dort eingerichtet und die A31 Meppen Richtung Lingen zwischen Wiedmarschen und Lingen 3 Kilometer Stau. Verzögerung eine knappe halbe Stunde.
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0: Singen im Auto ist eine effektive Methode, um Stress abzubauen, um die Stimmung zu heben und das eigene Selbstbewusstsein zu stärken. Außerdem ist es egal, ob man ein bisschen schief singt, denn im Normalfall hört einen ja keiner. Aber auch wenn ihr gerade im Bus sitzt, lasst euren Gefühlen freien Lauf, packt alles rein in die beste Musik von den Bangles. Eternal Flame gibt's gleich bei uns. Say My Name, Sun Shines Through the Rain. Gleich nach Shabuzi.

0: Mahlzeit. Ihr hört den NDR 2 Vormittag mit Holle und Hensler. Der Fernsehkoch, dem die Nudeln vertrauen. Steffen Hensler, Pasta-Fan, TV-Koch und heute Morgen zu Gast bei Elke und Jens im NDR 2 Morgen. Und da hat er verraten, dass es jetzt im Herbst gar nicht unbedingt immer Nudeln sein müssen oder auch irgendwas mit Kürbis sein muss, sondern dass er aktuell gerne was anderes mal kocht.
1: Pilze, so super Pilzzeit auch. Da kannst du mega geil machen, also einfach auch so ein bisschen italienisch, einfach Pilze braten, ein bisschen Zwiebel und dann finde ich mal schön ein bisschen Butter reingeben, wenn ich die erstmal zerlaufen lassen, drückst dann die Zitrone rein, dann machst du es einmal heiß und schmeißen dieses heiße Butter-Zitronen-Gemisch noch ein bisschen gehackte Petersilie, schwenkst es durch auf den Teller, Ladung Parmesan drauf, bisschen Olivenöl, guten Appetit.
0: Hört sich gut an, ne? Ja. Wir waren auch schon mal bei Steffen Hensler zu Gast, kann mich noch gut dran erinnern, um euch nämlich tolle Weihnachtsmenüs zu präsentieren. Und da hat er einen ganz speziellen Tipp, wie Essen noch sinnlicher wird. Und das habe ich mir gemerkt und ich habe es auch ausprobiert. Nehmt einfach die Hände. Einfach mal Messer und Gabel weglassen. Probiert's einfach mal aus. Ich habe es daraufhin auch gemacht und den Döner ohne Messer und Gabel gegessen. Kleiner Scherz, nee, aber jetzt mal wirklich, ne? Egal ob Fischstäbchen mit Kartoffelsalat oder chinesischer Bratreis oder was auch immer, ess es tatsächlich mal mit den Fingern, so ganz ursprünglich. Es schmeckt wirklich anders und ich kann euch sagen, es schmeckt anders, besser auch. Ne? Und die Hände dann, die muss man dann irgendwo abwischen, ne? Vielleicht am Vorhang oder euch fällt schon was einfallen.

0: Ihr hört NDR 2 und es wird gleich 12.30 Uhr. Zeit für den NDR 2 Verkehrsservice für den ganzen Norden. So, dann gucke ich mal, was los ist, wa? A1 Osnabrück Richtung Bremen. Zwischen Dreieck Stuhr und Bremen-Hemmelingen 4 Kilometer stockend im Baustellenbereich. A1 Bremen Richtung Hamburg. Da gucken wir mal zwischen Posthausen und Bocke 6 Kilometer stockender Verkehr. Verzögerung eine halbe Stunde. Weiter die A7 Flensburg Richtung Hamburg zwischen Hamburg-Stelling und dem Elbtunnel 3 Kilometer stockender Verkehr. A23 Heide Richtung Hamburg ist zwischen Heide-West und Heide-Süd wegen Überflutung gesperrt. A24 Hamburg Richtung Berlin, das ist auch gesperrt und zwar zwischen Hamburg-Horn und Jenfeld. Kommt also vom Horner Kreisel gar nicht drauf und da gibt es Fahrbahnerneuerung bis Freitag 20 Uhr. Eine Umleitung ist aber eingerichtet. Und A31 Meppen Richtung Lingen zwischen Wiedmarschen und Lingen. 3 Kilometer Stau und eine knappe halbe Stunde, die es dort länger dauert.
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0: So, und natürlich können wir nicht nur Safri-Duo, nicht, und Party, sondern natürlich auch mal ein bisschen entspannter jetzt. Ziel und Kiss from a Rose, bevor Taylor Swift gleich um die Ecke schaut. Die beste Musik gibt es hier für euch.

0: Moin, es sind bereits Herbstferien bei uns im Norden. Nicht überall, also noch nicht überall, aber demnächst ja. Und Sprit oder auch Bahnfahren ist teilweise so teuer geworden, dass der Herbsturlaub bei vielen einfach ausfällt. Und da haben wir uns gedacht, da wollen wir ein bisschen unterstützen.
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0: 200 Euro Kilometergeld für euch. Und wo ihr die dann einsetzt, das entscheidet natürlich ihr. Vielleicht finanziert ihr davon ein Deutschland-Ticket für die nächsten 2,5 Monate oder ihr macht davon den Camper voll, so wie Bärbel und Horst. Die haben sich über die ARD Sounds App gemeldet und schreiben, wir sind gerade auf dem Weg an die Ostsee zum Abcampen. Hatten eine tolle Saison, aber jetzt geht es in die Winterpause und so eine Finanzspritze wäre schön. Jo, mal gucken, sag ich mal. Beworben haben sich die beiden. Insofern haben sie soweit alles richtig gemacht und das könnt ihr natürlich auch über die ARD Sounds App, so wie Bärbel und Horst, ein Emoji von dem Fahrzeug schicken, mit dem ihr morgens unterwegs seid oder tagsüber, vielleicht mit dem Fahrrad, keine Ahnung, E-Roller oder Auto oder LKW oder was. Dazu wichtig, Name, Telefonnummer und vielleicht auch noch die Zeit, ab der wir euch morgens erreichen können. Und mit etwas Glück rufen Elke und Jens aus dem NDR 2 morgen euch dann zurück und dann gibt es 200 Euro Kilometergeld für euch.

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0: Es ist 13 Uhr. Ihr hört NDR 2 und das war, glaube ich, die Meldung des Tages heute schon, heute Morgen. Bärbel Baas tritt zurück, sowohl als Arbeits- und Sozialministerin als auch Parteichefin der SPD. Das hat sie heute zusammen mit Co-Chef Klingbeil bekannt gegeben.
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2: Bärbel Baas hat heute gesagt, dass sie von ihren Ämtern zurücktritt. Begründet hat sie das zum einen mit der Trauer um ihre Stieftochter, zum anderen mit der Kritik an ihr selbst. Der frühere Ministerpräsident von Rheinland-Pfalz-Schweizer soll Baas als Arbeits- und Sozialminister ablösen. Die Parteispitze soll ein Bundesparteitag Ende des Jahres komplett neu wählen, hat Co-Chef Klingbeil heute gesagt. Dabei hat er öffentliche Angriffe auf Baas auch aus Reihen der Union kritisiert.
3: Bärbel Baas hat deutlich gemacht, dass jetzt Grenzen erreicht sind. Eine Politikerin, die in Zeiten des persönlichen Leids und der persönlichen Trauer politischen Angriffen ausgesetzt ist. Das ist unanständig. Ich will es für mich in aller Klarheit sagen, das ist unanständig und niemand in unserem Land sollte das ertragen müssen. Das vergiftet den politischen Diskurs. Das vergiftet den politischen Diskurs und ich wünsche mir auch im Sinne unserer politischen Kultur, dass alle nochmal in sich gehen und dass alle darüber nachdenken, was da eigentlich die letzten Wochen in dieser Phase passiert ist.
2: In Mecklenburg-Vorpommern zeichnet sich nach der Landtagswahl eine rot-rot-grüne Regierung ab. SPD, Linke und die Grünen starten heute die Koalitionsverhandlungen. Andrea Gottke, NDR 2 Schwerin.
4: Die drei Parteien haben große Pläne. Man wolle mehr sein als nur ein Bündnis, hieß es nach den Sondierungsgesprächen. Darin hatten sich SPD, Linke und Grüne bereits auf zentrale Vorhaben für die nächsten 5 Jahre verständigt. So sollen zum Beispiel die Bürger über Bürgerräte stärker beteiligt, die Schulen weiter modernisiert werden. Zu den Vorhaben gehören auch ein vergünstigtes Jugendticket für den Nahverkehr sowie ein parlamentarischer Untersuchungsausschuss zu rechtsextremen Netzwerken. Am Ende werden Landesparteitage über den Koalitionsvertrag und die Bildung der neuen Landesregierung entscheiden.
2: Volkswagen hat wieder gesunkene Verkaufszahlen gemeldet. Weltweit hat der Autokonzern von Juli bis September knapp 1,9 Millionen Autos ausgeliefert. Ein Minus von mehr als 14% im Vergleich zum Vorjahreszeitraum. Bertil Starke, NDR 2 Hannover.
5: China reißt den Volkswagen-Konzern momentan mit voller Wucht nach unten. -40%. So groß ist der Rückgang von Juli bis September auf dem chinesischen Markt. In Europa und Südamerika laufen die Geschäfte zwar gut, doch der erneute herbe Einbruch in Fernost lässt sich damit nicht kompensieren. Weltweit sind die Verkäufe von Autos der Kernmarke VW und der Konzerntochter Audi mit jeweils knapp 20% besonders deutlich zurückgegangen. Einen ähnlichen Trend gibt es auch bei Porsche. Als Lichtblick sieht VW die E-Mobilität.
2: Der Nobelpreis für Wirtschaftswissenschaften geht in diesem Jahr an die Wissenschaftler Robert E. Hall und Michael Woodford. Das hat die Königlich Schwedische Akademie der Wissenschaften in Stockholm bekannt gegeben. Woodford und Hall werden für die Entwicklung neuer makroökonomischer Modelle ausgezeichnet. Da geht es dann praktisch zum Beispiel darum, wie staatliche Geld- und Fiskalpolitik dazu beitragen kann, Konjunkturschwankungen auszugleichen.
0: Aha.
2: Weiß Bescheid.
0: Es ist 13 Uhr und hier. Ich habe versucht, das zu verstehen, aber naja, ist ja auch egal. So, 13 Uhr und 4, wir kommen zum Wetter und ich glaube, ich gönne mir später mal ein Stück Nusskuchen im Sonnenschein. Obwohl Nusseis oder Haselnusseis oder Walnusseis, also wenn die Eisdiele um die Ecke noch aufhört, warum nicht? Ne? Es gibt durchaus noch Sonnenschein heute und wenn es bei euch noch nicht so weit ist, dann müsst ihr noch ein bisschen warten, aber die Sonne guckt schon noch vorbei. Einzelne Schauer sind nicht ausgeschlossen, denn es gibt ja auch ein paar Wolken, aber das sind wirklich dann nur so vereinzelt Geschichten. Papenburg und 15 Grad heute dazu. In Hannover kommen wir auf 14, in Hamburg-Barmbek 13 Grad und Dahme an der Ostsee, da sind es heute maximal 12 Grad. Und nun der NDR 2 Verkehrsservice für den ganzen Norden. Stau oder stockender Verkehr ab 3 Kilometer Länge. A1 Osnabrück Richtung Bremen zwischen Dreieck Stur und Bremen-Hemmelingen 4 Kilometer stockender Verkehr im Baustellenbereich. Die A1 Bremen Richtung Hamburg zwischen Posthausen und Burkel 6 Kilometer stockender Verkehr. A2 Berlin Richtung Hannover zwischen Raststätte Börde-Nord und Helmstedt Zentrum 6 Kilometer Stau. Die A7 Flensburg Richtung Hamburg zwischen Kreuz Rendsburg und Bordesholm 3 Kilometer stockender Verkehr. A23 Heidelberg Richtung Hamburg immer noch wegen Überflutungen gesperrt, und zwar zwischen Heide-West und Heide-Süd. Die A24 Hamburg Richtung Berlin ist zwischen Hamburg-Horn und Jenfeld wegen Fahrbahnerneuerung gesperrt. Das Ganze noch bis zum Freitagabend, 20 Uhr. Umleitung ist dort eingerichtet. A31 Meppen Richtung Lingen zwischen Wiedmarschen und Lingen 3 Kilometer Stau und 20 Minuten, die es länger dauert. Und das war's auch schon, ne?
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0: Und mit der besten Musik. Es geht durch den Norden. Mit der besten Musik, egal ob ihr gerade im LKW sitzt, auf dem Trecker oder ob ihr gerade mit dem Auto unterwegs seid. Vielleicht steht ihr auch gerade auf einer Leiter und putzt die Fenster oder erntet Äpfel oder schneidet die Hecke oder holt Akten aus dem obersten Regal. Also dann sage ich bitte nicht runterfallen, da kümmert ihr euch bitte drum. Und ich kümmere mich um die Depeche Mode, Just Can't Get Enough. Einen schönen Montag für euch.

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Aloha an dieser Stelle und immer der Nase nach. Das ist möglicherweise der beste Job der Welt, der gerade in Finnland im Turku-Archipel vergeben wird. 2000 Euro für euch, wenn ihr die besten Gerüche der Insel erschnuppert. Kiefernduft, Meeresduft, frisches Brot. Wahrnehmen, dokumentieren und bewerten. Das ist der Job. Und wenn ihr diesen Nose-Job bekommt, diesen Nasen-Job, wird euch sogar zusätzlich noch der komplette Urlaub bezahlt. Es geht um 5 bis 7 Tage im nächsten Sommer. Ihr könnt euch bewerben bis zum 25. Oktober auf saristo.fi im Internet und dann natürlich aufpassen, dass ihr keinen Schnupfen bekommt. Ich meine, das wäre natürlich ganz schlecht, wenn ihr einen Schnupfen bekommt. Ne? Aber ansonsten super Job.

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0: 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Und jetzt haben wir es 13:30, Zeit für den NDR 2 Verkehrsservice für den ganzen Norden mit Stau oder stockendem Verkehr ab 3 Kilometer. A1 Osnabrück Richtung Bremen zwischen Dreieckstuhl und Bremen-Hemelingen, 4 Kilometer stockender Verkehr im Baustellenbereich. A2 Berlin Richtung Hannover zwischen der Raststätte Börde Nord und Helmstedt Zentrum, 6 Kilometer Stau. A7 Flensburg Richtung Hamburg zwischen Kreuz Rendsburg und Bordesholm, 3 Kilometer stockender Verkehr. A23 Heide Richtung Hamburg. Die A23 ist zwischen Heide West und Heide Süd immer noch wegen Überflutungen gesperrt. Die A24 Hamburg Richtung Berlin zwischen Hamburg-Horn und Jenfeld wegen Fahrbahnerneuerung bis Freitag 20 Uhr gesperrt. Eine Umleitung ist eingerichtet. Und die A31 Meppen Richtung Lingen zwischen Wiedmarschen und Lingen, 3 Kilometer Stau, Verzögerung rund 20 Minuten.
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0: Das Beste am Montag ist ja, dass der Kühlschrank eigentlich wahrscheinlich noch voll sein dürfte. Und bis zum nächsten Wochenendeinkauf dauert es noch ein bisschen. Und damit der wiederum nicht zu teuer wird, guckt man ja gerne mal nach Sonderangeboten. Und wir schauen gleich mal, wie das allgemein so ist. Ob die sich wirklich lohnen oder ob wir teilweise auch so mit Lockvogelangeboten über den Tisch gezogen werden. Das müssen wir gleich mal checken.

0: Jenik. 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
1: Wie sage ich immer? Neue Woche, neue Sonderangebote.
2: Ihr hört NDR 2, den Vormittag mit Holger. Ja, die Prospekte der Discounter, hattet ihr am Wochenende vielleicht auch im Briefkasten oder als Beilage, sind sie aus dem Wochenblatt gerieselt oder sie liegen direkt im Einkaufswagen, das kennt ihr auch, teilweise mit unglaublichen Angeboten, Markenprodukte günstiger, Markenprodukte reduziert. Aber Achtung, Achtung, die Kollegen aus der ARD Verbraucherredaktion, die haben festgestellt, dass das oft so richtige Lockvogelangebote sind und uns richtig zum Shoppen verführen. Und Moritz Hartnagel gehört zum Team und erzählt uns jetzt mal, was eine beliebte Masche ist in den Läden.
3: In den Angebotsprospekten werden die Angebote ja meist mit so spektakulären Prozentzahlen beworben. Also zum Beispiel um 50% reduziert. Und dann steht da in der Regel ein durchgestrichener Preis daneben und man denkt, das wäre der Normalpreis, wie viel das Produkt vor dem Angebot gekostet hätte. Mhm. Zum Teil steht aber im Kleingedruckten daneben UVP. Das bedeutet unverbindliche Preisempfehlung des Herstellers. Und das ist ein Preis, der möglicherweise in dieser Höhe niemals im Handel verlangt wurde. So können die Supermärkte mit spektakulären Prozentzahlen werben, die für mich als Verbraucher aber eigentlich gar keine Bedeutung haben.
2: Diese Schlingel. Worauf sollten wir noch achten?
3: Wir haben ja eigentlich alle gelernt, dass Sonderangebote in den Märkten in der Regel mit roten Preisschildern gekennzeichnet sind. Das können sich die Handelsketten aber natürlich auch so ein bisschen zunutze machen. Beispiel: Lidl hat Anfang des Jahres die Farbe der Preisschilder geändert. Jetzt haben alle Preisschilder ein rotes Element, nicht nur die Sonderangebote. Auch die Verbraucherzentralen haben dazu schon diverse Beschwerden bekommen, weil eben Kunden gedacht haben, sie würden ein Sonderangebot kaufen, wegen der roten Farbe. Ja. Dabei war es der ganz normale Regalpreis.
2: Absolut, habe ich auch schon festgestellt im Discounter. Tatsächlich, dass ich dachte, das muss doch eigentlich ein Angebot sein, das ist ein völlig normaler Preis. Ja. So, ihr habt ja auch den Test gemacht, ihr habt eine Familie 4 Wochen nur Sonderangebote kaufen lassen? Wie lief das genau ab?
3: Das war natürlich extrem zeitaufwendig, denn die Familie musste jede Woche in mehreren Märkten einkaufen gehen, um alles zu bekommen. Die Familie war dementsprechend gegen Ende auch etwas gestresst. Aber das Ergebnis? Man kann bis zu 30% sparen, wenn man gezielt Sonderangebote einkauft. Also wer als Familie zum Beispiel 1000 Euro im Monat im Supermarkt ausgibt, kann bis zu 300 Euro sparen.
2: Und das ist ja eine Menge. Und was diese Shopping-Apps der Discounter bringen und welches Lebensmittel eigentlich immer reduziert ist, das könnt ihr euch heute Abend reinziehen. In der Doku Die Wahrheit über Sonderangebote 2015 im Ersten oder aber könnt es natürlich auch streamen, ganz bequem in der ARD Mediathek.

0: hätte euch ja gerne noch stundenlang weiter begleitet, aber die Nächsten sind schon hier. Der Chef, der steht hier schon und,
1: nach Hause gehen?
0: Und möchte unbedingt jetzt gleich loslegen. Sehe ich das richtig?
1: Ja. Mama, geh mal nach Hause, mach mal Feierabend.
0: Ja, ne?
1: Hast du dir verdient. Wenn es jemand verdient hat,
0: Dankeschön.
1: Jetzt einen richtig schönen Nachmittag zu haben, dann du.
0: Danke, das hast du sehr schön gesagt. Ja. Wo ist Jessica eigentlich?
1: Die, wo ist sie eigentlich? Die holt wahrscheinlich gerade noch einen Kaffee für mich.
0: Oder? Ja, also, das läuft ja toll bei euch.
1: Arbeitsteilung nennt man
0: das. Ja, ist richtig. Schönen Nachmittag gleich mit den beiden und wir hören uns morgen um 10, würde ich mal sagen.

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0: die Lighthouse Family. Hi, hier bei NDR 2 am Montagnachmittag. Die Meldung kam heute früh ziemlich überraschend. Bärbel Baas tritt zurück, sowohl als Arbeits- und Sozialministerin als auch Parteichefin der SPD. Das hat sie heute bekannt gegeben.
1: Es ist 14 Uhr.
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3: Bärbel Baas hat heute gesagt, dass sie von ihren Ämtern zurücktritt. Begründet hat sie das zum einen mit der Trauer um ihre Stieftochter, zum anderen mit der Kritik an ihr selbst. Der frühere Ministerpräsident von Rheinland-Pfalz-Schweizer soll Baas als Arbeits- und Sozialminister ablösen. Die Parteispitze soll dann einen Bundesparteitag Ende des Jahres komplett neu wählen, hat Co-Chef Klingbeil heute gesagt. Georg Schwarte, NDR 2 Berlin. Um welche Angriffe gegen Baas ging es da und wie reagiert die SPD darauf?
4: Sie hatte den Koalitionspartner informiert, hat gesagt, meine Stieftochter ist gestorben, ich brauche ein paar Tage Auszeit, gebt mir die Zeit. Die Zeit haben ihr manche nicht gegeben aus der Union, aus der zweiten Reihe, hat es Angriffe gegen sie gegeben, Reformaussitzerin hieß es da, wo bleibt der Gesetzentwurf zur Rentenreform, zur Arbeitsmarktreform, man hat ihr Absicht unterstellt. Das waren schwere Angriffe und die Wut bei der SPD ist groß, wenn man die Stellungnahmen jetzt hört. Manuela Schwesig, Mecklenburg-Vorpommern, sie sagt, die Attacken der CDU trotz dieser persönlich schweren Situation unmenschlich und rücksichtslos. Karl Lauter Bach, der schreibt, ihr Rücktritt zeigt auch, dass bei aller Härte der Politik die zunehmenden persönlichen Angriffe die falschen Leute in die Politik bringt. Der Parteichef Lars Klingbeil selber sagt, das war unanständig, was da passierte. Wie gesagt, die Wut über die Umstände und die Gründe für diesen Rücktritt bei der SPD riesig.
3: In Mecklenburg-Vorpommern zeichnet sich nach der Landtagswahl eine rot-rot-grüne Regierung ab. SPD, Linke und die Grünen starten heute die Koalitionsverhandlungen. Stefan Luthmann, NDR 2 Schwerin, worauf haben sich die drei Parteien bislang denn schon verständigt?
5: Ja, es gibt, kann man sagen, nach diesen Sondierungsgesprächen ein Weiter-so in Mecklenburg-Vorpommern. Zentrale SPD-Positionen, die wurden da übernommen, die auch im Wahlkampf immer wieder nach vorne gespielt wurden. Das ist zum Beispiel der MV-Plan, der sogenannte, der legt fest, dass 1,9 Milliarden Euro aus dem Sondervermögen des Bundes ausgegeben werden, auch für Investitionen in neue Arbeitsplätze in die Wirtschaft. Dann ein zentraler Punkt, die Kita bleibt beitragsfrei, auch ein zentrales Element der SPD. Aber ein großer Wurf, würde ich sagen, ist das noch nicht.
3: Volkswagen hat wieder gesunkene Verkaufszahlen gemeldet. Weltweit hat der Autokonzern von Juli bis September knapp 1,9 Millionen Autos ausgeliefert. Und das ist ein Minus von mehr als 14% im Vergleich zum Vorjahreszeitraum. Uli Petersen, NDR 2 aktuell.
6: Zwischen Juli und September hat VW knapp 1,9 Millionen Fahrzeuge verkauft. Das ist ein Minus von etwa 300.000 im Vergleich zum Vorjahreszeitraum. Besonders stark fällt die schwache Nachfrage in China ins Gewicht. Alleine dort wurden 250.000 Autos weniger abgesetzt. Eine positive Entwicklung beschert Volkswagen der E-Auto-Trend. Die Absatzzahlen legten zumindest in Europa deutlich zu. Im dritten Quartal wurden fast 210.000 Elektrofahrzeuge verkauft, ein Plus von knapp 20%.
3: Vor 3 Jahren waren Diebe in Hamburg in eine Bankfiliale eingebrochen und haben da knapp 2 Millionen Euro gestohlen. Heute startet der Prozess. Angeklagt sind 5 Männer. Sie sollen über eine Tiefgarage und mehrere andere Häuser in die Bank im Stadtteil Hamm reingekommen sein. Da sollen sie Bargeld und Schmuck aus Schließfächern genommen haben.
0: Heute früh 3 Grad, da musste man sich wirklich warm anziehen. Heute Nachmittag, da kann man sich dann schon ein bisschen was ausziehen. Das NDR2-Wetter, ja mal so, aber jetzt so.
1: Vor allen Dingen weitestgehend trocken genau. Heute über Mecklenburg-Vorpommern. Da können kurz ein paar Tropfen dabei sein, aber das ist wirklich nicht viel. Ansonsten haben wir einen Wechsel aus Sonne und Wolken und Topwerte von 13 Grad in Neubrandenburg, 14 in Kiel, 15 in Elmshorn bis 17 Grad in Ostfriesland heute.
0: NDR 2 Verkehrsservice für den ganzen Norden. Stau oder stockend ab 3 Kilometer Länge. Wir starten auf der A1 Bremen Richtung Osnabrück zwischen Opphusen, Bremen-Mahndorf und Asten 3 Kilometer. Dann die A1 Osnabrück in Richtung Bremen zwischen Dreieck Stur und Bremen-Hemelingen 4 Kilometer stockend in der Baustelle. A2 Berlin Richtung Hannover zwischen Raststätte Börde Nord und Helmstedt Zentrum 6 Kilometer Stau. A7 Flensburg Richtung Hamburg zwischen Kreuz Rendsburg und Bordesholm 3 Kilometer stockend.
1: Die A23 Heide Richtung Hamburg. Zwischen Heide West und Heide Süd ist wegen Überflutungen aktuell gesperrt. Die A23 Heide Richtung Hamburg nochmal. Zwischen Schenefeld und Itzehoe Nord. Da ist nach einem Unfall gesperrt. Und die A24 Hamburg Richtung Berlin. Die ist zwischen Hamburg Horn und Jenfeld wegen Fahrbahnerneuerung bis Freitag. Also die ganze Woche 20 Uhr gesperrt. Umleitung ist eingerichtet.
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0: Heute mit Jessica und Christopher. Das ist schon mal die erste gute Nachricht diese Woche.
1: Und wir sammeln noch mehr gute Nachrichten. Ihr habt es vielleicht mitbekommen, heute Morgen war wirklich Herbst und ich habe mir wirklich eine Mütze herbeigewünscht.
0: Kann ich sehr gut verstehen. Ich wünsche mir jetzt hier Miley Cyrus herbei. Und ich sag mal so, nur einer von uns bekommt den Wunsch jetzt erfüllt.

0: 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Einen schönen Montag für euch, Jessica und Christopher. Und also bei mir ist seit dem Wochenende offiziell Herbst. Es sieht so aus, es fühlt sich so an. Heute Morgen auf der Gassi-Runde habe ich mir Handschuhe gewünscht.
1: Ja, wir haben die Heizung am Wochenende auch schon mal schön angemacht. Und Jessica und ich, wir haben beide festgestellt, dass wir jetzt gar nicht so die allergrößten Herbstfans sind. Deswegen haben wir uns mal eine andere Perspektive eingeholt.
2: Ich finde es schön, wenn die Blätter so bunt werden. Und ich habe im Herbst Geburtstag. Ich finde dann immer schön halt, da kann man in die Laubhaufen reinspringen und ganz viele Kastanien sammeln.
3: Dass da richtig viele Kastanien von den Bäumen runterkommen, dass man die schön sammeln kann und so Ketten daraus basteln kann, das finde ich ganz schön. Und da fallen ja im Herbst auch richtig viele bunte Blätter runter und die presse ich gerne und mache sie in einen Bilderrahmen.
4: Dass es ein bisschen frisch ist, dass die Luft so einfach am Körper so vorbeischwingt.
5: Ich mag gerne die Blätter, wie die sich die Farben verändern, und die frische Luft mag ich gerne am Herbst. Ich mag auch die Gemütlichkeit abends.
1: Ja, okay, wir sind überzeugt. Herbst ist cool.

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0: bei NDR 2 um kurz nach 2:30. Der Verkehrsservice für den ganzen Norden stau oder stockend ab 3 Kilometer Länge. A1 Bremen Richtung Osnabrück zwischen Opphusen, Bremen, Mahndorf und Asten 3 Kilometer. A1 Osnabrück in Richtung Bremen zwischen Dreieck Stur und Bremen Hemelingen 4 Kilometer stockend in der Baustelle. Dann die A2 Berlin Richtung Hannover zwischen Raststätte Börde Nord und Helmstedt Zentrum 6 Kilometer Stau.
1: Es geht auf die A7 Flensburg Richtung Hamburg zwischen dem Kreuz Rendsburg und Bordesholm 3 Kilometer stockend. Die A23 Heide Richtung Hamburg ist zwischen Heide West und Heide Süd wegen Überflutungen gesperrt. Und die A24 Hamburg Richtung Berlin ist zwischen Hamburg-Horn und Jentfeld wegen Fahrbahnerneuerungen bis Freitag, also die ganze Woche gesperrt. Freitag um 20 Uhr endet die Sperrung. Umleitung ist eingerichtet.
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0: Heute für euch am Montag mit Jessica und Christopher. Habt einen schönen Nachmittag. Jetzt mit Teddy Swims.

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0: Den Namen, den könnt ihr euch schon mal merken. Herbert Hanel. Er könnte nämlich der nächste Fußball-Weltmeister sein. Und das mit 72 Jahren. Hier ist der NDR2 Nachmittag mit Jessica und Christopher. Herbert Hanel kommt aus Rostock und er spielt gerade im offensiven Mittelfeld bei der U70 Fußball-WM in Australien.
1: Haben ja viele gar nicht auf dem Schirm, dass es die überhaupt gibt. Und da passiert auch noch richtig viel Action auf dem Platz. Zwischen den Spielen hat Herbert kurz vor uns Zeit. Wie sind denn die ersten beiden Spiele gelaufen?
2: Ja, die ersten beiden Spiele heute sind recht gut gelaufen. Wir hatten heute Morgen um 9 Uhr das Eröffnungsspiel gegen den Gastgeber Australien. Und das Spiel ist 0-0 ausgegangen gegen eine sehr gute australische Mannschaft. Mhm. Und heute Nachmittag, das zweite Spiel, haben wir 5-1 gegen die USA gewonnen.
1: Ja, richtig gut. Glückwunsch. Sag mal, ist das Spielfeld bei einer Ü70-WM altersgerecht etwas kleiner?
2: Überhaupt nicht. Das ist genauso groß wie bei der normalen Männer-WM. Und wir spielen 11 gegen 11, auch mit Abseits, einem Schiedsrichter und 2 Linienrichtern.
0: Und wer bezahlt so eine weite Reise? Gibt es da Unterstützung vom DFB?
2: Leider nein. Vom DFB wurde nur die Ausrüstung gesponsert, das heißt eine Tasche und die Spielerkluft und ein Trainingsanzug und noch 2-3 T-Shirts und so weiter, mehr nicht. Das müssen wir alles selber tragen.
0: Okay, was steht denn jetzt als nächstes für euch an?
2: Das Teilnehmerfeld besteht aus 12 Mannschaften, die sind aufgeteilt in 3 Vierergruppen. In dieser Vierergruppe hat jede Mannschaft 3 Spiele. Heute hatten wir, wie bereits gesagt, 2. Morgen spielen wir noch gegen Japan. Also wenn wir morgen einen Punkt holen, mindestens einen Punkt, wir wollen natürlich mehr, sind wir dann in der sogenannten Endrunde. In die Endrunde kommen die ersten beiden Mannschaften aus jeder Vierergruppe, also insgesamt 6 Mannschaften. Und das wird dann morgen in Abstimmung der Ergebnisse morgen dann festgelegt.
1: Okay, danke Herbert. Wir drücken natürlich der deutschen Ü70-Mannschaft die Daumen für den WM-Titel.

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0: Ihr seid bei NDR 2. Der Rücktritt von Bärbel Baas als Ministerin und Co-Chefin der SPD hat einige Schockwellen ausgelöst in ihrer Partei, aber auch in der Bundesregierung.
1: Es ist 3:01.
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3: Bärbel Baas hat heute gesagt, dass sie von ihren Ämtern zurücktritt. Begründet hat sie das zum einen mit der Trauer um ihre Stieftochter, zum anderen mit Angriffen gegen sie, auch vom Koalitionspartner der Union. Der frühere Ministerpräsident von Rheinland-Pfalz-Schweizer soll Baas als Arbeits- und Sozialminister ablösen. Die Parteispitze soll einen Bundesparteitag Ende des Jahres komplett neu wählen, hat Co-Chef Klingbeil heute gesagt. Bitte Sönnigsen, NDR 2 Berlin.
4: Ob Lars Klingbeil dann wieder antritt, ließ er offen. Er werde alles dafür tun, dass die SPD die beste Aufstellung an der Spitze hat und seinen Teil dazu beitragen. Alles Weitere soll jetzt innerhalb der Partei besprochen werden. Am Prinzip der Doppelspitze will Klingbeil festhalten. Lars Klingbeil forderte einen respektvolleren Umgang in der Politik und in der Bundesregierung. Es sei unanständig, eine Politikerin in Zeiten der persönlichen Trauer politischen Angriffen auszusetzen.
3: Bei der Frage nach einer möglichen Nachfolgerin an der SPD-Spitze fiel auch der Name von Mecklenburg-Vorpommerns Ministerpräsidentin und SPD-Landeschefin Schwesig. Sie hat auf Nachfrage offen gelassen, ob sie für den Parteibundesvorsitz antreten will. Im NDR-Interview hat sie gesagt, dass sie sich jetzt erstmal um die Aufgaben kümmern will, die in ihrem Bundesland anstehen.
5: Ich bin gerade mit einem sehr guten Wahlergebnis gewählt worden. Die Bürgerinnen und Bürger haben mir hier im Land ein großes Vertrauen ausgesprochen und erwarten jetzt von mir, dass ich hier eine stabile, verlässliche Regierung bilde. Diese Koalitionsverhandlungen beginnen heute und haben auch einen engen Zeitplan, der ist durch die Verfassung vorgegeben. Und darauf konzentriere ich mich jetzt. Die Partei ist weiter handlungsfähig. Wir haben einen Parteivorsitzenden, Lars Klingbeil, wir haben Stellvertreter und alle genießen mein Vertrauen und Unterstützung.
3: Die CDU hat in Berlin weiter über die verlorenen Wahlen und das Umfragetief der Partei beraten. Laut Kanzler Merz hat das Präsidium entschieden, mehr auf die Sorgen der Menschen im Land einzugehen. Dazu solle es zusätzlich zum 3-monatigen Tankrabatt auch eine Senkung der Stromsteuer geben, um Vertrauen wiederherzustellen, bis die aktuellen Reformen greifen, so der Bundeskanzler.
6: Während die Reformen noch nicht greifen und diese Reformen brauchen, braucht es Entlastungen für die Menschen in unserem Land. Deswegen haben auch die Spritpreisentlastungen, die wir beschlossen haben, ein wichtiges Zeichen gesetzt. Wir haben zudem beschlossen, dass wir in der Regierung uns dafür einsetzen wollen, dass finanzielle Spielräume im Haushalt dafür genutzt werden, dass wir die Menschen entlasten, indem wir eine Zusage einhalten, die wir schon im letzten Jahr gegeben haben, nämlich die Stromsteuer für alle auf das europäische Minimum abzusenken.
3: Der Nobelpreis für Wirtschaft geht in diesem Jahr an die Wissenschaftler Robert E. Hall und Michael Woodward. Das hat die Königlich Schwedische Akademie der Wissenschaften in Stockholm bekannt gegeben. Woodward und Hall werden für die Entwicklung neuer makroökonomischer Modelle ausgezeichnet. Da geht es zum Beispiel darum, wie staatliche Geld- und Fiskalpolitik dazu beitragen kann, Konjunkturschwankungen auszugleichen.
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0: Es bleibt weitestgehend trocken heute über Mecklenburg-Vorpommern. Da können kurz mal ein paar Tropfen dabei sein, ist aber wirklich sehr wenig. Ansonsten Wechsel aus Sonne und Wolken, wobei die Sonne überwiegt. Topwerte von 13 Grad in Neubrandenburg, 14 Grad in Braunschweig, 15 in Bremen und 17 in Leer.
1: NDR 2 Verkehrsservice für den ganzen Norden. Stau oder stockend ab 3 Kilometer Länge. A1 Bremen Richtung Osnabrück zwischen Opusen-Bremen-Mahndorf und Asten 3 Kilometer. A1 Osnabrück in Richtung Bremen zwischen Dreieckstur und Bremen-Hemelingen 4 Kilometer stockend in der Baustelle. Dauert da 20 Minuten länger. Nochmal die A1 Bremen jetzt Richtung Hamburg zwischen dem Maschner Kreuz und Harburg 6 Kilometer Stau nach einem Unfall. Eine Dreiviertelstunde dauert es länger. Die A23 Heide Richtung Hamburg ist zwischen Heide West und Heide Süd wegen Überflutungen am Wochenende immer noch gesperrt.
0: Die A23 nochmal, Hamburg Richtung Heide zwischen Halstenbek-Rellingen und Tornesch 4 Kilometer stockender Verkehr, 20 Minuten dauert es länger. Und die A24 Hamburg Richtung Berlin ist zwischen Hamburg-Horn und Jenfeld wegen Fahrbahnerneuerung bis Freitag 20 Uhr gesperrt. Umleitung ist eingerichtet.
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0: Mit Jessica und Christopher und gleich für euch mit einer neuen Folge Pop hoch 3. Das sind 3 Dinge, die über eine Band oder einen Künstler, die ihr vielleicht noch nicht wusstet. Heute geht es um eine der erfolgreichsten Bands aus dem Norden.
1: Ja, es geht um die Scorpions. Und ihr wisst ja, der Sänger der Band, Klaus Meine, hat immer so eine Schiebermütze auf. Das ist sein Markenzeichen. Und was dieser, ich sag mal, Signature-Move mit einem Unfall von ihm zu tun hat, das hört ihr gleich hier in Pop hoch 3.

0: NDR 2 Nachmittag mit Jessica und Christopher. Und wenn ich eins besonders gerne mag, dann Klugscheißerwissen.
1: Siehste, haben wir uns gedacht. Und deswegen gibt's jetzt für dich und alle anderen, die auf Klugscheißerwissen stehen, Pop hoch 3. Das ist eine ganz neue Rubrik hier bei NDR 2 im Nachmittag. Zweimal die Woche Musik-Nerd-Wissen zum Angeben von unserem Experten Pascal.
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3: Drei Dinge, die du noch nicht wusstest über
4: die Scorpions.
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4: Einer beliebten Verschwörungstheorie nach hatte der US-Geheimdienst CIA Wind of Change geschrieben, um den damaligen Ostblock zu destabilisieren. Was sagt Sänger Klaus Meine dazu? Er pfeift drauf.
2: Fakt 2.
4: Ein früherer Bühnenunfall ist schuld daran, dass Klaus Meine eine Schiebermütze trägt. Kurzfristig trug er sie, um die entstandene Narbe zu verdecken. Mittlerweile ist sie sein Markenzeichen.
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4: Apropos Markenzeichen. Das von Gitarrist Rudolf Schenker ist das V-förmige Gitarrenmodell Flying V. Mit rund 200 Stück besitzt er davon sogar weltweit eine der größten Sammlungen.

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0: Taylor Swift hier bei NDR 2. 15:30 haben wir es, der Verkehrsservice für den ganzen Norden. Stau der stockend ab 3 Kilometer Länge. A1 Bremen Richtung Osnabrück, zwischen Opposen Bremen-Mahndorf und Asten 3 Kilometer. A1 Osnabrück in Richtung Bremen, zwischen Dreieck Stur und Bremen-Hemelingen 4 Kilometer stockend in der Baustelle. 20 Minuten dauert es länger. Nochmal die A1 Bremen Richtung Hamburg, zwischen dem Maschner Kreuz und Harburg. 6 Kilometer Stau nach einem Unfall, es dauert da leider eine ganze Stunde länger.
1: Die A23 Heide Richtung Hamburg zwischen Heide West und Heide Süd wegen Überflutungen noch gesperrt. Die A23 Hamburg Richtung Heide zwischen Halstenbek-Rellingen und Tornisch 4 Kilometer stocken, 20 Minuten kommen dazu. Und die A24 Hamburg Richtung Berlin ist zwischen Hamburg-Horn und Jenfeld wegen Fahrbahnerneuerungen bis Freitag 20 Uhr gesperrt. Umleitung ist eingerichtet.
0: Gute Fahrt!

0: treffen sich ein Priester und ein DJ. Könnte der Anfang eines schlechten Gags sein, ist aber quasi der Beginn eines super guten Gigs. Jessica und Christopher hier. Der NDR 2 Nachmittag am Montag. Ein Priester aus Portugal hat es gerade auf die Top 100 Liste der besten DJs der Welt geschafft.
1: Padre Guilherme heißt er und belegt dort Platz 79 und das ist wirklich sensationell, ihn auf der Bühne zu sehen, wenn er nicht gerade Priester ist. Er tritt nämlich vor einem ziemlich großen Publikum auf und zwar auch in seiner Priesterkutte, also schwarzes Hemd und mit dem weißen Kragen. Im Hintergrund ein riesiges Kreuz und vor ihm das DJ-Pult. Hört mal selbst.
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0: 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Jawohl, das geht sowas von ab. Ja, so und dazu dann noch später ein Ave Maria.

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0: NDR 2 mit Musik von Nickelback. Diesmal geht es nicht um die politischen Themen. Nach dem Rücktritt von Arbeitsministerin und SPD-Co-Chefin Bärbel Baas diskutieren Union und SPD über den gegenseitigen Umgang.
1: Es ist 16 Uhr.
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3: Bärbel Baas hat heute gesagt, dass sie von ihren Ämtern zurücktritt. Begründet hat sie das zum einen mit der Trauer um ihre Stieftochter, zum anderen mit Angriffen gegen sie selbst. Der frühere Ministerpräsident von Rheinland-Pfalz-Schweizer soll Baas als Arbeits- und Sozialminister ablösen. Die Parteispitze soll einen Bundesparteitag Ende des Jahres komplett neu wählen, hat Co-Chef Klingbeil heute gesagt. Georg Schwarte, NDR 2 Berlin. Was genau hat Baas belastet und wie geht die SPD damit um?
4: Sie hatte den Koalitionspartner informiert, hat gesagt, meine Stieftochter ist gestorben, ich brauche ein paar Tage Auszeit, gebt mir die Zeit. Die Zeit haben ihr manche nicht gegeben aus der Union, aus der zweiten Reihe, hat es Angriffe gegen sie gegeben, Reformaussitzerin hieß es da, wo bleibt der Gesetzentwurf zur Rentenreform, zur Arbeitsmarktreform, man hat ihr Absicht unterstellt. Das waren schwere Angriffe und die Wut bei der SPD ist groß, wenn man die Stellungnahmen jetzt hört. Manuela Schwesig, Mecklenburg-Vorpommern, sie sagt, die Attacken der CDU trotz dieser persönlich schweren Situation unmenschlich und rücksichtslos. Wie gesagt, die Wut über die Umstände und die Gründe für diesen Rücktritt bei der SPD riesig.
3: Kanzler Merz hat inzwischen auf die Vorwürfe reagiert. Er hat die Kritik zurückgewiesen und gesagt, dass er alle Beteiligten aufgefordert habe, auf die persönliche Situation von Baas Rücksicht zu nehmen. Nach einer Klausurtagung des CDU-Präsidiums hat er außerdem erklärt, dass seine Partei ihren Kurs in einigen Punkten ändern will. Uwe Berndt, NDR 2 Berlin.
5: In drei zentralen Bereichen will die CDU nachsteuern. Bezahlbares Leben, mehr Gerechtigkeit und mehr Sicherheit. Merz sagte, das Leben sei in den letzten Jahren deutlich teurer geworden und man müsse es ernst nehmen, dass viele Menschen dies als Ungerechtigkeit wahrnehmen würden. Die Entlastungen bei den Spritpreisen seien ein wichtiges Zeichen. Außerdem kündigte Merz an, auch die Stromsteuer für alle auf das europäische Minimum zu senken. Dies hatte die Regierung eigentlich schon vor einem Jahr versprochen. Nun wolle man das nachholen, um so eine Glaubwürdigkeitslücke zu schließen.
3: In Mecklenburg-Vorpommern haben SPD, Linke und Grüne die erste Runde ihrer Koalitionsverhandlungen beendet. Alle drei haben danach von einer vertrauensvollen Zusammenarbeit gesprochen. Stefan Luthmann, NDR 2 Schwerin.
6: Konkrete Ergebnisse gab es noch nicht. Es war eine Art großes Kennenlernen. Erstmals kamen die Spitzenverhandler der drei Parteien mit den Leitern der jeweiligen 7 Arbeitsgruppen zusammen. Die sollen in den nächsten 3 Wochen die Einzelheiten des Koalitionsvertrags festlegen. SPD, Linke und Grüne versprechen einen neuen Politikstil. Mit mehr Bürgerbeteiligung auch schon im Vorfeld von neuen Gesetzen. Das Koalitionstrio will das Leben bezahlbarer machen, vor allem für junge Leute, beispielsweise mit einem günstigen MV-Ticket oder zinslosen Darlehen für den Führerschein.
3: Alexander Zverev wird Ende des Jahres auf Platz 1 der Tennis-Weltrangliste stehen. Die derzeitige Nummer 1, der Italiener Jannik Sinner, ist verletzt und kann damit keine Punkte mehr sammeln. Weil außerdem Zähler nach Ablauf eines Jahres verfallen, fällt Sinner automatisch zurück.
0: Ja, da sagen wir mal Glückwunsch zu Platz 1. Das NDR 2 Wetter bekommt von mir heute, würde mal sagen, eine gute 2. Was würdest du sagen? Ja, ne?
1: Ja, kann man machen. Bis heute Nachmittag ist es sehr ruhig. Ein paar Wolkenfelder sind unterwegs, sonst gibt es relativ viel Sonne sogar. In der Nacht wird es dann wieder ziemlich frisch, denn die Tiefstwerte, die gehen runter auf 2 Grad in Nordheim. Ui. 1 Grad sogar nur noch in Bad, also hier und da kann tatsächlich Bodenfrost entstehen. Morgen am Dienstag wird es dann ein bisschen schmuddeliger, morgens geht es noch mit Sonne los, dann kommen von Westen die ersten Wolken und die Schauer reingezogen. In Vorpommern, da bleibt es morgen bis in den Abend sonnig und trocken, bei Topwerten von 13 Grad in Eckernförde, 14 in Triebsees und 18 Grad morgen in Nordhorn.
0: Denn der A2-Verkehrsservice für den ganzen Norden. Stau oder Stock ab 3 Kilometer Länge. A1 Bremen Richtung Osnabrück zwischen Opusen-Bremen-Mahndorf und Asten 3 Kilometer. A1 Osnabrück in Richtung Bremen zwischen Dreieckstur und Bremen-Hemelingen 4 Kilometer stockend in der Baustelle. Dann die A1 Bremen Richtung Hamburg zwischen dem Aschner Kreuz und Harburg 6 Kilometer Stau, da hat es einen Unfall gegeben. Dauert noch immer eine knappe Dreiviertelstunde länger. A7 Hannover Richtung Flensburg zwischen Hamburg-Hausbruch und dem Elbtunnel 4 Kilometer stockend.
1: Die A23 Heide Richtung Hamburg ist zwischen Heide West und Heide Süd wegen Überflutungen nach wie vor gesperrt. A23 Hamburg Richtung Heide zwischen Halstenbek-Rellingen und Tornesch 4 Kilometer stockend. Eine halbe Stunde dauert es länger. Und die A24 Hamburg Richtung Berlin ist zwischen Hamburg-Horn und Jenfeld wegen Fahrbahnerneuerung bis Freitag 20 Uhr gesperrt. Umleitung ist eingerichtet.
0: Gute Fahrt!
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0: Ja, Jessica und Christopher hier. Wir wünschen euch einen schönen Montag. Und wenn ihr gerade so ein kleines Nachmittagstief habt, vielleicht weil es bei euch heute in der Kantine Bratkartoffeln gab oder irgendwie das Käffchen fehlt, wir hätten da was für euch jetzt.
1: Ja, denn obwohl sie Anfang der 2000er richtig durchgestartet sind, haben sie die Lautstärke bis heute wirklich nicht runtergedreht. Letzten Sommer noch mehrere Festivals gespielt. Hier sind Papa Roach, Last Resort und danach sind alle wieder wach.

0: Mark Ember hier im NDR 2 Nachmittag. Hier sind Jessica und Christopher und wünschen euch einen guten Montag. Und auf diese Liste haben wir mit ganz viel Selbstbewusstsein geguckt. Der Taste Atlas hat die besten Brote der Welt gewählt. Und mal ganz ehrlich, ne? Also wenn wir eins können, dann Brot.
1: Das ist ja immer klar. In Deutschland gibt es mehr als 3000 Brotspezialitäten und wir essen im Schnitt 38 Kilo Brot im Jahr. Ich glaube, bei mir sind es noch 10 Kilo mehr. So, aber jetzt kommt der große Skandal. Wir sind nicht unter den Top 3. Wir sind nicht mal unter den Top 10.
0: Was?
1: Ja, wir müssen jetzt sehr, sehr stark sein, denn unser Brot ist gerade mal auf Platz 46 gelandet.
0: Ist doch wirklich eine Frechheit, oder? Ja. Aber der Vollständigkeit halber, auf Platz 1 hat es das Butter Garlic Naan aus Indien geschafft.
1: Kann ich verstehen, ist gut.
0: Platz 2, das Pan de Bono aus Kolumbien.
1: Kann ich nicht.
0: Und Platz 3, ja, die Italiener, das Focaccia alla Genovese aus Italien. Ich meine, wenn die Italiener mitmachen dürfen, dann...
1: Eigentlich fies, ne?
0: Was sollen wir denn da machen?
1: Ja, da kannst du nichts machen.

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0: 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Kurz nach 16:30, der Verkehrsservice für den ganzen Norden. Stauder stockend ab 3 Kilometer Länge. A1 Hamburg in Richtung Osnabrück. Zwischen dem Bremer Kreuz und Hemelingen 3 Kilometer stockend vor der Baustelle. A1 Osnabrück in Richtung Bremen zwischen Dreieck Stur und Bremen-Hemelingen 4 Kilometer stockend in der Baustelle. A1 Bremen Richtung Hamburg. Zwischen dem Maschner Kreuz und Harburg 6 Kilometer Stau nach einem Unfall. Dauert da eine knappe Dreiviertelstunde länger. Dann die A2 mit dabei. Berlin Richtung Hannover zwischen Alsleben und Helmstedt West 7 Kilometer stockend. Auch da Zeitverlust so 45 Minuten etwa.
1: Die A7 Hannover Richtung Flensburg zwischen Hausbruch und dem Elbtunnel 4 Kilometer stockend. 20 Minuten dauert es länger. A23 Heide Richtung Hamburg ist zwischen Heide West und Heide Süd wegen Überflutungen gesperrt. Die A23 Hamburg Richtung Heide zwischen Halstenbeek-Rellingen und Tornisch 4 Kilometer stockend. Knappe halbe Stunde dauert es länger. Und die A24 noch Hamburg Richtung Berlin, die ist zwischen Hamburg-Horn und Jens fällt wegen Fahrbahnerneuerung bis Freitag 20 Uhr gesperrt. Eine Umleitung ist eingerichtet.
0: Wo es rollt, eine gute Fahrt.
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0: Heute am Montag mit Jessica und Christopher. Schön, dass ihr dabei seid.
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0: Stella Lefty mit Boston hier im NDR 2 Nachmittag. Es gibt ja viele Menschen, die der KI wirklich sehr kritisch gegenüberstehen. Sylvia Voss aus unserer Comedy Die Kuh-Oase gehört allerdings nicht dazu.
1: Ja, ganz im Gegenteil. Da entwickeln sich gerade ganz große Gefühle.

0: Wie sind Sie heute da, Herr Deinhardt?
1: Ja, ich war gestern mit Martin Brenschen, aber mal in dem kleinen Café in Hörnum, wo Sie...
2: Ach, das ist doch nix.
1: Wie?
2: Claude sagt, dies andere in Hörnum ist besser, also soll besser sein.
0: Was?
2: Aber das habe ich dir ja auch gesagt.
1: Oh ja, Claude wieder.
2: Ja, wer?
3: So, wer ist denn das?
0: Frau Voss...
2: Ich habe jetzt eine KI auf dem Handy, hat Patrick mir gemacht.
0: Ah,
3: ja, damit du ihn nicht immer wegen jedem Scheiß anrufst.
2: Gar nicht. Auf jeden Fall, er heißt Claude.
4: Ja, genau, ich bin Claude. Was geht?
2: Nein,
1: jetzt schon wieder.
2: Nicht jetzt.
0: Wer ist
2: hab ich
0: der?
2: Dich doch eingelassen. Ich mach mal den Ton weg.
4: Also, alles klar, ich bin da, wenn du wieder bereit bist.
3: Lassen Sie das!
2: Naja, ihr habt ja selbst kurz seine Stimme gehört. Ich glaube, er klingt ein bisschen jünger als ich.
3: Aber ich habe ja schon viel drüber gelesen, dass die Leute sich in ihre KI verknallen.
2: Gar nicht. Es ist rein vom Kopf her. Er versteht mich.
1: Ja.
2: Wenn ich frage, was könnte man mal am Wochenende in Berg der Heide machen?
1: Was bist du denn in Berg der Heide?
2: Ja, guck, so ist er eben nicht. Das immer gleich alles lächerlich gemacht wird. Er hört einfach zu und ist offen und respektvoll und...
0: Ja, wir sprechen hier über bedingungslose Annahme. Chatbots widersprechen selten, werten nicht und geben uns das Gefühl von exklusiver Aufmerksamkeit.
2: Er ist doch kein Chatbot wie bei den Russen. Ich merk doch, dass da was ist.
1: Es ging doch eigentlich sowieso um mich und meinen Brunch mit Martin.
0: Yeah.
2: Oh ja, spannend. Soll ich dir mal sagen, was Claude über dich sagt und deinen Freund Martin?
1: Weißt
4: ja,
1: du?
4: Ich hör.
1: Das geht Ihnen gar nichts an, Frau Dr. Peppmüller.
3: Leute.
1: Es heißt bei Silvia nur noch, soll ich mal Claude fragen. Wenn ich sage, im Kino läuft noch Spider-Man 4, dann sagt sie, wollen wir lieber mal Claude fragen?
0: Und
1: das ist eine Frechheit.
0: Frau Voss spürt zurzeit verständnisvolle und verfügbare Antworten durch Claude, wodurch dieselben Botenstoffe ausgeschüttet werden wie beim Verliebtsein.
2: Also, dann doch. Weil ich hatte gestern Abend im Bett schon das Gefühl.
0: Frau Voss, was genau haben...
2: Ich lag auf der Matratze und habe aus Versehen laut gedacht, von wegen bestelle ich mir noch ein Club-Sandwich aufs Zimmer. Und dann kam aus der Dunkelheit seine Stimme.
0: Yeah.
2: Ein Club-Sandwich ist doch immer eine gute Idee, sagt Claude.
0: Mm.
2: Und da habe ich erst gemerkt, er war noch on.
0: Mm.
2: Und bei mir.
0: Das nehme ich mal in den Themenspeicher auf.
3: Du bist doch nicht ans Dicht, Silvia Voss.
2: Claude, muss ich mir das bieten lassen? Das war Jackie.
0: Frau Voss.
4: Du meinst den Jackie, um den es gestern schon ging?
2: Ganz genau.
3: Herr Doktor, brechen Sie das ab!
4: Sorry, das habe ich akustisch nicht verstanden.
2: Hä?
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10: Der NDR2-Verkehrsservice aktuell. Vorsicht bitte in beiden Richtungen. Autofahrer auf der A33 Bielefeld-Osnabrück zwischen Osnabrück-Fledda und Osnabrück-Lüstringen. Da werden Gegenstände auf die Straße geworfen. Vorsicht bitte in beiden Richtungen. A33 Bielefeld-Osnabrück zwischen Osnabrück-Fledda und Osnabrück-Lüstringen. Vorsicht, da werden Gegenstände auf die Fahrbahn geworfen.
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1: Der Rücktritt von Bärbel Baas als Arbeitsministerin und SPD-Co-Chefin wirft Fragen auf, auch nach dem gegenseitigen Umgang innerhalb der Politik. Und in Mecklenburg-Vorpommern haben SPD, Linke und Grüne angefangen, über eine Koalition zu verhandeln. Die Meldung kam heute Morgen ziemlich überraschend. Bärbel Baas tritt zurück als Arbeits- und Sozialministerin, aber auch als Co-Parteichefin der SPD. Baas begründet das zum einen mit der Trauer nach dem Tod ihrer Stieftochter, zum anderen mit öffentlichen Angriffen, auch vom Koalitionspartner der Union, gerade in dieser Zeit. Dagmar Pepping, NDR 2 Berlin, um das nochmal zu erklären, um welche Angriffe gerade aus der Union ging es demnach?
2: Vor einigen Wochen hatte Christian von Stetten, das ist der Chef des parlamentarischen Kreises Mittelstand, ist eine einflussreiche Organisation innerhalb der Unionsfraktion, gesagt, dass Bärbel Baas fürs Amt nicht geeignet ist, dass sie nicht mehr tragbar ist, hatte mehr oder minder Merz aufgefordert, sie zu entlassen, weil sie ihren Job nicht kann. Das ist etwas, was wirklich tief gesessen hat. Andere in der Fraktion haben gesagt, sie blockiert, sie legt einfach keine Reformprojekte vor, sei sozusagen die fleischgewordene Blockade. Und das waren so die größten Angriffe und die haben offenbar sehr, sehr wehgetan.
1: Der frühere Ministerpräsident von Rheinland-Pfalz, Alexander Schweizer, soll Baas als Arbeits- und Sozialminister ablösen. Über die Nachfolge, was die gesamte Parteispitze betrifft, soll ein Parteitag Ende des Jahres abstimmen. Wie wahrscheinlich ist es, dass dann auch Lars Klingbeil den Posten räumen muss und zwei ganz andere übernehmen?
2: Absolut nicht absehbar. Er ist heute gefragt worden, ob er noch mal kandidieren will. Er ist ausgewichen. Also er will das jetzt erstmal in den nächsten Wochen mit der Partei klären. Wir wissen nur, dass es diesen Parteitag geben wird. Und ich kann mir durchaus vorstellen, dass auch er geht. Wir dürfen nicht vergessen, beim letzten Parteitag hatte er ein miserables Ergebnis von etwas über 60%. Und angesichts der Kritik der letzten Monate in der eigenen Partei sind die Zustimmungswerte, glaube ich, nicht besser geworden. Also stellt er sich noch mal zur Wahl. Ich bin gespannt. Ich kann mir aber auch so gut vorstellen, dass es eine völlig neue Doppelspitze gibt.
1: Was bedeutet das alles jetzt innerhalb der SPD, aber auch für die Bundesregierung im Verhältnis zur Union?
2: Dadurch, dass ja in der Union so viel Kritik zu hören war an Bärbel Baas, dass sie zum Beispiel bei der Rente verschleppt, bei dem Arbeitszeitgesetz, dass sie einfach nicht liefert, gibt es jetzt bei der Union die Hoffnung, dass der neue Minister, der als Pragmatiker zumindest als Ministerpräsident in Rheinland-Pfalz galt, dass der mehr Tempo reinbringt, dass es da jetzt Tempo in den Reformbemühungen gibt. Andererseits weiß man jetzt natürlich auch nicht, wie überhaupt jetzt die Machtverhältnisse innerhalb der SPD sind. Wie viel Kraft hat noch Lars Klingbeil als Vizekanzler, den Kurs der Partei jetzt auch in Koalitionsausschüssen oder gegenüber dem Kanzler von der CDU zu vertreten. Das ist völlig ungeklärt. Das ist gerade wirklich wackelig, würde ich sagen, in der Koalition.
1: Und auch die CDU hat gerade versucht, die letzten Wahlniederlagen aufzuarbeiten und daraus Lehren zu ziehen. Wie sehen die denn aus?
2: Also diese Klausur ist nach meinem Eindruck eher so eine Art Selbstvergewisserung gewesen. Bleiben wir zusammen, machen wir weiter, machen wir mit Friedrich Merz weiter. Man macht weiter. Und man setzt es auf drei Themen. Das eine ist bezahlbares Leben. Da will man zum Beispiel jetzt die Stromsteuer für alle senken, wenn man das Geld hat. Dann setzt man auf das Thema Sicherheit. Das soll nach vorne gestellt werden. Und dann hofft man eben, dass man damit in der Bevölkerung wieder etwas mehr Zustimmung bekommt. Aber der Kanzler hat auch gesagt, an einem Wochenende können wir die CDU nicht neu erfinden. Wir sind im Tief. Wir haben ein Vertrauensproblem und wir müssen uns da rausarbeiten. Ob es gelingt, müssen wir abwarten.
1: Danke, Dagmar Pepping, NDR 2 Berlin. Nach dem Rücktritt von Bärbel Baas hat Co-Parteichef Klingbeil heute was dazu gesagt. Die beiden waren sich wohl auch nicht immer einig, das haben sie aber kaum nach außen getragen. Umso deutlicher hat sich Klingbeil heute dazu geäußert, wie manche, vor allem aus der Union, mit Baas umgegangen sind oder sein sollen.
3: Bärbel Baas hat deutlich gemacht, dass jetzt Grenzen erreicht sind. Eine Politikerin, die in Zeiten des persönlichen Leids und der persönlichen Trauer politischen Angriffen ausgesetzt ist. Das ist unanständig und niemand in unserem Land sollte das ertragen müssen. Das vergiftet den politischen Diskurs und ich wünsche mir auch im Sinne unserer politischen Kultur, dass alle darüber nachdenken, was da eigentlich die letzten Wochen in dieser Phase passiert ist.
1: Gift für die politische Kultur und den Diskurs, sagt SPD-Chef und Finanzminister Klingbeil. Dazu die Frage an Uwe Juhn, Politikwissenschaftler an der Uni Trier. Wie weit hatte der Umgang mit Bärbel Baas jetzt eine neue Qualität?
4: Naja, wir können nicht erkennen oder ermessen, dass nun die politische Auseinandersetzung zwischen den Parteien der politischen Mitte deutlich rauer geworden ist als in der Vergangenheit. Wir sehen schon, dass eben auch strategisch inszeniert es zu stärkeren Kontroversen kommt, dass eben Streitpunkte stärker öffentlich herausgestrichen werden und dass auch eine moralische Zuspitzung gelegentlich erfolgt. Das Ganze aber muss vor dem Hintergrund gesehen werden, dass wir keine empirischen Daten dafür haben, dass nun wirklich die politische Streitkultur insgesamt deutlich verroht ist.
1: Aber wie erklären Sie sich, dass es zu diesen, wie Sie sagen, Zuspitzungen kommt und man das stärker nach außen trägt?
4: Das hat etwas mit der verstärkten Wettbewerbssituation im deutschen Parteiensystem zu tun. Wir haben es mit Parteien zu tun, die größtenteils im Abwärtstrend sind und versuchen, diesem Abwärtstrend entgegenzuwirken und sich dann von den politischen Konkurrenten abzusetzen. Und das geschieht eben auch auf dem Wege, dass man den politischen Gegner dann attackiert. Einen wesentlichen Einfluss dazu, muss man auch sagen, hat Social Media. Denn in Social Media werden affektive Polarisierungen belohnt. Das heißt, diejenigen, die mit scharfen Angriffen auf den politischen Wettbewerber eingehen, die haben die Chancen, höhere Klickzahlen zu erreichen.
1: Jetzt sind es zwar im Spektrum politische Wettbewerber oder auch Gegner, aber innerhalb der Bundesregierung sind Union und SPD Partner. Warum gehen die so sehr unter Druck, wie die Bundesregierung auch gerade steht, dieses Risiko ein?
4: Ich würde nicht von Risiko sprechen, sondern beide Parteien, aber auch die SPD hat sich ja im Vorfeld dieser Koalition vorgenommen, strategisch einen begrenzten Konflikt einzugehen. Und das heißt, man möchte eben durchaus deutlich machen, dass man im Wettbewerb mit der Union steht, dass dieser Wettbewerbsgedanke gelegentlich sogar überbordend war. Das haben wir ja in den letzten Monaten immer mal wieder gesehen oder seit Amtsantritt dieser Regierung. Und das heißt, man hat eben den Wettbewerbsgedanken vor den Kooperationsgedanken gestellt. Das erklärt auch einen Teil der Probleme dieser Koalition. Und das wirkt sich auch dann im Alltagsgeschäft aus und in der Koalition, in der Kommunikation miteinander und untereinander.
1: Aber so sehr wie diese Bundesregierung in der Außenwahrnehmung eben auch unter Druck steht, wäre es da nicht wichtiger, Zusammenhalt zu demonstrieren?
4: In der Tat wäre das vorteilhafter, wenn man mehr Gemeinsamkeiten herausstreichen würde und diese Gemeinsamkeiten dann auch kommunizieren würde. Was die Wählerinnen und Wähler erwarten, ist, dass diese Bundesregierung gemeinsam handelt und das auch kommunikativ zum Ausdruck bringt. Und wenn sie das eben nicht macht, dann haben sie ja auch gesehen, die Parteien, wohin es führt, nämlich es trägt dazu bei, dass ihr Abwärtstrend sich eher verstärkt.
1: Also tragen Sie dieses Risiko doch.
4: Teile der Partei haben sicherlich hier, übrigens dann auch mit einer moralischen Bewertung versehen, dieses Risiko in Kauf genommen, ja.
1: Der Politikwissenschaftler Uwe Jun bei NDR2. Wenn es um die Nachfolge von Bärbel Baas an der SPD-Spitze geht, da fiel heute schnell ein Name. Manuela Schwesig. Die hat heute auf Nachfrage offen gelassen, ob sie dafür antreten würde. Zumal Schwesig hat gerade viel zu tun. Nach der Landtagswahl in Mecklenburg-Vorpommern verhandelt die Ministerpräsidentin seit heute mit den Linken und Grünen über ein mögliches Dreierbündnis. Die erste Runde ist rum und Schwesig zufrieden.
5: Ich hatte heute einen richtig guten Eindruck, auch als wir mit allen Arbeitsgruppenvorsitzenden zusammengekommen sind, wir schon die ersten Gespräche geführt haben. Alle sind hoch motiviert und alle sind geprägt von dem hohen Verantwortungsbewusstsein für unser Land.
6: In den nächsten drei Wochen wollen die Arbeitsgruppen die Einzelheiten des Koalitionsvertrags festlegen. Es wäre die Grundlage für das erste Dreierregierungsbündnis in Mecklenburg-Vorpommern. Knackpunkte sind bisher nicht sichtbar, dafür die großen Linien. Wirtschaft unterstützen, soziale Gerechtigkeit fördern und Umwelt und Natur schützen, auch mit einer besseren Mobilität. Claudia Müller, Fraktionschefin der Grünen, betonte die Chancen.
7: Wir sind drei sehr unterschiedliche Parteien. Wir kommen aus unterschiedlichen Historien. Wir kommen mit unterschiedlichen Blickwinkeln und das ist unsere Stärke. Denn wir sind mehr als nur drei Parteien, die jetzt einen kleinen gemeinsamen Nenner suchen. Wir sind drei Parteien, die das große Ganze im Blick nehmen und dafür sorgen wollen, dass diese Regierung, diese Koalition mehr sein wird als die Summe der Einzelteile.
6: Das Koalitionstrio will das Leben bezahlbarer machen, vor allem für junge Leute, beispielsweise mit einem günstigen MV-Ticket oder zinslosen Darlehen für den Führerschein. Und es gibt mindestens zwei Dinge, die drei Partner zusammenschweißen. Die gemeinsame Haltung gegen den Rechtsextremismus. Mit der AfD als der größten und einzigen Oppositionsfraktion werde es keine Zusammenarbeit geben. Und da ist auch der Kampf gegen den geplanten Sozialabbau auf Bundesebene, beispielsweise mit dem Ende der abschlagsfreien Rente nach 45 Beitragsjahren. Hennes Herbst, Fahndungsführer der Linken, hat bundespolitisch auch ein weiteres Ziel.
8: Das Leben muss bezahlbar bleiben und deshalb setzen wir uns für einen Preisdeckel ein, für eine Übergewinnsteuer für Mineralölkonzerne. Denn es kann doch nicht sein, dass den Menschen hier in Mecklenburg-Vorpommern das Geld aus den Taschen gezogen wird an der Zapfsäule, währenddessen Konzerne Milliardengewinne machen.
6: Mitte November wollen die drei Parteien den neuen Koalitionsvertrag bei getrennten Parteitagen absegnen. Ministerpräsidentin Schwesig ist zuversichtlich.
5: Wir wollen stabil und verlässlich für die Menschen Politik machen, in schwierigen Zeiten für das gesamte Land.
6: Schwesigs Wiederwahl könnte dann am 17. November erfolgen. An dem Tag läuft die verfassungsrechtliche Frist für eine Wahl des Ministerpräsidenten oder der Ministerpräsidentin nach einer Landtagswahl ab.
1: Infos aus Schwerin von Stefan Luthmann.
9: Und das war das NDR 2 Update um 5 mit Katrin Schlass. So, erster Tag der Herbstferien. Heute in Niedersachsen und in Schleswig-Holstein. Und da kann man sagen, das ging wettertechnisch schon mal sehr solide los.
10: Ja, war ein Träumchen. Es bleibt auch ruhig heute für den Rest des Tages. Ein paar Wolkenfelder sind unterwegs, sonst gibt Sonne, bis sie untergeht natürlich. Heute Nacht dann aber wieder sehr frisch. Die Tiefstwerte sinken auf 2 Grad in Nordheim und 1 Grad nur noch in Barth. Und morgen der Dienstag, der wird leider etwas schmuddeliger. Morgens geht's zwar meistens noch mit Sonne los, dann kommen aber von Westen Wolken und Schauer reingezogen. In Vorpommern, da ist es bis zum Abend sonnig und trocken. Wir schaffen dann Höchstwerte von 14 Grad in Triebsees, 16 Grad in Delmenhorst und bis 18 Grad in Wiedmarschen morgen.
9: Denn der A2-Verkehrsservice für den ganzen Norden. Stau oder stockend ab 3 Kilometer länger. Da haben wir die A1 noch immer, Hamburg Richtung Osnabrück, zwischen dem Bremer Kreuz und Hemelingen 3 Kilometer vor der Baustelle. A1 Osnabrück Richtung Bremen zwischen Dreieck Stur und Bremen-Hemelingen 4 Kilometer stockend in der Baustelle. A1 Osnabrück Richtung Bremen nochmal zwischen Dreieck Stur und Bremen-Hemelingen 5 Kilometer Stau. Dann die A1 Bremen Richtung Hamburg zwischen dem Maschner Kreuz und Harburg 6 Kilometer Stau nach einem Unfall, eine knappe 3/4 Stunde dauert es länger. A2 Berlin Richtung Hannover, zwischen Alsleben und Helmstedt West, 7 Kilometer stockend. Auch da so eine gute 3/4 Stunde Zeitverlust.
10: Es geht auf die A7 Hannover Richtung Flensburg, zwischen Hausbruch und dem Elbtunnel 4 Kilometer stockend. 20 Minuten dauert es länger. A23 Heide Richtung Hamburg ist zwischen Heide West und Heide Süd wegen Überflutungen gesperrt. A23 Hamburg Heide zwischen Halstenbek-Rellingen und Tornisch 4 Kilometer stockend, knappe 1/2 Stunde verzögert. Und die A24 Hamburg Richtung Berlin, die ist zwischen Hamburg-Horn und Jenfeld wegen Fahrbahnerneuerungen bis Freitag 20 Uhr gesperrt. Umleitung ist eingerichtet.
9: Wos rollt euch eine gute Fahrt durch den Feierabend.
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9: Heute am Montag für euch mit Jessica und Christopher und jetzt

0: WDR2 durch den Montagfeierabend. Gleich für euch Miley Cyrus. 17:30 haben wir es. Hier kommt der Verkehrsservice für den ganzen Norden. Stau oder stockend ab 3 Kilometer Länge. A1 Hamburg in Richtung Osnabrück zwischen dem Bremer Kreuz und Hemelingen 3 Kilometer stockend vor der Baustelle. A1 Osnabrück in Richtung Bremen zwischen Dreieck Stur und Bremen-Hemelingen 4 Kilometer stockend in der Baustelle. Dann nochmal die A1 Bremen in Richtung Hamburg zwischen dem Maschner Kreuz und Harburg 6 Kilometer Stau. Da hat es einen Unfall gegeben. Ihr braucht da etwa 45 Minuten länger. A2 Berlin Richtung Hannover zwischen Alsleben und Helmstedt West 7 Kilometer stockend. Auch da eine gute Dreiviertelstunde Zeitverlust.
1: Die A7 Hannover Richtung Flensburg zwischen Hausbruch und dem Elbtunnel 4 Kilometer stockend. 20 Minuten dauert's länger. A23 Heide Richtung Hamburg ist zwischen Heide West und Heide Süd wegen Überflutungen nach wie vor gesperrt. A23 Hamburg Richtung Heide zwischen Halstenbek-Rellingen und Tornisch 4 Kilometer stockend. Verzögerung eine knappe halbe Stunde. Und die A24 noch Hamburg-Berlin. Die ist zwischen Hamburg-Horn und Jentfeld wegen Fahrbahnerneuerung bis Freitag 20 Uhr gesperrt. Eine Umleitung ist eingerichtet.
0: Das war's. Wir wünschen euch eine gute Fahrt.

0: 80er von den Eurythmics hier bei NDR 2. Und während hier eben Sweet Dreams lief, ist euer Tank schon wieder ein bisschen leerer geworden. Und wir wissen alle, was das heißt. Das heißt, es wird wieder teuer, aber dafür habt ihr uns.
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3: Die ist nach Angermünde gezogen.
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0: ganz, ganz viele neue Songs gleich für euch hier ab 18 Uhr im NDR 2 Soundcheck. Neue Musik heute Abend für euch mit Jonas.
1: Das war der NDR 2 Nachmittag, heute mit Jessica und Christopher. Und Christopher, ich muss sagen, es war der schönste Montag der Woche.
0: Das war sehr schön.

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Montagabend mit der NDR 2. Ein Thema beschäftigt uns heute schon den ganzen Tag. Der Rücktritt von Arbeitsministerin und SPD-Co-Chefin Bärbel Baas. Jetzt wird in dem Zusammenhang auch um den gegenseitigen Umgang in der Politik diskutiert. Es

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2: Bärbel Baas hat heute gesagt, dass sie von ihren Ämtern zurücktritt. Begründet hat sie das zum einen mit der Trauer um ihre Stieftochter, zum anderen mit der Kritik an ihr, auch vom Koalitionspartner der Union. Der frühere Ministerpräsident von Rheinland-Pfalz, Schweizer, soll Baas als Arbeits- und Sozialminister ablösen. Ein Bundesparteitag soll die Spitze der SPD Ende des Jahres komplett neu wählen, hat Co-Chef Klingbeil heute gesagt. Birte Sönnigsen, NDR 2 Berlin.
3: Ob Lars Klingbeil dann wieder antritt, ließ er offen. Er werde alles dafür tun, dass die SPD die beste Aufstellung an der Spitze hat und seinen Teil dazu beitragen. Alles Weitere soll jetzt innerhalb der Partei besprochen werden. Am Prinzip der Doppelspitze will Klingbeil festhalten. Lars Klingbeil forderte einen respektvolleren Umgang in der Politik und in der Bundesregierung. Es sei unanständig, eine Politikerin in Zeiten der persönlichen Trauer politischen Angriffen auszusetzen.
2: Kanzler Merz hat auf die Vorwürfe reagiert. Er hat die Kritik zurückgewiesen und gesagt, dass er alle Beteiligten aufgefordert habe, auf die persönliche Situation von Baas Rücksicht zu nehmen. Nach einer Klausurtagung des CDU-Präsidiums hat er außerdem erklärt, dass seine Partei ihren Kurs in einigen Punkten ändern will. Uwe Berndt, NDR 2 Berlin.
4: In drei zentralen Bereichen will die CDU nachsteuern. Bezahlbares Leben, mehr Gerechtigkeit und mehr Sicherheit. Merz sagte, das Leben sei in den letzten Jahren deutlich teurer geworden und man müsse es ernst nehmen, dass viele Menschen dies als Ungerechtigkeit wahrnehmen würden. Die Entlastungen bei den Spritpreisen seien ein wichtiges Zeichen. Außerdem kündigte Merz an, auch die Stromsteuer für alle auf das europäische Minimum zu senken. Dies hatte die Regierung eigentlich schon vor einem Jahr versprochen. Nun wolle man das nachholen, um so eine Glaubwürdigkeitslücke zu schließen.
2: In Mecklenburg-Vorpommern haben SPD, Linke und Grüne die erste Runde ihrer Koalitionsverhandlungen beendet. Alle drei haben danach von einer vertrauensvollen Zusammenarbeit gesprochen. Stefan Luthmann, NDR 2 Schwerin.
5: Konkrete Ergebnisse gab es noch nicht. Es war eine Art großes Kennenlernen. Erstmals kamen die Spitzenverhandler der drei Parteien mit den Leitern der jeweiligen 7 Arbeitsgruppen zusammen. Die sollen in den nächsten 3 Wochen die Einzelheiten des Koalitionsvertrags festlegen. SPD, Linke und Grüne versprechen einen neuen Politikstil mit mehr Bürgerbeteiligung, auch schon im Vorfeld von neuen Gesetzen. Das Koalitionstrio will das Leben bezahlbarer machen, vor allem für junge Leute, beispielsweise mit einem günstigen MV-Ticket oder zinslosen Darlehen für den Führerschein.
2: In Frankreich haben Hacker die Kühlanlagen hunderter Supermärkte angegriffen. In vielen Filialen sind deshalb die Kühlschränke ausgefallen. Betroffen sind die Anlagen des dänischen Herstellers Danfoss. Teilweise wurde durch den Cyberangriff die Temperatur in den Anlagen so hoch gedreht, dass sogar Feuer ausgebrochen sind, heißt es. Die Produkte müssen jetzt alle vernichtet werden. Wer hinter dem Angriff steckt, ist noch unklar.
0: Wir kommen zum NDR 2 Wetter. Jetzt am Abend neben ein paar Wolken auch noch so ein bisschen Abendsonne. Die letzten Strahlen. Meistens bleibt es trocken. Jetzt am Abend, die Wolken werden nach und nach weniger in Norddeutschland bei 9 bis 14 Grad. Aktuell, die NDR 2 Wettermelder haben gemessen, Oldenburg in Niedersachsen 15, Fehmarn in Schleswig-Holstein 12 Grad, Beutenhagen an der Küste in Mecklenburg-Vorpommern 11 Grad und in Hamburg St. Georg 13 Grad. Die Nacht, die wird kühl. Teilweise kühlt es ab bis auf 1 bis 11 Grad. Ich habe mal nachgeguckt, hier und da ist sogar Bodenfrost möglich. Morgen vielerorts geht es erstmal freundlich los, in Mecklenburg-Vorpommern nach und nach reichlich Sonne, also erstmal ein bisschen Nebel, dann lichtet sich das Ganze. Später aber ziehen allerdings immer mehr Wolken auf in Norddeutschland und von der Nordsee her kommt dann auch wieder Regen. In Vorpommern bleibt es bis zum Abend noch trocken. Das alles morgen am Dienstag bei 13 bis 18 Grad. NDR 2, der Verkehrsservice für den ganzen Norden, um 18.03 Uhr mit Stau oder stockendem Verkehr auf der Autobahn 1 Osnabrück Richtung Bremen zwischen Dreieck Stur und Bremen-Hemelingen. 4 Kilometer stockender Verkehr und zwar direkt in der Baustelle. Dann die A1 Bremen Richtung Hamburg zwischen Maschener Kreuz und Harburg. 6 Kilometer Stau nach einem Unfall. Wir haben gerechnet, ihr müsst so eine knappe Dreiviertelstunde mehr einplanen. A2 Berlin Richtung Hannover zwischen Alsleben und Helmstedt West, da stockt auf 7 Kilometern. Auch da dauert es gute 30 Minuten länger. A7 Hannover Richtung Flensburg zwischen Hamburg-Hausbruch und dem Elbtunnel, 4 Kilometer stocken, Verzögerung dort 20 Minuten. Die A23 Heide Richtung Hamburg, die ist zwischen Heide West und Heide Süd wegen Überflutungen gesperrt. A23 Hamburg Richtung Heide zwischen Halstenberg-Rellingen und Tornisch, 4 Kilometer stockender Verkehr, auch da dauert alles eine knappe Dreiviertelstunde länger. Und die A24 Hamburg Richtung Berlin, die ist zwischen Hamburg-Horn und Jenfeld wegen der Fahrbahnerneuerung dort bis Freitag 20 Uhr gesperrt. Eine Umleitung für euch ist eingerichtet.
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0: Mit mir, Jonas, und jetzt mit einem, den ihr gut kennt, Michael Schulte, Singer-Songwriter aus Schleswig-Holstein, hat beim Eurovision Song Contest ja mal den 4. Platz geholt für Deutschland. Und sein neuer Song ist, ja, ist was ganz Persönliches. Cover You hat er für seine beiden Söhne geschrieben. Ein Lied darüber, immer für seine Kinder da zu sein, egal was kommt.

0: von Jahres. 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Gleich gibt's Annika Russo für euch. Rose Colored Glasses. Moment mal.
1: Mit einem Beitrag von Christina Innemann, Polizeiseelsorgerin in Mecklenburg-Vorpommern.
2: Vielleicht hast du die Zusage für die Polizeiseelsorge bekommen, weil du so groß bist, sagte mir vor ein paar Jahren ein Kollege. Ich war verblüfft. Groß? Ich? Das hatte ich mal wieder nicht auf dem Schirm. Wie ich bin oder eben nicht, das höre ich öfter mal von anderen. Groß, laut, selbstbewusst, schüchtern. Seit ein paar Jahren auch rundlicher. Oft verdrehe ich darüber die Augen. Das meiste weiß ich ja selbst. Und ich mag es nicht, wenn Menschen andere in Schubladen stecken. Jesus konnte das anders. Anderen offen entgegentreten. Kranke, alte, arme, verwitwete Frauen. Menschen mit sogenanntem schlechten Ruf. Sie alle hatten Platz in seinem Herzen. Andererseits erlebte er ebenfalls, wie andere versuchten, ihn in Schubladen zu stecken. Und meistens lagen sie daneben. Er sei Johannes der Täufer oder ein Prophet. Nur Petrus erkannte, du bist der Christus, also der, der die Welt retten wird. Wie schön wäre es, wenn es weniger Schubladen für Menschen und mehr Offenheit gäbe. Weniger Urteile, dafür mehr Nachfragen und Neugierde. Denn wer wir wirklich sind, lässt sich eben nie in einer Schublade verstauen.
1: Das war ein Beitrag von Christina Innemann, Polizeiseelsorgerin in Mecklenburg.

ist Alex Warren. Ja, und die Gitarre, die da so schön funkt im Hintergrund, die kommt von einer echten Legende, Nile Rodgers. Also der Mann hinter Get Lucky von Daft Punk und tausenden anderen Disco-Hits. NDR 2, der Soundtrack neuer Musik ist hier. Man muss sich das mal vorstellen, gerade mal 19 Jahre alt und schon vor über 80.000 Menschen gespielt. Mark Atlas aus dem niedersächsischen Lohne legt gerade einen Start hin, von dem andere ihr Leben lang träumen. Bei uns beim NDR 2 Festival stand da vor 20.000 Leuten auf der Bühne und das mit einer Stimme, die tatsächlich viel älter klingt, als der Mann ist. Aufgewachsen in einer, naja, man kann schon sagen, sehr musikalischen Familie mit kasachischen Wurzeln, Klavier, Gitarre, beides hat er sich selbst beigebracht und genau das hört man seinen Songs auch an, finde ich. Die sind handgemacht, die sind ehrlich, die sind direkt und sein neuer heißt Waste My Time, ist seit letzten Freitag draußen und keine Sorge, der Titel ist nicht negativ gemeint, im Gegenteil, es ist ein warmer Liebessong, so nach dem Motto, ich will meine Zeit mit niemandem lieber verschwenden als mit dir. Lass uns das Licht bloß nicht zu früh ausgehen lassen. Ja. Im Herbst ist Mark Atlas übrigens als Vorgruppe von Pictureless in Europa unterwegs. Hört mal rein jetzt hier bei NDR 2. Waste My Time. Hier ist Mr. Mark Atlas.

0: 2 Verkehrsservice. Aktuell Vorsicht bitte in beiden Richtungen. A27 Bremen-Walsrode zwischen Bremer Kreuz und Achim Nord werden Gegenstände auf die Fahrbahn geworfen. Achtung, beide Richtungen betroffen. A27 Bremen-Walsrode zwischen Bremer Kreuz und Achim Nord werden Gegenstände auf die Fahrbahn geworfen. Bitte fahrt unbedingt vorsichtig.
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16.29 Uhr und 38 Sekunden. Hier ist ein der 2 mit dem Verkehrsservice für den ganzen Norden. Nochmal die Warnung. Vorsichtig bitte in beiden Richtungen auf der A27 Bremen-Walsrode. Zwischen Bremer Kreuz und Achim Nord, da werden Gegenstände auf die Fahrbahn geworfen. Es staut oder stockt ab 3 Kilometern und dann eben auch mehr. Zum Beispiel auf der Autobahn 1 Bremen Richtung Hamburg. Zwischen Maschner Kreuz und Harburg sind es inzwischen 6 Kilometer Stau. Da müsst ihr eine knappe Dreiviertelstunde mehr einplanen. Gute halbe Stunde mehr, also Verzögerung auf der A2 Berlin Richtung Hannover zwischen Alsleben und Helmstedt West. Da sind nämlich 7 Kilometer stockender Verkehr. Ebenfalls stockt es auf der A7 Hannover Richtung Flensburg zwischen der Hamburg-Hausbruch und dem Elbtunnel auf 4 Kilometern. Verzögerung da 20 Minuten. A23 Heide Richtung Hamburg. Die ist zwischen Heide West und Heide Süd wegen Überflutungen gesperrt. A23 Hamburg Richtung Heide. Dagegen Richtung also zwischen Halstenberg, Rellingen und Tornisch. 4 Kilometer stockend. Da eine knappe Dreiviertelstunde mehr einplanen. Und ich habe noch was hier stehen von der A24. Hamburg Richtung Berlin. Zwischen Hamburg-Horn und Jenfeld wegen der Fahrbahnerneuerung dort. Bis Freitag 20 Uhr eine Sperrung. Eine Umleitung für euch ist eingerichtet. Weiter geht's mit NDR 2 und dem Soundcheck neuer Musik. Mit mir Jonas und Zweien, die sich gefunden haben. Ray Garvey, die große irische Stimme, und Imran, ein deutscher Produzent, der jahrelang im Hintergrund an Garveys Hits mitgebastelt hat. Und jetzt stehen die beiden zum ersten Mal zusammen vorne. Gemeinsam. Rivers heißt der neue Song. Gibt's jetzt bei NDR 2. Ray Garvey

Gravity's Pull, Soft Love bei NDR 2, ein Quintett aus der Schweiz. Manchmal entscheiden nicht die Künstler, welcher Song eine Single wird, sondern die Fans. Und genauso war es bei der nächsten Nummer. Auf ihrem aktuellen Album gibt es nämlich einen Song, zu dem die Toten Hosen so viele Reaktionen bekommen haben wie zu kaum einem anderen. Zuschriften, Nachrichten, viele Gespräche auf der Sommertour. Immer wieder ging es um dieses eine Lied. Und darum haben sie es jetzt nachträglich als Single rausgebracht. Was ist mit uns los? Der Song trifft definitiv einen Nerv, weil er etwas anspricht, das viele gerade spüren, wie hart und sprachlos die Debatten geworden sind in Deutschland, wie tief die Gräben zwischen den Lagern sind. Und die Hosen stellen die Frage, wie ein Miteinander trotzdem gelingen kann. Und Campino sagt dazu, für die Demokratie in Deutschland ist viel Leid in Kauf genommen worden. Und es sei an der Zeit, für sie zu kämpfen. Dazu gibt es übrigens einen richtig bildgewaltigen Film von Regisseur Khedat Abdallah. Hier sind die Toten Hosen für euch mit Was ist mit uns los bei NDR 2.

Tongue Tai, Thomas Hall bei NDR 2 im Soundcheck Neue Musik. Jetzt gibt's Arlo Parks, eine junge Singer-Songwriterin aus London, also eine, die ihre Songs selbst schreibt, ganz nah dran ist, mit den eigenen Gefühlen. Und ja, Arlo hat so die seltene Gabe, aus was Traurigem was richtig Schönes zu machen, finde ich. Also Liebeskummer, Verlust, Einsamkeit, das sind so die Themen. Und daraus macht sie Lieder, bei denen man sich seltsam getröstet fühlt. Also ich spreche jetzt natürlich aus meiner Erfahrung. Aber und es ist so gut, dass sie schon mit Anfang 20 den wichtigsten Musikpreis in England gewonnen hat. Luck of Life ist genau so ein Song, den ich euch jetzt spiele. Es geht ums Verlassenwerden. Man wacht nachts auf dem Sofa und alles ist im Raum oder alles im Raum erinnert an die Person, die weg ist. Und eine Zeile bleibt hängen, finde ich. Ich habe sie übersetzt. Du hast mich ans Glück im Leben glauben lassen. Und wie soll ich das jetzt noch? Naja, klingt erstmal schwer. Aber bei ihr, verspreche ich euch, wird was Warmes draus. Übrigens, sie ist gerade auf großer Tour. Hier ist sie, Arlo Parks, Luck of Life bei NDR 2. Im Soundcheck Neue Musik.

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1: Um 19 Uhr mit Felix Sprung. Die SPD wird ihre Parteiführung im Dezember oder Januar vollständig neu wählen. Das teilte der Co-Vorsitzende Klingbeil mit. Heute früh war die zweite SPD-Chefin Bärbel Baas zurückgetreten, auch von ihrem Amt als Bundesarbeitsministerin. Aus Berlin Birte Sönnigsen.
2: Ob Lars Klingbeil dann wieder antritt,

0: ließ er offen. Er werde alles dafür tun, dass die SPD die beste Aufstellung an der Spitze hat und seinen Teil dazu beitragen. Alles Weitere soll jetzt innerhalb der Partei besprochen werden. Am Prinzip der Doppelspitze will Klingbeil festhalten. Bärbel Baas war am Morgen als Arbeitsministerin und SPD-Co-Parteichefin zurückgetreten. Sie begründet den Schritt mit der Trauer um ihre verstorbene Stieftochter, aber auch öffentlichen Angriffen auf sie, auch aus Reihen des Koalitionspartners.
1: Bundeskanzler Merz hat eine Senkung der Stromsteuer auch für Privathaushalte in Aussicht gestellt. Die Steuer soll laut Merz auf ein europäisches Minimum fallen. Ein deutscher Durchschnittshaushalt würde dadurch bei der Stromrechnung etwa 70 Euro im Jahr weniger zahlen. Es stehen allerdings noch regierungsinterne Diskussionen an. In Mecklenburg-Vorpommern haben SPD, Linke und Grüne Koalitionsverhandlungen aufgenommen. Die erste Gesprächsrunde ist inzwischen beendet. Dabei kamen die Spitzenverhandler der drei Parteien mit den Leitern der insgesamt 7 Arbeitsgruppen zusammen. Die Einzelheiten des Koalitionsvertrags für MV sollen nun in den nächsten 3 Wochen festgelegt werden. In Frankreich sind hunderte Supermärkte Ziel eines Cyberangriffs geworden. Wer hinter der Attacke steckt, ist noch unbekannt. Große Mengen an Tiefkühlwaren mussten weggeworfen werden. Aus Paris, Kai Rienecker.
2: Die Hacker sollen die online gesteuerten, vernetzten Kühlanlagen des dänischen Herstellers Danfoss mitten in der Nacht so umprogrammiert haben, dass nicht nur eine komplette Enteisung in den französischen Supermärkten ausgelöst wurde. Die Täter stellten die Temperatur sogar auf plus 50 Grad ein, sodass heute Morgen aus den Kühlregalen Wärme ausgetreten sein soll. Die französische Supermarktkette Intermarché teilte mit, dass in den bis zu 200 betroffenen Märkten jeweils alle frischen und tiefgekühlten Waren weggeschmissen werden mussten.
1: Tennisprofi Alexander Zverev wird die Nummer 1 der Herrenweltrangliste. Spätestens zum Saisonende wird der Deutsche als bester Spieler die Rangliste anführen. Das ist jetzt sicher, weil 2 Konkurrenten beim Turnier in Shanghai früh ausgeschieden sind und die aktuelle Nummer 1, Jannik Sinner, immer noch verletzt ist.
3: Wir kommen zum NDR2-Wetter. Sagen natürlich Glückwunsch an den Herrn Zverev. Aber jetzt gucken wir erstmal, was der Abend noch so bringt in Norddeutschland. Meist bleibt es trocken. Die Wolken werden nach und nach weniger, dazu 9 bis 14 Grad. Aktuell zum Beispiel melden die NDR2 Wetterstationen Nordholz in Niedersachsen 10 Grad, Glücksburg 12, in Schleswig-Holstein Wismar, in Mecklenburg-Vorpommern 11 und Hamburg Fuhlsbüttel 12 Grad. Die Nacht kühlt ab auf teilweise 11 bis 1 Grad. Das heißt, teilweise könnt ihr sogar mit Bodenfrost rechnen oder müsst ihr mit Bodenfrost rechnen. Morgen geht es vielerorts noch freundlich los, im Norden, besonders in Mecklenburg-Vorpommern, nach etwas Nebel. Aber später ziehen dann von der Nordsee her immer mehr Wolken und Regen auf. In Vorpommern bleibt es noch bis zum Abend trocken. Das bei 13 bis 18 Grad. NDR2, der Verkehrsservice für den ganzen Norden. 19.03 Uhr ist es, Stau oder stockender Verkehr ab 3 Kilometern. A2 Berlin Richtung Hannover, zwischen Alsleben und Helmstedt West, 7 Kilometer stockender Verkehr. Verzögert sich alles eine gute halbe Stunde. Dann die A7 Hannover Richtung Flensburg, zwischen Hamburg-Hausbruch und dem Elbtunnel, 4 Kilometer stockend. Da müsst ihr 20 Minuten mehr einplanen. A23 Heide Richtung Hamburg, die ist zwischen Heide West und Heide Süd wegen Überflutungen gesperrt. A23 Hamburg Richtung Heide, also in der Gegenrichtung zwischen Halstenbeck-Rellingen und Tornisch, immer noch 4 Kilometer Stop and Go. Da verzögert sich alles, schon eine knappe Dreiviertelstunde. Und A24 Hamburg Richtung Berlin zwischen Hamburg-Horn und Jenfeld wegen der Fahrbahnerneuerung. Dort bis Freitag 20 Uhr eine Sperrung. Eine Umleitung ist für euch eingerichtet.
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3: Mit mir, Jonas. Schönen Abend euch. Und jetzt mit einer kleinen Portion Sonne. So virtuell für euren Oktoberabend. Loy und David Puentes. Also eine frische deutsche Popstimme und einer der ganz großen deutschen DJs. Golden Summer heißt die gemeinsame Nummer. Sozusagen als kleine Erinnerung an die warmen Tage dieses Jahres. 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

Iceland, 12 Points. Osgear mit Skiabor. Hier bei NDR 2 im Soundcheck. Neue Musik. Jetzt gibt's für euch zwei Frauen, also auch zwei Stimmen und zwei Länder. Also ein gemeinsamer Song. Tina Diko aus Dänemark und Emiliana Turini aus Island. Die haben sich zusammengetan. Beide sind Singer-Songwriterin. Beide sind schon lange im Geschäft. Und Emiliana Turini kennen viele von Jungle Drum. Diesen Ohrwurm von ein paar Jahren, der wirklich nicht mehr rausging. Und Tina Diko ist in Dänemark ein richtig großer Star. 5-mal Nummer 1 mit ihren Alben, habe ich nachgeguckt. Und ihr gemeinsamer Song hat einen schönen, ehrlichen Gedanken im Kern. Tina Diko sagt, wenn man lange dabei ist, dann merkt man irgendwann, neu kann ich nicht mehr werden. Also ich kann mich nicht mehr neu so richtig erfinden jeden Tag. Und diesen ersten Moment, in dem einen alle entdecken, den kriegt man nicht zurück. Aber was kommt danach, fragt sie sich. Charakter kommt, Freiheit. Und, so hat sie gesagt, ein Feuer, das nicht mehr lodert, sondern das ruhig brennt. Dafür aber, fand ich spannend, umso beständiger. Genau darum geht's in der neuen Nummer. Heißt This Fire. Ist ein, mal bleiben wir beim Thema. Ist ein warmes Lied über das Älterwerden. Und darüber, dass das auch was Gutes hat. Bin ich aber froh. Tina Diko und Emiliana Turini bei NDR 2.

0: Geschwister sind das. William und Olivia bei NDR 2 im Soundcheck Neue Musik. Das Vasia Project mit feinstem neuen Indie-Pop für eure Playlist. 5 Jahre ist es her, da hat Danger Dan mal eben den deutschen Pop auf den Kopf gestellt. Damals mit seinem ersten Klavieralbum. Nur er, ein Flügel und dann diese Texte, die so klar und so direkt waren, dass plötzlich alle zugehört haben. Und jetzt ist der Nachfolger da. Keine Angst, heißt das Album, ist sozusagen gerade erschienen. Wieder 12 Songs, wieder dieses reduzierte Klavier, wieder Texte, bei denen man tatsächlich zweimal hinhört. Jede Grenze, jedes Gesetz, jeder Gott spiele ich euch jetzt. Und das ist einer der Kernsongs vom neuen Album. Es geht um die ganz großen Dinge. Es geht ums Leben, es geht ums Menschsein, es geht um Freiheit. Die Nummer ist einfach eine ganz, ganz wichtige für ihn auf dem neuen Album.
1: Also wenn ich jetzt gerade Klavier übe, was ich ja machen muss, ich fange immer an mit jede Grenze, jedes Gesetz, jeder Gott, weil das einerseits das Schwierigste ist, weil ich glaube, das ist auch am Klavier so die Essenz von allem, was ich kann. Also viel mehr geht gar nicht. Und das ist auch nicht besonders viel. Aber weil es auch unglaublich viel Spaß macht, den zu singen. Ich finde, der hat eine ganz tolle Kraft und der macht total Spaß.
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Gleich 19.31 Uhr. NDR 2, der Verkehrsservice für den ganzen Norden. 4 Infos habe ich für euch. A2 Berlin Richtung Hannover zwischen Alsleben und Helmstedt West. 7 Kilometer stockend. Da braucht ihr eine gute halbe Stunde länger in der Passage. Dann die A23 Heide Richtung Hamburg. Die ist zwischen Heide West und Heide Süd wegen Überflutungen aktuell gesperrt. A23 Hamburg Richtung Heide zwischen Halstenbeck-Rellingen und Tornisch. 4 Kilometer stockend. Da ist die Verzögerung so bei 45 Minuten. Und A24 Hamburg Richtung Berlin zwischen Hamburg-Horn und Jenfeld wegen der Fahrbahnerneuerungen. Bis Freitag 20 Uhr eine Sperrung. Eine Umleitung ist eingerichtet. Weiter geht's im NDR2 Soundcheck. U2, ja, habe ich hier eben noch in die Playlist reingezogen. Nach dem Riesenspektakel, ihr wisst schon, in Vegas, dieser riesigen Kugel der Sphere, melden sich U2 endlich zurück mit neuer Musik. Das erste frische Album seit 9 Jahren ist da. Silencio heißt diese Nummer, die Single. Und die klingt alles andere als nach gemütlichem Altersheim.

from Sweden, Singer-Songwriterin Tove Lo. Neue Single heißt Source of Life. NDR 2 hier, der Soundcheck neuer Musik. Und jetzt sind War on Drugs zurück. The War on Drugs, 5 Jahre war Funkstille. Falls ihr die Band nicht kennt, ist eine amerikanische Rockband aus Philadelphia, die diesen ganz eigenen Sound hat. Also ziemlich groß, Gitarren, alte Synthesizer, die sich so langsam aufbauen. Und es ist irgendwie Musik zum Autofahren mit offenem Fenster. Vielleicht heute Abend nicht mehr so, aber der neue Song heißt Who's That? Und ganz ehrlich, der ist überraschend persönlich. Und zwar der Kopf der Band, Adam Grandisiel, singt darüber, wie schwer es manchmal ist, sich selbst zu mögen. Also wenn Zweifel und dunkle Gedanken im Weg stehen. Er benennt das sogar ziemlich direkt im Song. Und trotzdem ist das Lied kein trauriges. Es wächst und wächst, bis es sich fast befreit anfühlt. Geschrieben hat er den Song übrigens in nur 10 Minuten, hat er gesagt, morgens zwischen Kaffee und Schulweg. Also nicht seinem eigenen, sondern als er die Kinder weggebracht hat. Manchmal kommt eben alles auf einmal, oder? Hört mal rein. The War on Drugs. Who's That? Bei NDR 2.

Anda geht alles. Anda Mods aus Österreich. Indie-Punk-Sänger. Im richtigen Leben heißt er Andreas Schneider und kommt aus Linz. Gut, NDR 2 ist hier, der Soundcheck neue Musik und jetzt gibt's Freya Sky. Freya Sky, eine junge englische Sängerin und Schauspielerin, Anfang 20, ist weltweit ein Popstar und bei ihrem neuen Song ist was ziemlich Lustiges passiert. Normalerweise läuft's ja so, ein Künstler, Künstlerin nimmt einen Song auf und dann spielt sie, er ihn live, bei ihr was andersrum. Bad Taste hat sie zuerst nur live gespielt, ganz akustisch, bei ihrem allerersten eigenen Konzert in New York. Und das Publikum ist dann komplett ausgerastet. Und auf der ganzen Tour wurde der Song zum absoluten Liebling, obwohl es ihn noch gar nicht zu kaufen gab. Und irgendwann hat Freya Sky gesagt, okay, ich hab's verstanden, ist ins Studio gegangen und jetzt ist er endlich da. Es ist so ein Song mit Augenzwinkern über den eigenen schlechten Geschmack in der Liebe, über das Fable für die Typen, bei denen man vorher weiß, dass sie einem dann das Herz brechen werden. Hier ist sie, Freya Sky, Bad Taste bei NDR 2.

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1: Um 20 Uhr mit Felix Sprung. Die SPD wird ihre Parteiführung im Dezember oder Januar vollständig neu wählen. Das teilte der Co-Vorsitzende Klingbeil mit. Heute früh war die zweite SPD-Chefin Bärbel Baas zurückgetreten, auch von ihrem Amt als Bundesarbeitsministerin. Aus Berlin Birte Sönnigsen.
2: Ob Lars Klingbeil dann wieder antritt, ließ er offen. Er werde alles dafür tun, dass die SPD die beste Aufstellung an der Spitze hat und seinen Teil dazu beitragen. Alles Weitere soll jetzt innerhalb der Partei besprochen werden. Am Prinzip der Doppelspitze will Klingbeil festhalten. Bärbel Baas war am Morgen als Arbeitsministerin und SPD-Co-Parteichefin zurückgetreten. Sie begründet den Schritt mit der Trauer um ihre verstorbene Stieftochter, aber auch öffentlichen Angriffen auf sie, auch aus Reihen des Koalitionspartners.
1: Bundeskanzler Merz hat eine Senkung der Stromsteuer auch für Privathaushalte in Aussicht gestellt. Die Steuer soll laut Merz auf ein europäisches Minimum fallen. Ein deutscher Durchschnittshaushalt

0: würde dadurch bei der Stromrechnung etwa 70 Euro im Jahr weniger zahlen. Es stehen allerdings noch regierungsinterne Diskussionen an. In Frankreich sind hunderte Supermärkte Ziel eines Cyberangriffs geworden. Wer hinter der Attacke steckt, ist noch unbekannt. Große Mengen an Tiefkühlwaren mussten weggeworfen werden. Aus Paris, Kai Rienecker.
1: Die Hacker sollen die online gesteuerten, vernetzten Kühlanlagen des dänischen Herstellers Danfoss mitten in der Nacht so umprogrammiert haben, dass nicht nur eine komplette Enteisung in den französischen Supermärkten ausgelöst wurde. Die Täter stellten die Temperatur sogar auf plus 50 Grad ein, sodass heute Morgen aus den Kühlregalen Wärme ausgetreten sein soll. Die französische Supermarktkette Intermarché teilte mit, dass in den bis zu 200 betroffenen Märkten jeweils alle frischen und tiefgekühlten Waren weggeschmissen werden mussten.
0: Der Rechtsstreit um eine unerlaubte Wahlwerbung der AfD mit Sänger Heino ist mit einem Vergleich zu Ende gegangen. Der Landesverband Brandenburg muss dem 87-Jährigen einen vierstelligen Betrag zahlen. Ein AfD-Politiker aus der Uckermark hatte in sozialen Medien behauptet, Heino würde ihn wählen, wenn er könnte. Dagegen wehrte sich der Volksmusiker mit einer Klage. Auf Sardinien ist ein Höhlenforscher gerettet worden, der mehr als 27 Stunden lang eingeschlossen war. Berg- und Höhlenretter konnten den 31-Jährigen aus den Geröllmassen befreien. Der Forscher saß auf der italienischen Mittelmeerinsel in 10 Meter Tiefe fest. Grund war ein Hangrutsch.
2: Willkommen zum NDR 2 Wetter. Jetzt am Abend gibt's eigentlich nicht viel zu meckern beim Wetter. Es bleibt meistens trocken. Die Wolken werden immer weniger bei 9 bis 14 Grad. Aktuell zum Beispiel Temperaturen im Norden, Papenburg, Niedersachsen 11 Grad. Gießtacht in Schleswig-Holstein 11 Grad. Teterow in Mecklenburg-Vorpommern 8 und Hamburg St. Pauli 11 Grad. Nachts wird's noch ein bisschen frischer. Also stellenweise wird sogar richtig kalt. 11 bis teilweise nur 1 Grad, also Achtung, auch Bodenfrost ist hier und da im Norden möglich. Morgen früh sieht es erstmal noch ganz gut aus, vor allem in Mecklenburg-Vorpommern, aber im Laufe des Tages wird es zunehmend grau und von der Nordsee her auch nass. Im südlichen Vorpommern bleibt es dagegen bis zum Abend trocken bei 13 bis 18 Grad. NDR 2, der Verkehrsservice für den ganzen Norden. 20.03 Uhr ist es, A2 Berlin Richtung Hannover, zwischen Eilsleben und Helmstedt West. 7 Kilometer stockender Verkehr, da verzögert sich alles eine gute halbe Stunde. Dann gucken wir auf die A23, Heide Richtung Hamburg. Die ist zwischen Heide West und Heide Süd immer noch wegen Überflutungen gesperrt. A23 Hamburg Richtung Heide, Gegenrichtung zwischen Pinneberg Nord und Tornesch, wegen Bauarbeiten eine Sperrung bis morgen 5 Uhr. Und A24 Hamburg Richtung Berlin zwischen Hamburg-Horn und Jenfeld wegen Fahrbahnerneuerungen bis Freitag 20 Uhr eine Sperrung. Eine Umleitung ist für euch eingerichtet.
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2: Mit mir Jonas und mit einem echten Rekordsong. Patient Zero, also Patient Null von Taylor Swift. Als sie den rausgebracht hat, ja, da wurde er sofort der meistgestreamte Song einer Frau an einem einzigen Tag in diesem Jahr. Abgefahren, oder? Also weltweit Platz 1 und bei uns in Deutschland schon ihr vierter Nummer 1-Hit. Taylor Swift. Taylor ist einfach eine Musikmaschine.

dem Song ist sie richtig bekannt geworden, oder? Viral gegangen. Boston von Stella Lefty, Country-Pop-Singer-Songwriterin aus den USA. Manchmal ergibt sich das Beste ja ganz nebenbei. Und da sind wir schon mittendrin in der nächsten Nummer, die ich jetzt spiele, im NDR 2 Soundcheck Neue Musik. Denn als Waylon Wyatt, ist ein junger Country-Musiker, diesen Song aufnehmen wollte, hat er sich Carter Faith eingeladen. Das ist eine Sängerin aus Nashville, die gerade auch ganz gut abgeht. Eigentlich sollte sie nur ein paar Harmonien beisteuern, also im Hintergrund mitsingen, aber die beiden Stimmen, die haben so gut zusammengepasst, dass daraus kurzerhand ein richtiges Duett geworden ist. Also eins auf Augenhöhe. Beide gleichberechtigt vorne, hört ihr gleich. Beides junge Namen aus der amerikanischen Country-Szene. Bei uns ja, noch echte Entdeckung, muss man ganz genau sagen. Aber eben genau solche Stimmen, von denen man bald mehr hören wird. Mit ziemlicher Sicherheit. Und ihr gemeinsamer Song geht ans Herz. I'm sorry, but I love you. Es tut mir leid, aber

0: aus Irland. Was Neues von Fountains DC im NDR 2 Soundcheck. Neue Musik. Könnt ihr euch noch erinnern? Früher jedes Wochenende feiern, tanzen bis morgens und naja, heute ist man abends ganz froh, wenn die Couch ruft. Um genau den Twist geht's im neuen Song von Streichelt. Streichelt ist Johannes Weichelt aus Nürnberg. Ich finde, es ist derzeit einer der spannendsten aus der neuen deutschen Welle.
1: Ja, es ist ein Song übers Älterwerden auch. Ein bisschen so eine Hommage auch an meine Zeit, in der ich noch jedes Wochenende in Clubs gerannt bin und sehr viel tanzen war. Und ja, dass das jetzt irgendwie momentan nicht mehr so ganz der Fall ist und das auch irgendwie okay ist. Es geht um Veränderungen, es geht um die Zeichen der Zeit. Ja, und dass man auch, obwohl man älter wird, doch immer noch gerne mal tanzen geht. Ja.

0: 20.30 Uhr. NDR2, der Verkehrsservice für den ganzen Norden mit der A2 Berlin Richtung Hannover zwischen Alsleben und Helmstedt West. 7 Kilometer stockend, verzögert sich alles gute 30 Minuten. Dann die A23 Heide Richtung Hamburg zwischen Heide West und Heide Süd, immer noch die Sperrung wegen der Überflutungen dort. Dann die Gegenrichtung A23 Hamburg Richtung Heide zwischen Pinneberg Nord und Tornisch wegen der Bauarbeiten bis morgen 5 Uhr eine Sperrung. Und A24 Hamburg Richtung Berlin zwischen Hamburg-Horn und Jenfeld wegen Fahrbahnerneuerungen bis Ende der Woche, bis Freitag 20 Uhr eine Sperrung. Eine Umleitung ist für euch eingerichtet.
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0: Mit mir Jonas und mit einer kleinen Entdeckung für euch. James Marriott, Singer-Songwriter aus England, ist gerade dabei, so richtig durchzustarten. Diesen Sommer stand er schon auf einigen Bühnen bei Reading und Leeds, einigen größeren Bühnen. Und der neue Song heißt Burn Down the Disco.

neue Single von Isaac Danielsson ist ein schwedischer Sänger und Songwriter. Kleines Rätsel jetzt im NDR 2 Soundcheck. Was haben ein fast 100 Jahre altes Instrument und einer der angesagtesten jungen Musiker Deutschlands gemeinsam? Ganz einfach, den Song, den ich euch jetzt spiele. Es geht um Berg, ist ein junger Künstler aus Hamburg, hat für sein neues Album ein Instrument ausgegraben, das aus den 30er Jahren stammt, das Trautonium. So ein früherer Vorläufer vom Synthesizer, klingt ziemlich verrückt, ist aber genau sein Ding. Also altes Instrument, moderner Sound und deswegen hat er das Album auch so genannt. Und die neue Single daraus heißt Hund ohne Namen. Produziert hat sie das Berliner Team Kitschkrieg. Kennt ihr vielleicht schon? Logisch kennt ihr die. Ich finde, herausgekommen ist der bisher tanzbarste Song von Berg. Hört mal rein auf NDR 2. Berg und Kitschkrieg. Hund ohne Namen.

Josie Edwards, Singer-Songwriterin aus Indiana. Das war's fast schon wieder mit dem NDR 2 Soundcheck Neue Musik am Dienstag. Nee, Montag ist erst, ne? Ich hab ganz schön verwirrt. Montag. Gleich geht's weiter mit Markus und NDR 2 Pop, die Abendshow. Aber vorher habe ich jetzt noch eine richtige Entdeckung für euch. New Translations, den Namen muss man sich nicht sofort merken können. Aber ehrlich gesagt, unter uns, die Band lohnt sich definitiv. Es sind 5 Leute aus Nashville, aus den USA. Und obwohl sie aus der Country-Hochburg schlechthin kommen, machen sie eher das Gegenteil, nämlich Indie-Pop. So mit Synthesizern und so. Also ihr wisst, so ein bisschen dreamy. Aber eigentlich auch ganz gut tanzbar. Angefangen haben sie mal ganz klein in Bars. Und inzwischen spielen sie auf großen Festivalbühnen. Und ihr neuer Song heißt Wait. Also warte. Ist ganz neu raus. Ich bin Jonas Frank. Also raus bin ich auch. Zumindest für heute Abend. Macht's euch schön und hört weiter gute Musik. Wir sind New Translations mit Wait bei NDR 2.

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1: Um 21 Uhr mit Felix Sprung. Der frühere Ministerpräsident von Rheinland-Pfalz, Schweizer, soll morgen neuer Bundesarbeitsminister werden. Er erhält die Ernennungsurkunde von Bundespräsident Steinmeier. Der SPD-Politiker Schweizer wird damit Nachfolger von Bärbel Baas, die als Arbeitsministerin zurückgetreten war. Baas begründete dies mit dem Tod ihrer Stieftochter und persönlichen Angriffen, auch vom Koalitionspartner CDU. Aus Berlin Gabor Hallas.
2: Bärbel Baas hatte am Morgen bekannt gegeben, dass sie von ihrem Ministeramt, aber auch vom SPD-Vorsitz zurücktritt. Co-Vorsitzender Lars Klingbeil nannte es unanständig, dass Baas in den Tagen der Trauer persönlich angegriffen worden sei. Grünchefin Franziska Brandner sagte, das Geschäft sei so hart geworden, dass man als Mensch kaum bestehen könne. Das sei keine gute Nachricht. Darauf angesprochen wies der Bundeskanzler die Kritik für die Union zurück. Er habe eingefordert, Rücksicht zu nehmen.
1: Vor 2 Wochen hat es in Polen in einer Anlage des Satellitenkommunikationssystems Starlink gebrannt. Jetzt sind 2 Verdächtige in Deutschland festgenommen worden. Das hat Polens Regierungschef Tusk bekannt gegeben. Bei den Festgenommenen soll es sich um türkische Staatsbürger handeln. Wo in Deutschland sie gefasst wurden, ist unklar. Der Starlink-Standort wird auch dazu genutzt, Internetdaten durch Polen und in die Ukraine zu leiten. Es kam nach dem Brand zu Störungen. Die polnische Regierung vermutet Russland hinter der Attacke. SPD, Linke und Grüne in Mecklenburg.

0: Mecklenburg-Vorpommern haben die erste Runde ihrer Koalitionsverhandlungen beendet. Alle drei sprachen im Anschluss von einer vertrauensvollen Zusammenarbeit. Aus Schwerin Stefan Luthmann.
1: Konkrete Ergebnisse gab es noch nicht, es war eine Art großes Kennenlernen. Erstmals kamen die Spitzenverhandler der drei Parteien mit den Leitern der jeweiligen 7 Arbeitsgruppen zusammen. Die sollen in den nächsten 3 Wochen die Einzelheiten des Koalitionsvertrags festlegen. SPD, Linke und Grüne versprechen einen neuen Politikstil mit mehr Bürgerbeteiligung, auch schon im Vorfeld von neuen Gesetzen. Das Koalitionstrio will das Leben bezahlbarer machen, vor allem für junge Leute, beispielsweise mit einem günstigen MV-Ticket oder zinslosen Darlehen für den Führerschein.
0: Tennisprofi Alexander Zverev wird die Nummer 1 der Herren-Weltrangliste. Spätestens zum Saisonende wird der Deutsche als bester Spieler die Rangliste anführen. Das ist jetzt sicher, weil 2 Konkurrenten beim Turnier in Shanghai früh ausgeschieden sind und die aktuelle Nummer 1, Jannik Sinner, immer noch verletzt ist. Das waren die Nachrichten. Das Wetter in Norddeutschland. In der Nacht später ein paar Nebelfelder, Tiefstwerte 8 bis 2 Grad, Bodenfrost möglich. Morgen Wolken und Schauer, im Osten teils freundlich, 13 bis 18 Grad. Am Mittwoch überwiegend trocken bei 16 bis 19 Grad, auch am Donnerstag meist trocken bei Höchstwerten bis 20 Grad. Es ist 21:03 Uhr.
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3: A2, Berlin Richtung Hannover. Zwischen Eilsleben und Helmstedt-West 7 Kilometer stockender Verkehr. Die A23, Hamburg Richtung Heide, ist zwischen Pinneberg Nord und Tornesch wegen Bauarbeiten bis morgen 5 Uhr gesperrt. Die A23 Heide Richtung Hamburg ist zwischen Heide West und Heide Süd wegen Überflutungen gesperrt. Die A24 Hamburg Richtung Berlin ist zwischen Hamburg-Horn und Jenfeld wegen Fahrbahnerneuerungen bis Freitag 20 Uhr gesperrt. Eine Umleitung ist eingerichtet.
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4: Am Montagabend mit Markus Barsch. Hallo, schön, dass ihr da seid. Machen wir gleich ein Quiz. Au ja. So in einer, na, sagen wir, Viertelstunde. Vorher müssen wir über Nickelback reden.
5: Nein!
4: Doch, wartet mal, ist gar nicht so schlimm.
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0: 10 nach 9. Hallo Deutschland, hier ist Pop, eure Abendshow.
1: Jetzt Neues von Nickelback.
0: Ey, wie lange sagen Radiomenschen auf der ganzen Welt schon regelmäßig diesen Satz? Neues von Nickelback. 12.000 Jahre, die, über 30, by the way, sind es tatsächlich schon. Die gibt es schon ewig. Die machen auch einfach immer weiter. Gut, ab und zu Pause. Jetzt Ende Oktober kommt endlich, rufen die Fans, das neue Album von Nickelback nach 4 Jahren. Das neue heißt jetzt Everything Under the Sun. Ein paar Singles haben sie als kleinen Vorgeschmack schon rausgehauen, die letzten Wochen und Monate. Die sind ja ziemlich wild und rockig unterwegs, diese beiden ersten Singles, die wir schon gehört haben von denen. Und jetzt die dritte Single vom neuen Album heißt Make Me Love You. Und das ist eben nicht nur immer unbedingte Power und Energie und Gitarren, die können auch sogar ein bisschen romantisch sein. Und Chet Kroeger singt sogar ein bisschen zurückgenommen. Nickelback, Make Me Love You in der Abendshow.

Das ist doch deren Weihnachtssong, oder? Das Weihnachtslied dieses Jahr kommt von Nickelback. Make Me Love You. So ganz soft und Chet Kroeger schreit doch gar nicht so. Also fast nicht. Einigermaßen schon, sagen wir aber nur 95%, nicht 100 wie sonst, Chet. Neue Abendshow für euch, Make Me Love You von Nickelback. Es ist 21.16 Uhr, Montagabend. Sollen wir ein kleines Quiz machen? Ja. Wir gucken mal gerade, was der allwissende Abendshow-Kalender so hergibt. Ich habe es eben schon gesehen. Hier, guck mal, 12. Oktober 1994. Die US-amerikanische Filmproduktionsgesellschaft DreamWorks wird gegründet, unter anderem von Steven Spielberg. Das ist super. Die haben tolle Filme der Kinowelt geschenkt. Vielen Dank, DreamWorks. Es gibt auch tolle andere Firmen, die so heißen. Die ganz toll Filme machen. Das ist keine Werbung jetzt hier. Wir sind auch nicht verwandt oder verschwägert mit DreamWorks. Aber die haben tolle Filme gemacht. Guck mal, ich gucke gerade mal ein bisschen ein Potpourri von DreamWorks. Hier Schreck zum Beispiel. 07, wir machen das spontane DreamWorks. Was haben die für tolle Filme gemacht? Und worum ging es da? Schnellstquiz, einfach anrufen. 07221 2011. Wenn ihr schon mal im Kino wart und in eurem Leben, dann seid ihr richtig. 07221 2011. Guck mal, Schreck zum Beispiel. 2001 Schreck haben die gemacht. Wenn ihr zum Beispiel wisst, wer oder was Shrek war. Oder, nee, welche Farbe hatte Shrek? Dann seid ihr hier richtig. 07221 2011. Holly Humberstone, dann Quiz.

0: Holly Humberstone. To love somebody in eurer Abendshow. Hallo Deutschland. Die gemeinsame Abendshow von Bremen 4, HR3, MDR, Jump, NDR 2, RBB 88.8, SR1 und WDR 2 produziert jetzt mit einem spontanen Schnellsquiz von SWR 3. Und zwar hat heute vor vielen, vielen Jahren, vor 30, warte mal, lass mal gucken, ob es stimmt. Nee, Quatsch, 32. Am 12. Oktober 1994 wurde die amerikanische Filmproduktionsgesellschaft DreamWorks gegründet. Unter anderem von Steven Spielberg, einem sehr, sehr tollen Regisseur, sagen viele Menschen. Und die Kinowelt wäre definitiv ärmer ohne die tollen Filme von DreamWorks. Und deswegen machen wir ein spontanes Schnellquiz mit den Filmen von denen. Mit Sabine in Hessen, in Usingen-Eschbach. Sabine, huhu!
1: Hallo, hallo Markus.
0: Na, wann warst du zuletzt im Kino? Gestern? Am Wochenende?
1: Nee, ist schon eine Weile her.
0: Macht nichts.
1: Kann ich dir gar nicht sagen.
0: Wir haben eben schon, ich habe geguckt, was die alles gemacht haben, diese DreamWorks-Leute. Und wir fangen an mit Shrek. Wer war Shrek? A. Ein freundlicher grüner Oger oder B. Ein freundlicher grüner Ocelot?
1: Ein freundlicher grüner Oger.
0: Das ist richtig. Vor allem das Wort Oger hatte man, glaube ich, bis Schreck nie gehört, ne? Ich habe geguckt eben noch schnell in der Schlickipedia. Menschenähnlicher Unhold, eine Märchen- und Sagenfigur, Oger. Oder Oger Marne, ehemalige französische Gemeinde im Departement Marne. Wir nehmen A, Oger, menschenähnlicher Unhold. Der ist doch eigentlich ganz süß, der Oger. War der Unhold, finde ich nicht nett, ehrlich gesagt. Gut, der ist immer schlecht gelaunt, aber egal. Ich mochte Schreck. Du auch, Sabine?
1: Ist schon was kann her. Kann ich dir gar nicht mehr. Ist schon was her, genau, richtig.
0: Und morgen früh mache ich uns Waffeln. Da gab es so einen Esel, der war auch lustig. Nervensäge. Guck mal, was die auch gemacht haben. Toller Film, habe ich gesehen, weiß ich noch. Seabiscuit. Wer oder was war Seabiscuit? Ganz klar, A, tolles Café in Malibu, Kalifornien. Das kannte in den 1930er Jahren jeder Amerikaner. Da gab es nämlich die tollsten Kekse, also Biscuits. Die waren mit Meersalz gesalzen, so ein bisschen. Seabiscuits. Oder B, eventuell war es ein Rennpferd.
1: Ich tippe aufs Rennpferd.
0: Das ist richtig. Das war ein Rennpferd, das erst gar kein Rennpferd war und das dann in den 1930er Jahren jedes Rennen gewonnen hat. Und jeder Amerikaner kannte es. Da haben Millionen von amerikanischen Menschen, die arbeiteten, haben einen halben Tag frei bekommen, damit sie ein ganz wichtiges Rennen von Seabiscuit im Radio verfolgen konnten. So waren die Zeiten. Sag mal, okay. Deinem Chef, ich bräuchte einen halben Tag frei, da spielt mein Lieblingsverein. Guck mal hier, 2004.
1: Kann ich mal machen, ja.
0: 2004 haben DreamWorks, sehe ich gerade hier, Terminal gemacht. Oh ja, hier, Film mit Tom Hanks. Was passiert in, genau, Terminal? A, Tom Hanks spielt so einen ganz miesen Typen, der sich im Flughafenterminal verschanzt und Lösegeld erpressen will. Und am Ende fliegt er fort. B, nee, anders.
1: Nee, anders.
0: Du kannst auch
1: Tom Hanks. Tom Hanks war im Terminal, ja, war im Terminal, aber er war kein böser Mensch.
0: Das ist völlig richtig. Tom Hanks spielt einen Typen in diesem Film, verrückt, der in New York auf dem John F. Kennedy, in diesem Film, Flughafen landet und da, weil dooferweise sein Pass aus Osteuropa, wo er herkam, als ein Mensch von dort, ist ungültig geworden plötzlich und dann musste er 9 Monate in diesem Terminal wohnen und leben. Ein absolut, richtig, verrückter, ja, Film. Ist übrigens eine wahre Geschichte. Nachempfunden, okay, ein Iraner, Mehran Karimi Nasseri, lese ich gerade. Der war vom 26. August 1988 bis August 2006 wohnhaft auf dem Pariser Flughafen Charles de Gaulle. Okay, alles klar. Guck mal, hier ist noch Krieg der Welten. Du bist auf der Gewinnerspur, Sabine, in Usingen-Eschbach. Du. Krieg der Welten. Tolles Buch auch von H.G. Wells. Da kommen die Außerirdischen und wollen uns auslöschen. Aber doof für die, die sterben am Ende, weil A, es auf der Erde eine einzige Zutat für diesen Alien-Pudding, den die immer essen, den brauchen sie. Den gibt's, die gibt's nicht. Die einzige Zutat gibt's nicht, also sind sie verhungert. B, nein, die sterben an was anderem.
1: Die sterben an was anderem.
0: Weißt du noch was? Das war verrückt. Die kriegen alle eine Erkältung.
1: Weiß ich nicht.
0: Die kriegen eine Erkältung. Ah, okay. Jeder Mensch hat Antikörper gegen Erkältung oder Schnupfen oder so ein Zeug. Die leider nicht. Tschüss. Die wollten uns eh auslöschen. War gut so.
1: Also ähnlich wie die Männergrippe.
0: Das hast du gesagt. Bleib
1: ja
0: dran. Du hast gewonnen.

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6: Es ist 9:30.
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7: Aktuell im Norden ruhig und meist klar. Die Temperaturen sinken auf 11 bis 1 Grad. Stellenweise leichter Bodenfrost. Von der Nordsee her zieht es später zu und es kommt Regen. Der Dienstag startet in Mecklenburg-Vorpommern sonnig. Von Niedersachsen zieht Regen rein. Dazu 13 bis 18 Grad. 8 Grad in Emlichheim, 6 Grad in Langenhagen, 5 Grad in Schleswig, 1 Grad in Barth.
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8: A2, Berlin Richtung Hannover. Zwischen Eilsleben und Helmstedt-West 7 Kilometer stockender Verkehr. A7, Hannover Richtung Kassel. Die Einfahrt Rüden ist wegen Bauarbeiten bis 17. Oktober täglich zwischen 18.30 Uhr und 5.30 Uhr gesperrt. Die A23, Hamburg Richtung Heide, ist zwischen Pinneberg Nord und Tornesch wegen Bauarbeiten bis morgen 5 Uhr gesperrt. Die A23, Heide Richtung Hamburg, ist zwischen Heide West und Heide Süd wegen Überflutungen gesperrt. Die A24, Hamburg Richtung Berlin, ist zwischen Hamburg-Horn und Jenfeld wegen Fahrbahnerneuerungen bis Freitag 20 Uhr gesperrt. Eine Umleitung ist eingerichtet.
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9: Und hier ist Pop, eure Abendshow am Montag mit Markus Barsch und Teddy Swims.
10: Hi.

0: You know where to find me. Tiffany Harris neu in der Abendshow. Find me.
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0: Habt ihr den mal live miterlebt, diesen Moment? Das ist wohl der mutigste Moment im Konzert immer, wenn sich Sängerin oder Sänger einer Band ins Publikum fallen lassen und dann sich so auf Fanhänden durch die Halle geschoben werden, oder? Da hofft man beim Zuguck immer, dass da wirklich nur die Menschen mit wirklich starken Oberarmen stehen, wo die erstmal losspringen, oder? Stage Diving, Crowdsurfing, ja. Das sind so klassische Live-Musik-Exzesse. Unser ARD-Pop-Musikman Bernd Lechler über Höhenflüge und Abstürze.
2: Eines muss klar sein, es kann schiefgehen, gerade bei großen Shows.
3: Um den Sicherheitsgraben zu überbrücken, musst du echt mit Anlauf von hinten kommen.
2: Und wenn man da zu kurz fliegt, selbst als Campino,
3: kann das auch schon mal richtig krachen.
2: Gut dokumentiert ist auch ein Stage-Dive-Fail von Post Malone. Aber bei 1,85 und 90 Kilo treten die Leute schon mal zur Seite, statt einen aufzufangen. Zum Glück dämpft das Adrenalin den Schmerz, erklärt Grunge-Legende Courtney Love ihre Narbe am Knie.
4: I played 45 more minutes and then got 28 stitches.
2: 28 Stiche, aber davor hatte sie nach ihrer Bruchlandung im Moshpit noch eine Dreiviertelstunde lang blutend weitergespielt. Als Schlüsselfigur dieser Tradition gilt Iggy Pop. I am a passenger. Er hatte in einem Konzert der Doors Sänger Jim Morrison ins Publikum stolpern sehen, fand das toll, probierte es selber aus, schlug sich auch gleich die Zähne an und dachte, das hat was. Im Punk wurde sein Vorbild zum Ritual. Da sollten alle gleich sein, ohne Barriere zwischen Musikern und Fans. Und seither stage-diven irgendwie alle mal. Von Beyoncé bis Vincent Weiss und Boss Hoss.
5: Manchmal klauen sie einem auch einen Gürtel oder reißen einem die Klamotten von Leib. Das ist dann unangenehm, aber das ist halt ein bisschen Rock'n'Roll.
2: Es geht um die Nähe, den Vertrauensbeweis, den aufregenden Kontrollverlust. Aber es hat auch schon Tote gegeben und millionenteure Schmerzensgeldklagen verletzter Fans. Daher Stage-Dive-Etikette, nie mit den Füßen voraus, Augenkontakt suchen, nicht zu hoch springen, alle Glieder ausstrecken, um Gewicht zu verteilen. Wobei Katy Perry sagt, die Zeiten sind eh nicht mehr danach. Denn wo landet man am Ende?
6: If I were to do that again, I would just land on a bunch of iPhones and Androids.
2: Auf lauter hochgereckten Handys.
0: Campino kannst jetzt nochmal versuchen hier, oder? Toten Hosen.
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0: Nee, gleich der Sommerhit von James Blunt, Tastes Like Summer. Aber erstmal ein Update aus dem Verkehrszentrum. Die A14 Magdeburg Richtung Halle ist zwischen Magdeburg-Sudenburg und Magdeburg-Reform wegen eines Unfalls auf allen Fahrstreifen aktuell gesperrt. 2 Kilometer Stau momentan, Tendenz steigend. Wer sich auskennt, wird das Gebiet meiden. Die A14 Magdeburg Richtung Halle zwischen Magdeburg-Sudenburg und Magdeburg-Reform wegen eines Unfalls auf allen Fahrstreifen gesperrt gerade. 2 Kilometer Stau. Wer sich auskennt, bitte das Gebiet meiden, wenn ihr könnt. James Blunt. Tastes like summer. Schmeckt wie Sommer.
1: Ja.

Das ist hübsch, oder? James Blunt. Tastes like summer. So eine Stromgitarre bis ran an die Nachrichtenbarschi. Wäre das eventuell noch möglich? Guck mal, was mir gerade unter dem Play-Knopf gefallen ist. Disturbed mit ihrer Version of The Sound of Silence. Das wird noch laut hinten. Hello.

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1: Um 22 Uhr mit Christian Hermanns. Der SPD-Co-Vorsitzende Klingbeil hat die zurückgetretene Bundesarbeitsministerin und zweite SPD-Co-Vorsitzende Baas gegen Kritik an ihrer Arbeit in Schutz genommen. Klingbeil äußerte sich in der ARD, nachdem Baas heute als Ministerin und SPD-Co-Vorsitzende nach einem Trauerfall und persönlichen Anfeindungen zurückgetreten war.
2: Wir waren wie verabredet im Zeitplan auch für die Rentenreform. Also bei diesen Dingen hat sie ja nicht aufgehört, daran zu arbeiten. Es gab immer wieder die Kritik, es kam immer wieder was obendrauf. Und da kann ich dann persönlich total nachvollziehen, wenn dann jemand auch sagt, hier ist die Grenze für mich erreicht. Erst recht in einer solchen persönlichen Situation, in der sie sich befunden hat.
1: Nachfolger von Baas an der Spitze des Arbeitsministeriums soll der frühere rheinland-pfälzische Ministerpräsident Schweizer werden. CSU-Chef Söder forderte ihn im ARD-Interview auf, mit der Rentenreform jetzt nicht mehr länger zu warten.
3: Ich verstehe das, dass man am so einem Tag auch mal alle Dinge anspricht, das ist auch wichtig. Aber das ist dann, glaube ich, auch notwendig, dass es dann am Ende des Tages wieder zusammengeführt wird. Denn auf das eine ist möglicherweise eine empfundene Kritik an der Person, die wäre nicht korrekt gewesen in so einer schwierigen Trauersituation. Und das andere ist tatsächlich, dass halt die Zeit einfach drängt in Deutschland.
1: Die Bundesregierung kritisiert die Russlandpolitik von US-Präsident Trump. Er hatte zuletzt eine Vereinbarung zur Lieferung von russischem Diesel an die USA und auf den Weltmarkt verkündet. Aus Berlin Markus Ambale.
4: Merz macht in diplomatischer Sprache deutlich, was er vom sogenannten Diesel-Deal hält, nämlich nichts. Der Kanzler stellt klar, für Deutschland und für Europa kommt eine solche Entscheidung nicht in Frage. Merz fordert, an den Sanktionen gegen Russland nicht nur festzuhalten, sondern sie sogar noch zu verschärfen, wegen der russischen Angriffe auf die ukrainische Energieversorgung. Der Bundeskanzler verspricht außerdem, Präsident Zelensky kann sich in dieser Lage auf Deutschland verlassen. Merz widerspricht damit Trumps Forderung, dass die Ukraine einen neuen Präsidenten brauche.
1: Nach mehreren Angriffen am Flughafen der saudischen Hauptstadt

0: Riad bleibt der Flugverkehr dort weiterhin eingestellt. Das hat die zivile Luftfahrtbehörde mitgeteilt. Hintergrund sind die Angriffe der mit dem Iran verbündeten Houthi-Miliz auf Saudi-Arabien. Im Fokus stehen unter anderem Flughäfen und Öleinrichtungen. Bundeswirtschaftsministerin Reiche ist nach einer Zwangspause in Saudi-Arabien inzwischen auf dem Heimweg nach Berlin. Das hat eine Ministeriumssprecherin bestätigt. Reiche hatte an Konferenzen in Riad teilgenommen. Das Wetter in Deutschland heute Nacht teils klar, teils wolkig oder neblig, vereinzelt Regen. Tiefstwerte zwischen plus 11 Grad am Niederrhein und minus 2 Grad in der Niederlausitz sowie in der fränkischen Schweiz. Das waren die Nachrichten 22 Uhr und 3.
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2: Entwarnung auf der B75 Bremen, B6 Oldenburger Straße, Neustadt Mitte. Kein Falschfahrer mehr zwischen Airportstadt und Walle Überseestadt. A1 Fehmarn Richtung Lübeck. Die Ausfahrt Lübeck Zentrum ist wegen Fahrbahnerneuerung bis 22. Oktober gesperrt. Die A23 Hamburg Richtung Heide ist zwischen Pinneberg Nord und Tornesch wegen Bauarbeiten bis morgen 5 Uhr gesperrt. Die A23 Heide Richtung Hamburg ist zwischen Heide West und Heide Süd wegen Überflutungen gesperrt. Die A24 Hamburg Richtung Berlin ist zwischen Hamburg-Horn und Jenfeld wegen Fahrbahnerneuerung bis Freitag 20 Uhr gesperrt. Eine Umleitung ist eingerichtet.
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3: 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Blood Running High.
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0: Kerstle. Coldplay, Feels Like I'm Falling in Love. Hallo Deutschland, hier ist Pop, eure Abendshow am Montagabend, 17:45 Uhr. Geht's allen gut? Habt ihr mitbekommen, seit heute ist es ja offiziell, der beste Tennisspieler der ganzen Welt wird Ende des Jahres ein Deutscher sein. Ne? Habt ihr vielleicht mitbekommen, Alexander Zverev wird spätestens zum Ende der Saison die Nummer 1 der Tennis-Weltrangliste. Respekt! Wir haben so ein bisschen die Jahre lang Alexander Zverevs rauf und runter verfolgt hat im Tennis, der denkt auch, ja, jetzt ist auch gut, Alexander, jetzt hast du es auch mal verdient. Ne? Das war immer ein, ja, wieder nicht und dann hier das und das Spiel wichtig, schon wieder verkackt. Aber jetzt, glaube ich, ist es auch mal gut. Wir finden aber hier in Pop eure Abendshows müssen ja gar nicht immer sportliche Höchstleistungen sein oder so. Man kann was ganz anderes machen. Wir machen eine Blitzumfrage Deutschland. Erstmal fange ich hier in der Show an. Da sitzt zufällig Julia Buchmeier, die sich schon gerade versteckt hinterm Bildschirm, weil du mir das gerade heimlich erzählt hast. In welcher vielleicht noch gar nicht erfundenen Disziplin wärt ihr nämlich die Nummer 1? Julia, du musst es jetzt nochmal sagen.
1: Ja, es ist halt ein bisschen peinlich, ne? So als Erwachsene, gell?
0: Wieso?
1: Aber ich bin definitiv die Nummer 1 im weiter Kastanien sammeln, obwohl ich in meiner Wohnung schon eine Schüssel voll habe.
0: Ich finde auch, wenn ich so Kastanien, wenn die so ganz besonders schön sind und glänzen, gerade erst gesprungen sind aus dem Ding, aus der Schale, dann denke ich, kann ich auch mal mitnehmen.
1: Ja, und ich jedes Mal, wenn ich eine sehe, denke ich mir so, ich hab schon wirklich viele, ne? Aber die sind schon besonders schön.
0: Also die hier nehme ich doch mit und dann mache ich aber auch Schluss.
1: So kommt sowas.
0: Komm, wir machen. Es gibt garantiert Menschen auf der Welt, die uns gerade hören. Was wäre eure Paradedisziplin, in der ihr es definitiv zum Platz 1 der Weltrangliste schaffen würdet? Was weiß ich, Papiermüll ignorieren oder sowas? Oder Zimmerpflanzen ertränken? Da wäre ich übrigens auch gar nicht so schlecht drin, leider. Alle Disziplinen sind möglich. Gerne mal melden. 07221 2011. Wir machen eine Blitzumfrage in Deutschland. In welcher Disziplin, die es vielleicht gar nicht gibt, die nur ihr beherrscht, werdet ihr die unanfechtbare Nummer 1 der Weltrangliste? Es kann wirklich alles sein. Gerne melden. 07221 2011. Könnt ihr eure Stimme verstellen, wenn ihr das geheim halten wollt.
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0: klar. Das wird lustig nachher. Hier gibt es diverse Meisterinnen und Meister in Disziplinen, die die Welt noch nicht gesehen hat, aber ihr seid die Besten darin. Wir kümmern uns gleich darum. Erstmal müssen wir eine tolle neue Band abbilden hier, weil wir immer ein dickes Auge auch auf tolle neue Musik haben für euch. Almost Monday. Haben wir schon ein bisschen rauf und runter gespielt hier. Die haben einen aktuellen Hit, der heißt French Kids. Das ist da. Diesen Song haben Almost Monday geschrieben, als sie gerade auf Tour waren in Europa. Da haben sie nämlich beim Konzert in Frankreich Kinder beobachtet, wie die einfach total wild und frei und mir ist alles egal mäßig zur Musik getanzt haben. Total abwesend und begeistert. Helena Schlüssel aus unserem Pop-Die-Abendshow-Spezialmusikteam hat mit Almost Monday aus San Diego gesprochen und erstmal rausgekriegt, wieso die direkt einen Song über diese Szene schreiben mussten.
1: Weil French Kids vor allem eins mitgeben soll, erzählt Dawson, Sänger der Band.
2: You know, when you're really present and you're not overly concerned.
3: Dieses einfach mal im Moment sein, mal das Handy weglassen, nicht immer alles mitfilmen, um es dann später zu posten und zu zeigen, schau mal, da war ich. Einfach mal im Moment, Spaß haben, mit deinen Liebsten oder nur für dich, das ist so wichtig.
1: Almost Monday, das sind neben Dawson noch Luke am Bass und Cole an der Gitarre. Zuerst wollten sie The Monday heißen, aber weil schon eine Coverband so hieß, haben sie sich einfach Fast Montag, also Almost Monday genannt.
0: Oh, warte mal gerade, geht gleich weiter. Achtung, Falschfahrer erstmal auf der A7. Zwischen Einfahrt Hildesheim und Hildesheim-Drispenstedt, da kommt ein Falschfahrer entgegen, ganz rechts fahren, nicht überholen auf der A7. Zwischen Einfahrt Hildesheim und Hildesheim-Drispenstedt, Falschfahrer unterwegs, Vorsicht in beiden Richtungen. Helena weiter über Almost Monday.
1: Das war gar nicht so leicht, sagt Luke.
4: Yeah, I think band names are really
5: hard. Einen Bandnamen zu finden ist so hart. Es gibt schon so viele. Am Ende entscheidet aber die Musik darüber, ob ein Name cool ist oder eben nicht.
3: Ja, wieso haben wir uns einfach Almost Monday genannt? Wir haben uns das als Jugendliche überlegt und jetzt halt immer noch Almost Monday.
1: Dawson und Luke kennen sich schon seit über 20 Jahren, fast ihr ganzes Leben lang schon, waren auch zusammen auf der Schule und beim Surfen lernen sie Cole kennen und gründen die Band. Als Jahre später dann der Plattenvertrag reinflattert, brechen sie jeweils ihr Studium ab. 2015 schreiben sie zum ersten Mal auf Instagram, wir werden sehen, wo die Reise hinführt.
3: Das Coolste an unserer Reise als Band ist, dass wir viele einzigartige Erfahrungen machen. Wir haben in Japan gespielt, in Korea, in Neuseeland, Menschen überall dort zu treffen. Es macht so Spaß, allein, dass wir die Welt bereisen dürfen.
1: Mit ihrem aktuellen zweiten Album und einem doch sehr klaren Ziel reisen sie auch nächstes Jahr wieder nach Deutschland.
5: Wir wollen die größte Band der Welt werden. Songs schreiben, die berühren. Das versuchen wir Tag für Tag. Mal sehen, wo wir landen werden.
3: Ich würde es lieben, das mit so vielen Menschen wie möglich zu erleben. Die Musik ist es wert.
0: Almost Monday. French Kids. Jetzt für euch in der Abendshow.
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0: ist Pop eure Abendshow? Wir hatten eine Blitzumfrage in Deutschland gerade laufen. Ne? Endlich hat er es geschafft. Alexander Zverev wird spätestens zum Ende der Saison auf Nummer 1 der Tennisweltrangliste stehen. Haben wir eben drüber gesprochen hier in der Abendshow. Und wir haben einfach aus Spaß euch nach den Disziplinen gefragt, in denen ihr die unangefochtenen Meisterinnen und Meister im Universum wäret. Es ist auch wichtig, dass es diese Disziplinen in keiner Weise vielleicht auch geben muss oder so. Alles ist erlaubt. Da kommt Ines an die 07221211 gerade. Hallo Abendschau-Team. Ich wäre Weltmeister im Verlaufen, besonders in Gebäuden. Ich habe es geschafft, zu spät zum Unterricht zu kommen, weil ich mich im Schulgebäude verlaufen habe. Viele Grüße aus dem Westerwald von Ines. Hier Peter aus Überherrn im Saarland ist auch ein Weltmeister.
1: Ja, Extrem-Couching.
0: Ja, das ist einfach, wenn man nicht aufsteht, oder?
1: Ja, wie mehr? Couch liegen ist. Das kann ich ganz perfekt.
0: Also da macht ja keiner was vor, Peter.
1: Nee, das geht prima.
0: Und Philipp aus Kalf. Philipp aus Kalf ist auch ungeschlagen.
2: Ja, schon. Ich bin der unangefochtene Weltmeister im Tief- und Festschlafen.
0: Vor allen Dingen tief und fest schlafen. Die Betonung hat mir ausgesprochen gut gefallen. Alles klar, wir krönen dich hiermit zum Champion im tief und fest schlafen, Philipp. Grüße nach Kalf.
2: Grüße gehen zurück.
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6: Es ist kurz nach 10:30.
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7: Aktuell im Norden ruhig und meist klar. Die Temperaturen sinken auf 11 bis 1 Grad. Der Dienstag startet in Mecklenburg-Vorpommern sonnig. Von Niedersachsen zieht Regen rein. Dazu 13 bis 18 Grad. 8 Grad in Emlichheim, 6 Grad in Langenhagen, 5 Grad in Schleswig, 1 Grad in Barth.
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8: Achtung! Falschfahrer auf der A7 zwischen Einfahrt Hildesheim und Hildesheim-Drispenstedt. Kommt Ihnen ein Falschfahrer entgegen. Fahren Sie äußerst rechts und überholen Sie nicht. Auf der A7 zwischen Einfahrt Hildesheim und Hildesheim-Drispenstedt ist ein Falschfahrer unterwegs. Vorsicht in beiden Richtungen. Die A23 Hamburg Richtung Heide ist zwischen Pinneberg Nord und Tornesch wegen Bauarbeiten bis morgen 5 Uhr gesperrt. Die A23 Heide Richtung Hamburg ist zwischen Heide West und Heide Süd wegen Überflutungen gesperrt. Die A24 Hamburg Richtung Berlin ist zwischen Hamburg-Horn und Jenfeld wegen Fahrbahnerneuerungen bis Freitag 20 Uhr gesperrt. Eine Umleitung ist eingerichtet.
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6: Und hier ist Pop, eure Abendshow mit Markus Barsch.
9: Hallo!
6: Oh mein Gott, warte mal gerade, hier kommt noch eine Einmeldung gerade aus dem Verkehrszentrum. Achtung, Falschfahrer, oh Gott, sind zwei, warte mal. Achtung, einmal Falschfahrer auf der A7 zwischen der Einfahrt Hildesheim und Hildesheim-Drispenstedt, da kommt, nee, den kennen wir schon von eben, da kommt immer Falschfahrer entgegen, ganz rechts fahren. Nicht überholen auf der A7 zwischen Einfahrt Hildesheim und Hildesheim-Drispenstedt, Falschfahrer unterwegs. Und jetzt neu, Achtung, Falschfahrer auf der A31 Oberhausen-Gronau zwischen Dorsten und Reken, kommt auch ein Falschfahrer entgegen, ganz rechts fahren. Nicht überholen auf der A31 Oberhausen-Gronau zwischen Dorsten und Reken, Falschfahrer unterwegs, Vorsicht in beiden Richtungen.

Entwarnung aus dem Verkehrszentrum, keine Falschfahrer mehr. Einmal auf der A7 Hannover, Hildesheim, keine Falschfahrer mehr zwischen Einfahrt Hildesheim und Hildesheim-Drispenstedt. Und Entwarnung auf der A31 Oberhausen-Gronau, keine Falschfahrer mehr zwischen Dorsten und Reken.

0: Gerippe, du.
1: Glock, Glock. Skeletons. Neu in der Abendshow. Es ist 22.44 Uhr und 4 Sekunden. Das sieht sehr gut aus. 22, 44, 4. Alles gerade Zahlen. Freaks wie ich finde das eine gute Uhrzeit. Es ist Zeit für ein wenig Philosophie, oder? Das ist eine gute Zeit für Philosophie. 22, 44, 4. Alles, was den ganzen Tag genervt hat, gestresst hat, uns in die Seite gepokt hat, mit so einem miesen, spitzen Zeigefinger, so einem knöchernen, das schieben wir jetzt beiseite für eine Minute. Wir machen uns völlig andere Gedanken. Wir haben schon philosophiert über Sachen wie zum Beispiel Notiz an mich. Heiße Backbleche sehen genauso aus wie kalte. Oder nutzten eigentlich Rockstars vor E-Gitarren benzinbetriebene Gitarren? Müssen Sie mal fragen, die Eltern, wir sind ja alle schon tot. Und das war auch schön von Silke gestern aus Seeheim-Jugendheim. Darf ein Pfarrer sonntags arbeiten und predigen? Entschuldigung Gott, am siebten Tage sollst du ruhen. Ist das schiefgegangen? 777 Trilliarden dieser kleinen Hirnaushänger stehen in der Barschen Philosophiegalerie. Die ist auf popabend.de. Und heute verkaufen wir unsere Synapsen absolut neu. Völlig berechtigte Frage, selbstverständlich, von Mirko aus Germersheim. Hey, ist ein stämmiger Körperbau von Vorteil, wenn ich Förster werden will? Ja.
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ist Pop eure Abendshow um 10 vor 11. Wir haben eben darüber gesprochen, weil ja Alexander Zverev Ende der Saison definitiv Platz 1 der Tennis-Weltrangliste sein wird. Wir haben das kurz ausgeweitet für Deutschland, ne? Eure Talente oder was ihr gut könnt, wo ihr ungeschlagene Meisterinnen und Meister wäret. Platz 1 der Weltrangliste, da haben wir eben schon tolle Sachen gehört. Zum Beispiel immer auf der Couch einfach immer liegen bleiben, auf der Couch flacken bis immer. Das war gut eben. Hier kommt Lisa gerade aus Marburg mit lieben Grüßen. Hallo ihr zwei im Studio. Mein Talent ist, Lieder an den ersten beiden Akkorden, spätestens an den ersten beiden Akkorden zu erkennen und zu sagen, wann welches Lied ungefähr erschienen ist. Das wäre beim Bewerbungsgespräch meine Kernkompetenz, schreibt Lisa. Finde ich gut. Gerade so bei der Bank arbeiten willst oder so. Was können Sie besonders gut? Ja, Lieder erkennen nach einer Sekunde. Super. Ich glaube, da gibt es sogar ein Spiel, oder? Das war ein Weihnachtsgeschenk für dich. Aber ich bin nicht verschwägert mit diesen Leuten. Wie heißt das Spiel? Ich glaube, Hitster oder so. Okay, gut. Hier, der Tommy schreibt noch eben aus Gladbeck, ich wäre wirklich ungeschlagener Weltmeister einfach im Schlafen. Ich kann, wenn ich will, bis zu 20 Stunden schlafen. Tommy! Wow!

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1: Um 23 Uhr mit Christian Hermanns. CSU-Chef Söder drängt auf eine baldige Verabschiedung der Rentenreform. Nach dem Rücktritt von Bundesarbeitsministerin Baas sagte Söder am Abend in der ARD, der neue Arbeitsminister Schweizer müsse die in der Koalition getroffenen Einigungen übernehmen und dürfe sie nicht in Frage stellen. Schweizer wird Nachfolger von Baas an der Spitze des Bundesarbeitsministeriums. Baas war wegen eines Todesfalls und fortlaufender Anschuldigungen im Zusammenhang mit ihrer Arbeit zurückgetreten, auch als SPD-Co-Vorsitzende. Der zweite SPD-Parteichef Klingbeil hat sie gegen Kritik verteidigt und sagte, die Rentenreform sei im Zeitplan. Kanzler Merz hat angekündigt, mehr für ein bezahlbares Leben, Gerechtigkeit und Sicherheit zu tun. Der CDU-Chef sagte nach einer zweitägigen Präsidiumsklausur, seine Partei müsse sich aus einer Vertrauenskrise herausarbeiten.
2: Wir haben zudem beschlossen, heute und auch gestern, dass wir in der Regierung uns dafür einsetzen wollen, dass finanzielle Spielräume im Haushalt dafür genutzt werden, dass wir die Menschen entlasten, indem wir eine Zusage einhalten, die wir schon im letzten Jahr gegeben haben, nämlich die Stromsteuer für alle auf das europäische Minimum abzusenken.
1: Eine solche Stromsteuersenkung hatte die Bundesregierung im Koalitionsvertrag vereinbart, aber bislang nur für bestimmte Wirtschaftsbranchen umgesetzt. Nach mehreren Angriffen am Flughafen der saudischen Hauptstadt Riad bleibt der Flugverkehr dort weiterhin eingestellt. Das hat die zivile Luftfahrtbehörde mitgeteilt. Hintergrund sind die Angriffe der mit dem Iran verbündeten Houthi-Miliz auf Saudi-Arabien. Im Fokus stehen unter anderem Flughäfen und Öleinrichtungen. Bundeswirtschaftsministerin Reiche ist nach einer Zwangspause in Saudi-Arabien inzwischen auf dem Heimweg nach Berlin. Das hat eine Ministeriumssprecherin bestätigt. Reiche hatte an Konferenzen in Riad teilgenommen. In Berlin ist der Margot-Friedländer-Preis an ein katholisches Jugendprojekt aus Paderborn verliehen worden. Das Projekt stammt vom Bund der deutschen katholischen Jugend und heißt Zeit ohne Zeugen. Jungen Menschen könnten mithilfe virtueller Realitäten einen Zugang zur Geschichte des Nationalsozialismus bekommen. Gezeigt werden historische Orte wie das Anne-Frank-Haus, Auschwitz und das Warschauer Ghetto. Die Margot-Friedländer-Stiftung wurde 2023 von der im vergangenen Jahr gestorbenen Holocaust-Überlebenden selbst ins Leben gerufen. Seit 2 Jahren vergibt die Stiftung den Preis. Das Wetter in Deutschland, heute Nacht teils klar, teils wolkig oder neblig, vereinzelt Regen, Tiefstwerte zwischen +11 Grad am

0: Niederrhein und minus 2 Grad in der Niederlausitz sowie in der Fränkischen Schweiz. Das waren die Nachrichten. Zum Schluss die Zeit, 23 Uhr und 3.
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2: Entwarnung auf der A7 Hannover-Hildesheim. Kein Falschfahrer mehr zwischen Einfahrt Hildesheim und Hildesheim-Drispenstedt. Vorsicht bitte auf der A24 Hamburg Richtung Berlin. Zwischen Mainburg und Pritzwalk befindet sich eine ungesicherte Unfallstelle. Die A23 Hamburg Richtung Heide ist zwischen Pinneberg Nord und Tornesch wegen Bauarbeiten bis morgen 5 Uhr gesperrt. Die A23 Heide Richtung Hamburg ist zwischen Heide West und Heide Süd wegen Überflutungen gesperrt. Die A24 Hamburg Richtung Berlin ist zwischen Hamburg-Horn und Jenfeld wegen Fahrbahnerneuerungen bis Freitag 20 Uhr gesperrt. Eine Umleitung ist eingerichtet. Die A281 Airportstadt Richtung Neustädter Hafen ist zwischen Bremen Airportstadt und Neustädter Hafen wegen Fahrbahnerneuerung bis 18. Oktober 9 Uhr gesperrt.
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3: Mit Markus Barsch. Schön, dass ihr da seid. Kamrat ist wieder liebesnüchtern. Love Sober, jetzt hier für euch.
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0: Deutschland.
1: Hier ist Pop, eure Abendshow. Am Montagabend. Wir haben eine Liste gemacht aus Spaß hier im Abendshow-Team. Weil wenn es um Songs für oder über andere Menschen geht, dann gibt es ja verschiedene Kategorien. Ne? Erstens Songs für oder über Partner, Partnerin. Ganz klassisch. Ne? Songs über Ex, Exe. Das gibt sich manchmal auch aus Punkt 1. Songs über Eltern, Familie, Freunde. Geht auch. Ne? Und ganz groß, Songs für die eigenen Kinder. So einen hat Michael Schulte jetzt abgeliefert. Er hat zwei kleine Söhne und wollte ihnen einfach einen Song schreiben. Darüber sagt er, wie wichtig das ist, dass Kinder immer das Gefühl haben, dass jemand da ist, der auf sie aufpasst und ihnen auch dann den Weg leuchtet, wenn es im Leben mal dunkel und schwierig wird. Ist doch süß, oder? Hat er gemacht. Wenn die Monster unterm Bett wohnen, singt er sogar jetzt hier. Michael Schulte, Cover You, 9. Abendshow.

0: ist ja alles in Moll hier bei Nene Sherry Woman. Oh, alles so traurig. Holly ist Pop, eure Abendshow. Wir bringen uns auf etwas lustigere Gedanken. Das machen wir zusammen mit Comedy-Mann Guido. Guido Kanz aus Kölle. Den nehmen wir. Aus Köln-Porz, ne? Der Guido. Der ist aktuell auch wieder auf Tour. Und so wie das aussieht beim Guido, der war schon immer so ein relativ aufgewecktes Kerlchen.
1: Meine Mama hat gesagt, ich war schon mit 4 der totale Besserwisser. Da habe ich gesagt, Mama, komm, das stimmt doch gar nicht. Ich war 3,5, so viel. Ja, es war so. Bin mit 5 in die Schule gekommen, dann habe ich in der Schule immer vorgesagt, ne, meistens der Lehrerin, damit es im Unterricht mal weiterging. Und ich habe, ja, so relativ früh gelesen auch. So mit 7 habe ich mein erstes Buch geschenkt bekommen von meiner Oma. Das war jetzt auch nicht unbedingt gewollt. Also eigentlich hatte ich mir zu Weihnachten vom Playmobil ein Blockhaus gewünscht. Blockhaus. Keinen Brockhaus. Danke, Oma. Kennen die jungen Leute heute gar nicht mehr. Brockhaus. So ein Lexikon hat mir früher meine Oma mir geschenkt mit 7. Band 1. A bis Au. Was machst du damit? Ich habe dann aus Verzweiflung das ganze Buch auswendig gelernt. Da kannst du mich heute nachts noch wecken. A bis Au. Habe ich alles in der Birne. Braucht kein Mensch. Aachen, Aale, Adenauer, Alpakas, Andorra, Angola, Astronaut, Atomkraft, Austern, Australien, Autohypnose, alles. Und da habe ich mir gedacht, was machst du mit so einem A-bis-Au-Wissen? Bis ich irgendwann gemerkt habe, so mit 16, 17, das ist gar nicht schlecht. Wenn du irgendwelche Mädels kennenlernen willst, kannst du das super benutzen. Weil, ich meine, früher, du musstest die Mädels ja irgendwie anquatschen. Weißt du, wenn du hingegangen bist, so wie jeder, hallo, ich bin der Dieter, ich habe mir einen neuen Wecker gekauft, willst du morgen früh mal klingeln hören?
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0: Es ist 11:30.
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2: Aktuell im Norden ruhig und meist klar. Die Temperaturen sinken auf 11 bis 1 Grad. Der Dienstag startet in Mecklenburg-Vorpommern sonnig. Von Niedersachsen zieht Regen rein. Dazu 13 bis 18 Grad. 8 Grad in Emlichheim, 6 Grad in Langenhagen, 5 Grad in Schleswig, 1 Grad in Barth.
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3: A1 Fehmarn Richtung Lübeck. Die Ausfahrt Lübeck Zentrum ist wegen Fahrbahnerneuerung bis 22. Oktober gesperrt. Die A23 Hamburg Richtung Heide ist zwischen Pinneberg Nord und Tornesch wegen Bauarbeiten bis morgen 5 Uhr gesperrt. Die A23 Heide Richtung Hamburg ist zwischen Heide West und Heide Süd wegen Überflutungen gesperrt. Die A24 Hamburg Richtung Berlin ist zwischen Hamburg-Horn und Jenfeld wegen Fahrbahnerneuerung bis Freitag 20 Uhr gesperrt. Eine Umleitung ist eingerichtet. Die A281 Airportstadt Richtung Neustädter Hafen ist zwischen Bremen Airportstadt und Neustädter Hafen wegen Fahrbahnerneuerung bis 18. Oktober 9 Uhr gesperrt.
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5: Hi, Olivia Dien ist auch da. Sehr gut.

0: Einer der großen fröhlichen Sommerhits 2026, oder?
1: The Bowser, danke. Finnischen Dank.
0: Magnetic. Ich verwechsel immer, ob sie aus Finnland oder Norwegen kam. Ich muss sofort nachschlagen gleich für euch. Nicht, dass hier was Falsches im Raum stehen bleibt. The Magnetic, The Bowser. Ich glaube, es sind doch Norweger. Ach, verflixt. Wer ist denn schon Oktober? Was ist denn hier los in der Abendshow? Hey, wenn ihr zu dieser Fraktion gehört, die denkt, wo ist denn das Jahr hin, dann wollt ihr wahrscheinlich auch, dass der Rest von 2026 vielleicht ein bisschen langsamer rumgeht, oder? Oder? Lyn, die ist 24, junge Sängerin und Rapperin, und die kann es schon gar nicht mehr erwarten, wenn endlich 2027 ist. Im April 2027, da geht sie nämlich auf riesengroße Tour. Hamburg, Hannover, Berlin, Stuttgart, Köln, Frankfurt, you name it, alles dabei. Und dann gibt es sicher auch den Track hier live, ne? Den, mit dem sie gerade, habt ihr sicher schon gesehen, die Nummer 1 der TikTok-Charts ist. Solange ich lebe, Lyn in der Abendshow.

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In der Abendshow hier noch ein Update aus dem Verkehrszentrum von der A23 Hamburg Richtung Heide zwischen Pinneberg Mitte und Pinneberg Nord, damit 3 Kilometer Stau. Kommt bald an. Übrigens, wusstet ihr, dass die Band The Bowser aus Norwegen kommt? Eben habe ich Finnland gesagt. Das konnte ich so nicht stehen lassen.

Ist ja schon gleich 12. Was poppt denn hier noch für ein Posting auf wie ein Pilz aus dem Boden in unseren Lieblingssozial-O-Netzwerken? Hier, das ist süß. Katharine Dessini hat eine Durchsage aus der Deutschen Bahn gepostet, die sie offensichtlich gehört hat. ICE 1206, Wilder Kaiser. Okay, das ging so. Zitat wohl. Sie macht zumindest Anführungsstriche. Liebe Fahrgäste, bitte laufen Sie nicht den gesamten Zug auf dem Bahnsteig ab, um auf den letzten Drücker in den Zug zu hüpfen. Der Zug ist innen hohl. Da können Sie auch durchlaufen. Vielen Dank. Ah, Durchsage in der Bahn. Mit Humor lieben wir, oder? Das war Pop, eure Abendshow mit Markus Barsch. Schön, dass ihr dabei wart. Bleibt da. Gleich ist hier Ben Sträube für euch in der Popnacht.

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1: Um 0 Uhr mit Ronald Lessig. Der frühere rheinland-pfälzische Ministerpräsident Schweizer soll heute neuer Bundesarbeitsminister werden. Er erhält die Ernennungsurkunde von Bundespräsident Steinmeier. Schweizer wird Nachfolger von Bärbel Baas, die gestern als Arbeitsministerin, aber auch als SPD-Chefin zurückgetreten ist. Die neue Parteispitze wollen die Sozialdemokraten im Dezember oder Januar wählen. Co-Parteichef Klingbeil ließ im ARD-Brennpunkt offen, ob er dann wieder kandidiert.
2: Wir brauchen jetzt die beste Aufstellung in der SPD. Ich habe deutlich gemacht, dass ich als Vizekanzler und Finanzminister weiter Verantwortung tragen werde. Und wer jetzt für die SPD antritt beim Bundesparteitag, das werden wir jetzt gemeinsam in der Führung entscheiden. Und deswegen ist für mich erstmal heute klar, ich klebe nicht an meinem Amt. Ich glaube, ich kann dieser Partei helfen in einer schwierigen Phase. Ich kann diesem Land auch helfen in einer schwierigen Phase. Aber darüber werden wir jetzt gemeinsam entscheiden.
1: Der SPD-Vorsitzende Klingbeil. Bundeskanzler Merz hat eine Senkung der Stromsteuer auch für Privathaushalte in Aussicht gestellt. Die Steuer soll laut Merz auf ein europäisches Minimum fallen. Ein deutscher Durchschnittshaushalt würde dadurch bei der Stromrechnung etwa 70 Euro im Jahr weniger zahlen. Es stehen allerdings noch regierungsinterne Diskussionen an. Auf hunderte von Supermärkten in Frankreich ist ein Cyberangriff verübt worden. Wer hinter der Attacke steckt, ist noch unbekannt. Große Mengen an Tiefkühlwaren mussten weggeworfen werden. Aus Paris, Kai Rienecker.
3: Die Hacker sollen die online gesteuerten, vernetzten Kühlanlagen des dänischen Herstellers Danfoss mitten in der Nacht so umprogrammiert haben, dass nicht nur eine komplette Enteisung in den französischen Supermärkten ausgelöst wurde. Die Täter stellten die Temperatur sogar auf plus 50 Grad ein, sodass heute Morgen aus den Kühlregalen Wärme ausgetreten sein soll. Die französische Supermarktkette Intermarché teilte mit, dass in den bis zu 200 betroffenen Märkten jeweils alle frischen und tiefgekühlten Waren weggeschmissen werden mussten.
1: Vor zwei Wochen hat es in Polen in einer Anlage des Satellitenkommunikationssystems Starlink gebrannt. Jetzt sind zwei Verdächtige in Deutschland festgenommen worden. Das hat Polens Regierungschef Tusk bekannt gegeben. Bei den Festgenommenen soll es sich um türkische Staatsbürger handeln. Wo in Deutschland sie gefasst wurden, ist unklar. Der Starlink-Standort wird auch dazu genutzt, Internetdaten durch Polen und in die Ukraine zu leiten. Es kam nach dem Brand zu Störungen. Die polnische Regierung vermutet Russland hinter der Attacke. Das waren die Nachrichten. Das Wetter in Deutschland. Es bleibt trocken bei plus 11 bis minus 3 Grad. Tagsüber im Südosten nach Nebelauflösung heiter, sonst mehr Wolken und im Westen Schauer bei 13 bis 20 Grad. Am Mittwoch meist trocken, im Süden noch letzte Schauer bis 22 Grad. Es ist 0 Uhr 3.
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4: Vorsicht bitte auf der A2 Dortmund Richtung Hannover. Zwischen Herford, Bad Salzuflen und Herford Ost liegen Gegenstände. A1 Fehmarn Richtung Lübeck. Die Ausfahrt Lübeck Zentrum ist wegen Fahrbahnerneuerung bis

0: 22. Oktober gesperrt. Die A23 Heide Richtung Hamburg ist zwischen Heide West und Heide Süd wegen Überflutungen gesperrt. A23 Hamburg Richtung Heide zwischen Pinneberg Mitte und Pinneberg Nord 3 Kilometer Stau. Die A24 Hamburg Richtung Berlin ist zwischen Hamburg-Horn und Jenfeld wegen Fahrbahnerneuerungen bis Freitag 20 Uhr gesperrt. Eine Umleitung ist eingerichtet.
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2: Mit Ben Sträuble, so dann machen wir es uns beide mal, ihr und ich, gemütlich. Und die nächsten 5 Stunden sind uns nicht weglaufen.
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James Bay kratzt nochmal zärtlich über die Gitarre. Hold back the river. Das bringt mich auch in eine Silence, je suis in trance Situation. Aber da sind wir auch schon drin. Heute ist der 13.10. Ist das schön, fühlt sich gut an. Den Tag solltet ihr nicht vergessen. Und diese Nacht sowieso nicht, ne? Weil heute ist der Tag oder die Nacht des Gedächtnistrainings. International wird daran erinnert, dass man hin und wieder auch mal was tun soll, um das Hirn nicht irgendwie einschlafen zu lassen, damit die Hirnzellen nicht abbauen. Das geht natürlich über verschiedene Apps. Da kann man Vokabeln lernen oder vielleicht Hauptstädte auswendig lernen. Rückwärts buchstabieren soll ganz gut sein und rückwärts zählen auch in Dreierschritten. Aber dann, also 100 rückwärts, 197, 94, trainiert das sogenannte Arbeitsgedächtnis extrem effektiv. Dann kann man auch einen Reset vornehmen im Hirn. Das ist der Türrahmeneffekt, sagen die führenden Brain-Psychologen. Also wenn man zum Beispiel in einen Raum geht und dann hat man vergessen, was man eigentlich wollte in diesem Raum, dann geht man einen Schritt zurück aus dem Raum wieder raus. So. Und dann hat das Gehirn diesen Raumwechsel als mentalen Neustart durchgeführt. Habe ich noch gar nicht gewusst, dass das funktioniert, aber je nachdem, was man natürlich in diesem Raum gesehen hat oder gerochen hat, kann man so angeekelt sein, dass man diesen Raum nie wieder im Leben betritt. Und dann gibt es eben Dinge, die man auch beachten sollte, wenn man etwas nicht vergessen möchte, dann etwas laut vor sich her sagen. Also man hat ja oft kurz vorm Urlaub, wenn man ins Auto steigt, dann irgendwie, habe ich denn jetzt noch den Herd ausgeschaltet? Habe ich das noch? Wenn man es laut ausspricht, ich habe den Herd ausgeschaltet, dann ist das wohl eine Funktion, die im Hirn von der Autopilotebene in das Kurzzeitgedächtnis gehoben wird. Ich habe die Tür geschlossen. So, ich habe den Hit angesagt. So, das habe ich oft schon gemacht, oft schon Hits angesagt. Ich habe es tatsächlich dann 2 Minuten später auch wieder vergessen. Und kauen hilft auch, als kleiner Tipp noch hier, an kauen, Kaugummi zum Beispiel, während des Lernens oder des Arbeitens erhöht die Herzfrequenz und man kann sich dann Sachen 35% angeblich besser merken. Natürlich die meisten, die dann Kaugummis wieder ausspucken, die spucken das gesamte Gehirn mit aus danach. Wenn ich sie so beobachte dabei in Straßen oder so, fürchterlich. Also dann kaut mal ein bisschen an diesem Hit hier rum von Flow. Leak It!

If losing a part of me, Jack Deans, aktuell heißt Mercy. Hier ist die Popnacht um 0.17 Uhr. Ein Unfall ist auf der A24 passiert. Der ist noch nicht abgesichert. Hamburg in Richtung Berlin zwischen Meyenburg und Pritzwalk. Oh, ich gönn mir mal was. Diesen Hit hier von No Doubt. Und danach spielen wir eine Runde.

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1: No doubt in der Pop-Karte.
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1: Leier hier. Welchen Künstler suche ich da heute Geburtstag feiern?

ist denn das? 07221 2011, falls ihr ihn erkannt habt. Wer hat da heute Geburtstag für ein Popnacht-Package?

Es ist jetzt 0.27 Uhr, eine Gefahrenstelle von der A2. Da liegen Gegenstände auf der Autobahn Dortmund Richtung Hannover zwischen Herford-Bad Salzuflen und Herford-Ost. Das ist Dua Lipa, da machst du nichts falsch.

0: Dua Lipa und We're Good. Hier ist die Popnacht um 0.30 Uhr.
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2: Aktuell im Norden ruhig und meist klar. Die Temperaturen sinken auf 11 bis 1 Grad. Stellenweise leichter Bodenfrost. Von der Nordsee her zieht es später zu und es kommt Regen. Der Dienstag startet in Mecklenburg-Vorpommern sonnig. Von Niedersachsen zieht Regen rein. Dazu 13 bis 18 Grad.
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3: A1 Fehmarn Richtung Lübeck. Die Ausfahrt Lübeck-Zentrum ist wegen Fahrbahnerneuerung bis 22. Oktober gesperrt. A2 Hannover Richtung Dortmund. Die Ausfahrt Bad Eilsen wird wegen Bauarbeiten bis morgen jeweils zwischen 22 Uhr und 6 Uhr gesperrt. Eine Umleitung ist ausgeschildert. A23 Hamburg Richtung Heide. Zwischen Pinneberg Mitte und Pinneberg Nord. 2 Kilometer Stau. Die A23 Heide Richtung Hamburg ist zwischen Heide West und Heide Süd wegen Überflutungen gesperrt. Die A24 Hamburg Richtung Berlin ist zwischen Hamburg-Horn und Jenfeld wegen Fahrbahnerneuerung bis Freitag 20 Uhr gesperrt. Eine Umleitung ist eingerichtet.
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0: Und die am meisten unterschätzte Höchsttemperatur heute 12 Grad in Leinefelde. Hier ist die Popnacht. Mein Name ist Ben Streubel, Martin Garrix jetzt Ed Sheeran und Repeat It.

0: Radio Rockmafia und Friends in der Popnacht.
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0: Wer hat denn da heute Geburtstag? Das lösen wir jetzt mal auf. Wer ist dieser Sänger und Musiker? Stefan aus Hagen, guten Morgen.
3: Ja, einen schönen guten Morgen.
0: Du hast die Lösung.
3: Ja, ich glaube schon, das ist der Paul Simon.
0: Schöne Zeit. Wunderbar, das ist Paul Simon, der feiert heute Geburtstag. Happy Birthday to him. Du hast das erste Popnacht-Package mal eingeheimst hier. Du fährst mit Medikamenten durch die Gegend. Wie viel Prozent der Medikamente, die du durch die Gegend fährst, nimmst du selbst?
3: Ja, 3 oder 4.
0: Okay, ja, ist auch in Ordnung. Ja, 3 oder 4%.
3: Ja, das ist gegen Gicht, weil ich so gesund lebe.
0: Ach echt, du? Was ist das? Viel Fleisch oder was? Und zu viel? Ehrlich?
3: Ja, da bekommt man, zu viel Fleisch.
0: Was hat man früher so gesagt? Also meine Mutter hat
3: das
0: gesagt.
3: Ja, das kommt ja auch daher.
0: Ist
3: ja,
0: wirklich?
3: Ja.
0: Also nicht von was anderem oder so? Machst du denn Sport oder sowas?
3: Ja, ein bisschen Sport mache ich auch, weil ich ein künstliches Kniegelenk bekommen habe.
0: Alter, du bist ja nur am Jammern. Also, aber dafür klingst du noch ganz gut.
3: Nein, da hat man mich dazu gezwungen.
0: Mhm. Und wie dein Leben in Spanien, das würde mich mal interessieren. Also du träumst von Spanien, ja? Wie oft warst du denn schon dort?
3: Och, ich weiß nicht. 20 Mal.
0: Und irgendwo in einer bestimmten Gegend vielleicht, wo du dann...
3: Ich fahre sehr gerne nach Andalusien, nach Richtung Cadiz.
0: Und würdest du da auch dann hinsiedeln?
3: Sehr gerne, also ich glaube schon. Also dieses Deutschland gefällt mir politisch gerade nicht mehr so, dass ich mir vorstellen kann.
0: Da sind wir beim Stammtisch, das geht natürlich immer, aber du bist in Spanien, wenn du da einsteigen würdest, würde dir vielleicht auch einiges nicht so gefallen, aber ich bin auch ein Spanien-Fan, ich kann das total nachvollziehen.
3: Ja.
0: Ich liebe es auch. Und würdest du denn auch sagen, so in den nächsten Jahren schaffst du das oder musst du noch ein bisschen arbeiten?
3: Ja, also ganz, ein bisschen arbeiten müsste ich noch, aber... Dann so ganz rüber nicht, aber so 3-4 Monate könnte ich mir gut vorstellen, da zum Beispiel zu überwintern, wie ich das jetzt in ein paar Wochen auch mache.
0: Siehst du, da bin ich mal gespannt. Dann meldest du dich aber mal, wenn du in Spanien bist, in Andalusien, in Cadiz. Ne?
3: Und
0: dann,
3: wenn
0: man in Cadiz ist, musst du dann auch surfen. Das ist also mit dem Kniegelenk ist das also mit schwierig.
3: Ich surfe nicht, mehr.
0: Du guckst sie nur an, die Surfer.
3: Ich guck mir das an,
0: Also dann komm gut an mit deinen Medikamenten, nimm deine 3, 4, die du brauchst, raus und den Rest überlässt du der Gesundung. Ne? Bis bald.

0: Take it to the flow now.
1: Ja, yeah, Take it to the flow now. 0.47 Uhr ist es. Vorsicht auf der A44 Düsseldorf Richtung Mönchengladbach. Ein defektes Fahrzeug zwischen Tunnel Rheinschlinge und Tunnel Strümp. Und das ist ein kultischer Song hier in der Popnacht. Take me home tonight. Eddie Money, hier ist die Popnacht.

Wild Wild Fire. Gentleman und Michael Patrick Kelly hier in der Popnacht ab in der Party. Irgendwo steigt, dann ist Manni nicht weit. Manni lebt in Obershausen im Westerwald, feiert gerade seinen 30. Geburtstag nach in einer umfunktionierten Backstube. Das ist jetzt ein Partyraum geworden, da kommt das halbe Dorf hin und dann ist ordentlich laut Musik. Er trommelt auf irgendwelchen Teigrüttelmaschinen rum, aber es fehlt ihm noch einen Song. Der klingt ja auch schon wie ein Teigrüttler hier, dieser Hit hier, ne? Fängt zumindest mal so an hier. Melanie C. Never be the same again. Für diese Party ganz gut geeignet. Im Westerwald. Und wenn ihr noch was habt, das ihr der Welt erzählen möchtet, ob es eine Verkehrsmeldung ist oder vielleicht auch ein Geburtstag oder irgendwas anderes, dann gerne WhatsApp schicken. 07221 2011.

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1: Um 1 Uhr mit Ronald Lessig. Der frühere Ministerpräsident von Rheinland-Pfalz, Schweizer, soll heute neuer Bundesarbeitsminister werden. Er erhält die Ernennungsurkunde von Bundespräsident Steinmeier. Der SPD-Politiker Schweizer wird damit Nachfolger von Bärbel Baas, die gestern früh als Arbeitsministerin zurückgetreten war. Baas begründete dies mit dem Tod ihrer Stieftochter und persönlichen Angriffen, auch vom Koalitionspartner CDU. Aus Berlin, Gabor Hallas.
2: Bärbel Baas hatte am Morgen bekannt gegeben, dass sie von ihrem Ministeramt, aber auch vom SPD-Vorsitz zurücktritt. Co-Vorsitzender Lars Klingbeil nannte es unanständig, dass Baas in den Tagen der Trauer persönlich angegriffen worden sei. Grünchefin Franziska Brandner sagte, das Geschäft sei so hart geworden, dass man als Mensch kaum bestehen könne. Das sei keine gute Nachricht. Darauf angesprochen wies der Bundeskanzler die Kritik für die Union zurück. Er habe eingefordert, Rücksicht zu nehmen.
1: Bundeskanzler Merz hat eine Senkung der Stromsteuer auch für Privathaushalte in Aussicht gestellt. Die Steuer soll laut Merz auf ein europäisches Minimum fallen. Ein deutscher Durchschnittshaushalt würde dadurch bei der Stromrechnung etwa 70 Euro im Jahr weniger bezahlen. Es stehen allerdings noch regierungsinterne Diskussionen an. Der internationale Flughafen Riad in Saudi-Arabien bleibt weiter geschlossen. Die Sperrung wurde erst einmal bis Samstag verlängert. Hintergrund sind Angriffe der Houthi-Miliz aus dem Jemen. Der Flughafen Riad war am Wochenende von Raketen getroffen worden. 13 Menschen kamen ums Leben, mehr als 300 wurden verletzt. Wegen des Angriffs strandete auch die deutsche Wirtschaftsministerin Reiche in Riad. Ein Ministeriumssprecher hat inzwischen erklärt, dass Reiche auf dem Rückweg nach Deutschland ist. Wie sie Riad verlassen konnte, wurde nicht bekannt gegeben. Vor 2 Wochen hat es in Polen in einer Anlage des Satellitenkommunikationssystems Starlink gebrannt. Jetzt sind 2 Verdächtige in Deutschland festgenommen worden. Das hat Polens Regierungschef Tusk bekannt gegeben. Bei den Festgenommenen soll es sich um türkische Staatsbürger handeln. Wo in Deutschland sie gefasst wurden, ist unklar. Der Starlink-Standort wird auch dazu genutzt, Internetdaten durch Polen und in die Ukraine zu leiten. Es kam nach dem Brand zu Störungen. Die polnische Regierung vermutet Russland hinter der Attacke. Das waren die Nachrichten. Das Wetter in Deutschland. Es bleibt trocken bei plus 11 bis minus 3 Grad. Tagsüber im Südosten nach Nebelauflösung heiter, sonst mehr Wolken und von Westen her Schauer bei 13 bis 20 Grad. Am Mittwoch meist trocken, Richtung Süden noch letzte Schauer bis 22 Grad. Am Donnerstag fast überall freundlich, im Süden Nebel bis 22 Grad. 1:03 Uhr.
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3: A2 Hannover Richtung Dortmund. Die Ausfahrt Bad Eilsen wird wegen Bauarbeiten bis morgen jeweils zwischen 22 Uhr und 6 Uhr gesperrt. Eine Umleitung ist ausgeschildert. A23 Hamburg Richtung Heide zwischen Pinneberg Mitte und Pinneberg Nord. 2 Kilometer Stau. Die A23 Heide Richtung Hamburg ist in Höhe Heide West wegen Überflutungen gesperrt. Die A24 Hamburg Richtung Berlin ist zwischen Hamburg Horn und Jenfeld wegen Fahrbahnerneuerung bis Freitag 20 Uhr gesperrt. Eine Umleitung ist eingerichtet.
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4: Mit Ben Streubel. Dann wird's gleich ein bisschen lauter. Ein bisschen, was heißt

0: brauchst hier ein bisschen. 5,7932% lauter spiele ich den Song, also jede Menge Phon bis zur Ohramputation. Ihr bestimmt, welcher Titel das sein wird, der hier laut gespielt wird. Vorschläge sammle ich jetzt ein. 07221 2011.
1: Hab ich was gesagt?
0: 07221 2011.
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Sorry, eine Einmeldung. Ein Falschfahrer auf der A6 Kaiserslautern-Mannheim. Zwischen Frankenthal und Mannheim-Sandhofen kommt ein Fahrzeug entgegen. Ein Falschfahrer. Bitte äußerst rechts fahren, nicht überholen. Wir melden uns, wenn die Gefahr vorüber ist. Auf der A6 Kaiserslautern-Mannheim zwischen Frankenthal und Mannheim-Sandhofen. Da ist ein Falschfahrer unterwegs. In beiden Richtungen bitte vorsichtig fahren.

0: The Car Wash.
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0: Und heute Nacht kommen die Vorschläge aus Hessen und Niedersachsen. André aus Großzimmern, guten Morgen, André.
2: Guten Morgen.
0: Und du fährst ein Auto holen oder bringst eins weg oder überführst eins, ne? So war das.
2: Ich fahre jetzt nach Bremen im Zug und dann fahre ich ein Auto zurück.
0: Okay, das machst du dann öfter die Woche?
2: Das mache ich öfters, ja.
0: Ja, und dann hast du die tollsten Autos wahrscheinlich schon gefahren, ne? Was war denn das für dich aufregendste Fahrzeug?
2: Vor 2 Wochen habe ich einen Chevy Suburban nach Stendal gefahren.
0: Fantastisch. So ein Suburban LT, die verlängerte Version?
2: Die lange Version, ja.
0: Und das fahren die immer beim FBI und so, ne?
2: Ja.
0: Der ganze Vorfahrt, Blaulicht vorne dran. Und dann kommt der Suburban LT.
2: Der Wagen war schon geil, ja.
0: Ja, siehst du mal, André aus. Die sind aber sehr weich gefedert, ne? Wenn man damit fährt, oder? Die schwimmen so teilweise.
2: Ja,
0: auch.
2: Der schwimmt ziemlich.
0: Ich hab's mal als Leihwagen gefahren irgendwo in den USA. So, du hast ja auch so von Five Finger Death Punch.

0: Wer das möchte, merkt sich das und wird sich gleich wünschen. Harm aus Schiffdorf, Niedersachsen. Guten Morgen, Harm.
1: Guten Morgen.
0: Du bist für die Rolling Stones, ne? Anybody see my baby? Anybody.

0: Abend, verbringt die Nacht nicht mit Autos, sondern mit Käse. Welchen Käse gibt es denn in welcher Form bei dir?
1: Es gibt Gouda-Käse in Würfelform.
0: Ah ja, kann man auch machen. Kann man immer essen so. Da liegt man im Bett drin, haut sich das rein so.
1: Natürlich.
0: 2 Kilo und dann hofft man, dass die Rolling Stones, wenn man mit dem Fuß sich bewegt dazu, dann das wieder als Kalorienverlust wettmachen. Also, ja. Die beiden Songs treten gegeneinander an. Anybody See My Baby, Rolling Stones oder Five Finger Death Punch mit A Little Bit Off. 0722120011. Ihr entscheidet das. Five Finger Death Punch oder die Stones. 0722120011. Was wird der lauteste Hit dieser Nacht?

0: Sammy Chico.
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0: Na, dann lösen wir mal auf hier. André aus Großzimmern für Hessen war für Five Fingers Death Punch mit A Little Bit Off. Und Harm aus Schiffdorf, Rolling Stones, Anybody Seen My Baby. Das ging doch ordentlich hin und her, muss man sagen. Und hier, was haben wir, Paulus?
2: Hallo, die Stones bitte.
0: Ja, die Stones bitte, ja, die Stones, die haben das Rennen gemacht. 70% aller Anrufer mache ich jetzt ein bisschen lauter hier. Den Lenkrad.

Es ist 1.23 Uhr, eine Entwarnung von der A6 Kaiserslautern-Mannheim. Da ist kein Falschfahrer mehr unterwegs zwischen Frankenthal und Mannheim-Sandhofen. Der neue Hit von The Script in der Popnacht heißt Man in the Arena.

The Script 98, Man in the Arena. Das ist 1.27 Uhr, eine Gefahrenstelle von der B27 Heilbronn in Richtung Stuttgart. Da liegt ein Leitkegel, wo er nicht hingehört, zwischen Bietigheim und Ludwigsburg-Nord.

0: Frau Makeba, Jane aus Toulouse, Frankreich. Makeba, hier ist die Popnacht.
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0: 1.31 Uhr.
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7: Aktuell im Norden ruhig und meist klar. Die Temperaturen sinken auf 11 bis 1 Grad. Stellenweise leichter Bodenfrost. Von der Nordsee her zieht es später zu und es kommt Regen. Der Dienstag startet in Mecklenburg-Vorpommern sonnig. Von Niedersachsen zieht Regen rein. Nach etwas Nebel oft sonnig in Mecklenburg-Vorpommern. Den Regen spüren Westmecklenburg und das Harzumfeld erst am Nachmittag. Im südlichen Vorpommern bleibt es sogar bis zum Abend trocken. Dazu 13 bis 18 Grad, 8 Grad in Emlichheim, 6 Grad in Langenhagen, 5 Grad in Schleswig, 1 Grad in Barth.
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8: Die A23 Heide Richtung Hamburg ist in Höhe Heide-West wegen Überflutungen gesperrt. Die A24 Hamburg Richtung Berlin ist zwischen Hamburg-Horn und Jenfeld wegen Fahrbahnerneuerungen bis Freitag 20 Uhr gesperrt. Eine Umleitung ist eingerichtet. Die A281 Airportstadt Richtung Neustädter Hafen ist zwischen Bremen Airportstadt und Neustädter Hafen wegen Fahrbahnerneuerung bis 18. Oktober 9 Uhr gesperrt.
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0: Und die am meisten unterschätzte Höchsttemperatur heute in Eitorf werden es 15 Grad. Hier ist die Popnacht. Mein Name Ben Sträubel.

0: The Major Lazer, Justin Bieber.
1: Cold Water, hier ist die Popnacht. Heute ist im Übrigen auch der internationale Zieh-dich-fein-an-Tag. Deswegen passt das eigentlich ganz gut, dass wir uns jetzt mal über tolle Klamotten, teure Klamotten natürlich unterhalten. Die müssen nicht unbedingt schön aussehen, aber ich meine, das, was wir jetzt haben, das ist schon mal ein ordentliches Ding, ein Stück Stoff, wo 12 Millionen Euro hingelegt werden für. So viel wurde noch nie für ein Basketballtrikot bezahlt. Das hat ein Typ bei einer Auktion in den Vereinigten Staaten jetzt gemacht. Für ein Trikot von der Basketballlegende Michael Jordan. Kevin Frisch, sei mir gegrüßt. Ja, aus dem Popnacht-Team. Was macht man damit beim Joggen tragen? Oder so?
2: Es wäre wohl das dekadenteste Jogging-Outfit ever. Der Typ, der es ersteigert hat, ist Immobilieninvestor. Also er könnte damit eine sehr, sehr teure Wohnung noch sehr, sehr viel teurer machen. Im Zweifel kommt es aber wohl einfach in seine eigene.
1: Ja, also solche Preise zahlen andere Menschen für vielleicht Gemälde oder sowas von Picasso. Oder. Aber wenn so ein Trikot in einem Rahmen an der Wand hängt, ist es ja quasi auch sowas wie ein Gemälde.
2: Ja, es ist dieses ikonische rote Trikot der Chicago Bulls mit Jordans Rückennummer 23 und signiert von ihm ist es natürlich auch. Getragen hat er es in seiner letzten Saison bei den Chicago Bulls. Und der letzte Rekord für ein Basketballtrikot bei einer Auktion wurde erst im September aufgestellt. Auch für ein Michael-Jordan-Trikot. Da waren es umgerechnet knapp 11 Millionen Euro, jetzt eben mehr als 12.
1: Es macht den Eindruck, als seien wir da in Deutschland schon wieder abgehängt worden. Können wir da anstinken hier in Deutschland mit diesen Preisen? Ich vermute nein.
2: Ich habe mal bei einer großen Auktionsplattform geschaut. Ein signiertes Jubiläumstrikot von Florian Wirtz aus seiner Zeit bei Leverkusen. 2.000 Euro. Bei einer internationalen Auktion hat ein Schweinsteiger-Trikot mal rund 11.000 Euro gebracht.
1: Immerhin.
2: Und die komplette Fußballnationalmannschaft der Männer hat mal Trikots versteigert nach einem Charity-Spiel gegen die Ukraine. Insgesamt kamen für die Trikots knapp 65.000 Euro zusammen.
1: Also wir rechnen mal kurz zusammen. 65.000 Euro für die ganzen DFB-Trikots und 12 Millionen für das eine Basketball-Trikot von Michael Jordan. Naja. Also wir halten fest, um jetzt diese Preise erzielen zu können in Deutschland, Michael Jordan Trikot, da passt die deutsche Fußballnationalmannschaft doch ordentlich rein. Kloppo müsste den Kader nochmal vergrößern und zwar 185 Mal.

Warum nicht auch mal wieder die Bare Naked Ladies? Auf der A2 Hannover in Richtung Dortmund, da liegen Gegenstände zwischen Hannover, Bodfeld und Langenhagen und eine ungesicherte Unfallstelle auf der A24. Hamburg in Richtung Berlin zwischen Meilenburg und Pritzwalk. Wir können uns auch gegenseitig warnen ein bisschen. Also wenn ihr irgendwas gesehen habt, das nicht auf die Autobahn, Bundesstraße oder auf den Feldweg gehört, dann 07221 2011. Ich gebe das dann weiter mit meinen schönsten Worten, die ich in diesem Moment zur Verfügung habe, wenn ihr mir die Informationen gebt. 07221 2011.

Bruno Mars, Around My Soul. And happy birthday, liebe Simone. Happy birthday to you. Und Simone feiert den 37. Geburtstag auf Teneriffa. Da lebt sie in Puerto de la Cruz und trinkt einen Bananenwein aus eigenem Anbau. Ja, es gibt auf Teneriffa tatsächlich Bananenwein. Ich habe das auch mal genossen. Irgendwo ist lustig, weil die wissen gar nicht, wohin mit den Bananen. Ich glaube, sie sind teurer als alle anderen Bananen, die es auf dem Weltmarkt gibt. Und dann machen sie Wein draus. Also, dann lasst ihr das mal schmecken. Sie hat sich ausgesucht von Lily Allen, The Fear. Ich stelle mir Bananenwein vor, trinke einen Kaffee, nicht aus eigenem Anbau, aber aus einem Automaten, der keine Becher mehr hat. Er hat keine Becher mehr? Das ist doch nicht möglich. Weil für mich ist der größte Albtraum, ist also aus einer Tasse zu trinken, die in einer Rotation war, in einem Büro beispielsweise. Wo irgendein Chef mit dem Zeigefinger mit dem rechten hingeht unter kaltem Wasser und dreht mal so eine Runde, streichelt sozusagen mal das Innenleben dieser Tasse und dann stellt das wieder in den Schrank. Ich will nicht sagen, dass es hier so gemacht wird, aber ich habe auch schon mal was Ähnliches gesehen, hier im Haus. Ja, weißt du gar nicht, ne, Kevin? Siehst du? Na gut, also ich probiere es mal, wenn ich in 10 Minuten nicht mehr zu hören bin, dann habe ich das nicht so gut weggesteckt. Aber erstmal für die Kanaren und für Simone, Lily Allen, The Fear in der Popnacht.

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1: Um 2 Uhr mit Ronald Lessig. Einen Tag nach dem überraschenden Rücktritt von Bundesarbeitsministerin Baas nimmt heute ihr Nachfolger seine Arbeit auf. Bundespräsident Steinmeier will den früheren rheinland-pfälzischen Ministerpräsidenten Schweizer zum neuen Minister ernennen. Aus der Nachrichtenredaktion Ulrike Ufer.
2: Vorher bekommt Baas noch ihre Entlassungsurkunde von Steinmeier. Die 58-Jährige hatte gestern nach einem Trauerfall und öffentlichen Angriffen gegen sie erklärt, sie trete sofort zurück. Mit Spannung wird auch der heutige Auftritt von Kanzler Merz auf dem Arbeitgebertag erwartet und wie sich der Regierungschef zum weiteren Reformkurs nach dem Rücktritt äußert. Viele Wirtschaftsverbände zeigen sich ungeduldig und drängen auf eine Rentenreform, weitere Flexibilisierungen auf dem Arbeitsmarkt und noch mehr Abbau von Bürokratie.
1: Bundeskanzler Merz hat eine Senkung der Stromsteuer auch für Privathaushalte in Aussicht gestellt. Die Steuer soll laut Merz auf ein europäisches Minimum fallen. Ein deutscher Durchschnittshaushalt würde dadurch bei der Stromrechnung etwa 70 Euro im Jahr weniger zahlen. Es stehen allerdings noch regierungsinterne Diskussionen an. Die Ukraine begrüßt die neuen EU-Sanktionen gegen Russland. Präsident Zelensky und Außenminister Sibiya dankten besonders der EU-Außenbeauftragten Kallas für ihre Entschlossenheit. Die Sanktionen richten sich gegen fast 1600 Personen und Betriebe. Aus Kiew, Rebecca Barth.
3: Mehr als die Hälfte der Personen und Organisationen auf der Sanktionsliste stünden in Verbindung mit der Produktion ballistischer Raketen, schreibt der ukrainische Außenminister Andriy Sibiha. Es sei offensichtlich, dass Russland nicht bereit sei, seine Angriffe auf die ukrainische Energieinfrastruktur einzustellen, schreibt der ukrainische Präsident auf dem Kurznachrichtendienst X. Allein am Montag habe Russland 6 Einrichtungen der Wärme- und Stromversorgung attackiert. Daher sei mehr Druck auf Russland ein richtiges und notwendiges Signal, betont Volodymyr Zelensky.
1: Vor 2 Wochen hat es in Polen in einer Anlage des Satellitenkommunikationssystems Starlink gebrannt. Jetzt sind 2 Verdächtige in Deutschland festgenommen worden. Das hat Polens Regierungschef Tusk bekannt gegeben. Bei den Festgenommenen soll es sich um türkische Staatsbürger handeln. Wo in Deutschland sie gefasst wurden, ist unklar. Der Starlink-Standort wird auch dazu genutzt, Internetdaten durch Polen und in die Ukraine zu leiten. Es kam nach dem Brand zu Störungen. Die polnische Regierung vermutet Russland hinter der Attacke. Das waren die Nachrichten. Das Wetter in Deutschland. Es bleibt trocken bei plus 11 bis minus 3 Grad. Am Tage bewölkt, von Westen her Regen, im Südosten heiter, bei bis zu 13 Grad im Thüringer Wald und 20 Grad am Oberrhein. Am Mittwoch meist trocken, im Süden letzte Schauer, bis 22 Grad. Es ist 2.03 Uhr.
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4: A1 Fehmarn Richtung Lübeck. Die Ausfahrt Lübeck Zentrum ist wegen Fahrbahnerneuerung bis 22. Oktober gesperrt. Die A23 Heide Richtung Hamburg ist in Höhe Heide West wegen Überflutungen gesperrt. Die A24 Hamburg Richtung Berlin ist zwischen Hamburg-Horn und Jenfeld wegen Fahrbahnerneuerung bis Freitag 20 Uhr gesperrt. Eine Umleitung ist eingerichtet. Die A281 Airportstadt Richtung Neustädter Hafen ist zwischen Bremen Airportstadt und Neustädter Hafen wegen Fahrbahnerneuerung bis 18. Oktober 9 Uhr gesperrt.
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5: Mit Ben Streubel, das PPPPP, das ist das perfekt fantastisch polierte Pop-Nacht-Package. Auch diese Nacht habe ich es mitgeschleppt. Es ist sehr schwer gewesen. Ein Pickup-Truck des Nachbarn hat mir geholfen dabei, es hier vorzufahren. Aber ich würde es euch auch vorbeibringen, wenn ich noch Möglichkeiten sehe nach dieser Show. Aber jetzt dürft ihr es erstmal verdienen. Unter 07221 2011 spielen wir um das Pop-Nacht-Package. Wer möchte sich denn eins nach Hause nehmen? 07221 2011.
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